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2: Auf, auf, Gabriel! Heute ist Festtag! Thibaut, sei nicht faul! Bist doch nicht eingerostet, du Faulenzer! Echo, ja, klingt, klingt! Mach sie alle taub wie mich, dicke Marie! Guillaume, du bist der Dichter! Gut, gut, immer lauter! Immer lauter! Es ist Maria Verkündigung! Da muss ein festliches Geläut her! Was? Bist du etwa schon außer Atem, alter Guillaume? Nein, ich gönne dir keine Rast. Dein Klöppel muss noch lange schwingen. Deiner ebenso, Pasquier!

0: Freude, Freude, Freude!
1: Mehrere Wochen waren seit der öffentlichen Bestrafung Quasimodus auf dem Place de Grève verstrichen. Eine große Veränderung war in ihm vorgegangen. Das hatten alle, die im Umkreis der Kathedrale von Notre-Dame lebten, bemerkt. Die Glocken waren stumm geblieben. Bis zu diesem Tag. Quasimodo hatte vom Glockenturm aus La Esmeralda, den Dichter Pierre Gringoire, ihren treuen Begleiter, und Djali, die Ziege, erspäht. Die beiden Letzteren waren ihm gleichgültig, aber das schöne Zigeunermädchen ließ sein Herz jubilieren. Ihr zu Ehren erklang nun ein Festgeläut, wie man es in ganz Paris so schön noch nie gehört hatte. Aber auch an anderer Stelle war man auf den Auftritt La Esmeraldas aufmerksam geworden. Hauptmann Phoebus besuchte just an diesem Tag seine Braut Fleur de Lys. Deren Familie bewohnte ein repräsentatives Haus am Kathedralenvorplatz. Man saß auf dem steinernen Balkon und kam nicht umhin, etwas von dem Treiben unten mitzubekommen.
2: Sieh nur, mein Kind, die hübsche Tänzerin, die auf der Straße tanzt und ihr Tambourin schlägt.
3: Lass sehen, Mutter. Ah, tatsächlich. Ihrer Kleidung nach scheint sie eine Zigeunerin zu sein.
4: Eine Zigeunerin?
2: Ja, doch. Warum so aufgeregt, lieber Cousin Phoebus? So ungewöhnlich ist das ja nun nicht.
3: Ihr habt mir doch von einer kleinen Zigeunerin erzählt, die ihr vor 2 Monaten aus den Händen vieler Wegelagerer gerettet habt, nicht wahr?
4: So ungefähr, ja.
3: Und? Ist sie es?
4: Sie ist es. Das erkenne ich an ihrer Ziege.
2: Ach, die hübsche kleine weiße Ziege.
3: Ob die Hörner und Hufe wirklich aus Gold sind?
4: Sicher nicht, liebste Fleur de Lys.
3: Wie dumm von mir. Wie sollte sich eine dahergelaufene Zigeunerin auch so etwas leisten können? Ah, seht nur, dort zwischen den Türmen von Notre-Dame.
4: Wer ist das? Ein Priester?
2: Das ist der Erzdiakon, Claude Frollo.
4: Ihr habt gute Augen.
2: Er ist unverkennbar. Der Mann flößt mir seit jeher Furcht ein.
3: Wie er die kleine Tänzerin betrachtet. Er gleicht einem Raubvogel, der auf den rechten Moment wartet, sich auf seine Beute zu stürzen.
2: Wehe der Zigeunerin, wenn der Erzdiakon sie ins Auge gefasst hat. Er ist ein gefährlicher Mann und hasst das fahrende Volk.
3: Phoebus, da ihr die Zigeunerin kennt, bitte gebt ihr doch ein Zeichen, heraufzukommen und hier für uns zu tanzen.
4: Ein reizender Einfall. Ich will es gerne versuchen.
2: Hoffentlich hat sie euch noch nicht vergessen.
3: Aber Mutter.
4: Das werden wir sogleich herausfinden. Hey, Kleine, hier oben. Kennst du mich noch?
5: Oh ja, gewiss.
4: Magst du nicht heraufkommen und hier für uns tanzen?
5: Wenn es euer Wunsch ist?
4: Gewiss, eile dich.
3: Die Ziege, sie soll die Ziege mitbringen.
4: Und bring deine Ziege mit.
5: Wie ihr wünscht, Herr.
2: Ihr scheint...
4: Magst du nicht heraufkommen und hier für uns tanzen?
5: Wenn es euer Wunsch ist?
4: Gewiss, eile dich.
3: Die Ziege, sie soll die Ziege mitbringen.
4: Und bring deine Ziege mit.
5: Wie ihr wünscht, Herr.
2: Ihr scheint wahrlich einen bleibenden Eindruck hinterlassen zu haben.
1: Zwischen

0: das Tanzgerichtet.
1: Wer ist dieser Mann, den sie da bei sich hat? Ich sah sie bisher stets allein. Nie hatte sie Begleitung. Ich muss wissen, wer das ist. Quasimodo.
2: Alle dachten, sie übergab mir Wasser.
1: Seltsam. Sieht er etwa auch zu der Zigeunerin hinunter? Das will ich ihm nicht raten. Darum wird sich später zu kümmern sein. Rasch hinunter auf den Platz.

0: ich glaube, da kommt sie schon.
1: Ja, man hört das Meckern der Ziege. Das wird ein Spaß.
0: Hier bin ich, Herr.
2: Tritt näher, Kleine. Wie war noch mal dein Name?
0: La Esmeralda.
2: Ja, richtig.
3: Ein sonderbarer Name. Du hast schöne Augen, mein Kind.
0: Danke, Madame.
3: Augen, an denen Männer leicht Feuer fangen können. Nicht wahr, Cousin?
1: Lass bitte deine Ziege irgendein Kunststück machen. Ich denke doch, dass sie eines beherrscht.
0: Oh ja, Jali ist sehr klug. Sie kann sogar buchstabieren.
3: So? Wie das?
0: Mit Hilfe dieser Holzbuchstaben.
1: Wie erstaunlich. Sag, was trägst du um den Hals? In diesem bestickten Ledersäckchen.
0: Das ist mein Geheimnis.
1: Ich möchte wohl wissen, was dein Geheimnis ist.
3: Sprich, Kleine.
0: Ich werde es für mich behalten.
1: Na, sehr höflich bist du nicht gerade.
3: Ist das die Art, sich für unsere Gastfreundschaft zu revanchieren, du unverschämtes Ding?
2: Lasst sie. Sie ist ja beinahe noch ein Kind.
3: Ein Kind? Das so geschickt seine Reize einzusetzen weiß? Sie ist mehr Frau als meine Fleur de Lis.
1: Mutter!
3: Genug! Wenn sie nicht redet und uns auch nichts vortanzt, was hat sie dann hier noch zu suchen? Hinaus mit ihr!
2: Aber...
1: Sieh nur! Die Ziege hat die Buchstabentafeln geordnet. Sie ergeben ein Wort.
3: Phoebus.
1: Wie konntest du?
3: Es ist nicht zu glauben. Cousin, das Tier hat euren Namen geschrieben.
2: Ein Wunder.
3: Darüber kann man geteilter Meinung sein.
1: Das ist also dein Geheimnis. Du hast ein bewundernswertes Gedächtnis, du schamloses Ding. Mutter, tu doch etwas.
3: Hinaus mit dir, höllische Zigeunerin. Wie konntest du es wagen, die Schwelle dieses ehrenwerten Hauses zu übertreten, wenn du den Verlobten meiner Kleinen zu verführen trachtest? Verschwinde und lass dich hier nie wieder blicken. Beruhige dich, mein Kind.
0: Ich wollte das nicht. Verzeiht, Herr Hauptmann.
2: Warte doch. La Esmeralda, hey!

0: Lasst mich durch! Weg da! Mach doch Platz! Wo ist die Zigeunerin geblieben?
1: Ich weiß nicht, Herr. Sie rannte auf und davon.
2: Bei der heiligen Jungfrau. Das ist ja Maître Pierre Gringoire. Er ist es, den ich von oben nicht erkannte. Maître Pierre, sieh an.
3: Monsieur.
2: Ein hübsches Kostüm tragt ihr da. Seid ihr etwa unter die Gaukler gegangen? Dann wären all meine Bemühungen, euch Wissen zu vermitteln, umsonst gewesen.
3: Nicht doch. Nein, nein. Es ist eine lange Geschichte, wie ich in diese Lage kam. Ich will euch nicht damit langweilen.
2: Ihr langweilt mich keineswegs. Im Gegenteil. Sagt, wie kommt es, dass ich euch vorhin in der Gesellschaft dieses Zigeunermädchens sah?
3: La Esmeralda?
2: Ja, ich glaube, so nennt sie sich.
3: Na, weil sie meine Frau ist und ich ihr Mann bin.
2: Dein Weib? Elender! Könntest du so von Gott verlassen sein, dass deine schäbige Hand es wagte, sie zu berühren?
3: Bei meinem Seelenheil, nein! Lasst mich nur wieder los! Ich schwöre euch, dass ich sie niemals berührt habe, wenn es das ist, was euch beunruhigt.
2: Und was faselst

0: du dann von Mann und Frau?
1: Auch das ist eine schlimme Geschichte. Sie handelt von einem armen Poeten, der das Pech hat, mit einer Jungfer vermählt zu sein, die ein Findelkind ist. Um den Hals trägt sie eine Art wundertätiges Amulett, das ihr eines Tages helfen soll, ihre Eltern zu finden. Indes verliert es einer alten Weissagung nach seine Kraft, sobald La Esmeralda ihre Unschuld verliert.
0: Soll das bedeuten, dass diesem aufreizenden Geschöpf noch nie ein Mann zu nahe kam?
1: Niemals, Messire. Der Aberglaube hat eine große Macht. Außerdem führt sie einen spitzen Dolch bei sich, mit dem sie sehr gewandt umzugehen versteht. Ich durfte auch schon damit Bekanntschaft machen. Da ich ihr nicht Ehemann sein darf, bin ich nun eine Art Bruder für sie und unterstütze sie und Jali bei ihren Auftritten.
0: Jali?
1: Die Ziege.
0: Und du schwörst mir, dass du sie nie berührt hast?
1: Die Ziege?
0: Dein Weib.
1: Das könnte ich auf die Heilige Schrift schwören. Sie liebt mich nicht, was sehr bedauerlich ist. Aber zum Glück ist Jali nicht so spröde. 2 Monate haben genügt, dass sie mich fast so lieb hat wie ihre Herrin. Eine schlauere Ziege habt ihr noch nie gesehen. La Esmeralda hat es in wenigen Wochen geschafft, ihr beizubringen, aus Holzbuchstaben das Wort Phöbus zu legen.
0: Phöbus? Was soll das bedeuten?
1: Ich weiß es nicht. Vielleicht ist es ein Wort, dem eine geheime Zauberkraft innewohnt. Sie wiederholt es oft, wenn sie sich alleine glaubt und seufzt dann schwer.
0: Womöglich ist es ein Name.
1: Vielleicht.
0: Der Name ihres Buhlen.
1: Aber nein, ich sagte euch doch, sie würde niemals...
0: Oh doch, und ob sie würde. Das Weib ist gefährlich. Sie beherrscht Hexenkünste.
1: Nein, da irrt ihr
0: euch.
1: Ich
0: weiß, dass es so ist.
1: Erlaubt die Frage, was geht euch das eigentlich alles an?
0: Ich erlaube nicht. Nur so viel, Maître Pierre. Wagt ihr es, sie doch eines Tages zu berühren? Ist euch der Tod gewiss? Ein langer, qualvoller und äußerst schmerzhafter Tod.
1: Aber Messire...
0: Lebt wohl.
1: Er wird doch nicht seinen Verstand verloren haben.
2: Wenige Tage später machte sich der Student Jean Frollo Dumoulin auf, seinen Bruder zu besuchen. Es war indes nicht die Aufwallung verwandtschaftlicher Gefühle, sondern ein Blick in die gähnende Leere seiner Börse gewesen, die ihn dazu trieb.
3: Hey, wo finde ich den Herrn Erzdiakon?
4: Er ist in seinem Turmversteck, Herr. Aber ich rate euch, ihn dort besser nicht zu stören. Es sei denn, der Papst oder seine Majestät der König schickt euch her.
3: Seid bedankt.
4: Bitte.
5: Ei, der Teufel. Was für eine prächtige Gelegenheit, das berüchtigte kleine Zaubergemach mal kennenzulernen. Womöglich betreibt der fromme Heuchler dort wirklich Hexenkünste und lässt den Stein der Weisen bei mächtigem Feuer sieden.
2: Der Aufstieg in den Turm war weitaus beschwerlicher, als Jean befürchtet hatte. Als er das Turmversteck schließlich erreichte, beschloss er, ohne anzuklopfen, einzutreten. Der Erzdiakon war gerade dabei, etwas in die Wand zu meißeln.
6: Jean?
7: Ja, ich hoffte, dich bei gar schauerlichen Experimenten zu überraschen und muss nun enttäuscht feststellen, dass mein hochgeehrter Herr Bruder offenbar unter die Steinmetze gegangen ist.
6: Was willst du? Du willst doch etwas. Ich sehe es dir an.
7: Ich wollte dich bitten...
6: Um was?
7: Um ein paar moralische Belehrungen. Worum sonst?
6: Die hättest du bitter nötig. Täglich gehen mir Beschwerden über dein Verhalten zu. Was war das mit der Schlägerei neulich, in der du den Vicomte Albert mit Stockhieben schlimm zugerichtet hast?
7: Dieser Laffe. Er hatte es nicht anders verdient.
6: Und was ist mit Mathieu Fagel? Hatte er es auch verdient, dass du ihm seinen Rock zerrissen hast?
7: Gewiss. Er war schauerlich hässlich. Geradezu eine Beleidigung für jedes Auge.
6: Was habe ich mich abgemüht, einen achtbaren, gelehrten Mann aus dir zu machen?
7: Und bist auf ganzer Linie gescheitert. Indes ist es mir mit meiner geringen Bildung doch noch möglich, das griechische Wort zu lesen, das du da in die Wand zu meißeln begonnen hast. Es bedeutet Verhängnis. Was willst du der Welt damit kundtun?
6: Das kann dir gleich sein. Sag lieber, was du willst und vertrödle nicht meine knappe Zeit.
7: Was soll ich schon wollen? Geld natürlich.
6: Welche Überraschung. Und wofür, wenn ich fragen darf?
1: Ich weiß nicht, ob deine frommen Ohren das wirklich hören möchten.
6: Wofür?
7: Nun gut, ich brauche das Geld, um morgen Abend Isabella Thierry im Val d'Amour zu besuchen. Sie ist eine...
6: Hure.
7: Oh, was für ein hässliches Wort. Sie ist eine mir sehr zugetane Liebesdienerin.
6: Keinen Zu werde ich dir geben. Verschwinde jetzt. Ich erwarte jemanden.
7: Na schon gut, ich bin auf und davon, sobald du mir Geld gegeben hast. Oder willst du, dass dein einzig verbliebener Anverwandter hungers stirbt?
6: Wer nicht arbeitet, soll auch nicht essen.
7: Ist es etwa meine Schuld, dass du mich so verzogen hast?
6: Das zu bereuen, hatte ich Zeit genug.
7: Sieh dir meine Stiefel an. Sie sind überall durchlöchert. Sollte der Bruder des Erzdiakons denn so rumlaufen?
6: Ich werde dir neue Stiefel schicken, aber bestimmt kein Geld.
7: Bitte. Nur ein wenig.
6: Gar nichts.
7: Sollte nicht wenigstens einer in der Familie das Leben in vollen Zügen genießen dürfen? Ich will mich nun einmal in Schenken herumtreiben, mich raufen, Krüge zerschlagen und die hübschesten Mädchen besuchen.
6: Es wird höchste Zeit, dass du dich besserst. Du bist bereits auf der schiefen Bahn. Weißt du, wohin sie führt?
7: In die nächste Spelunke.
6: Ja, und anschließend zum Pranger. Der Weg vom Pranger führt zum Galgen. Und von dort direkt in die Hölle.
7: Ich werde mich an der Glut zu laben wissen.
6: Es nimmt ein böses Ende mit dir.
7: Dafür war der Anfang lustig.
6: Still! Da kommt er.
7: Wer denn?
6: Versteck dich! Und hüte dich, auch nur ein Sterbenswörtchen von dem zu verraten, was du hier vernehmen wirst.
7: Aber ich...
6: Schweig!
7: Ich könnte leiser schweigen, wenn ich dafür bezahlt würde.
6: Hier, so nimm denn.
1: So viel? Wie ungemein großzügig von dir, lieber Bruder.
7: Das muss ja ein tolles Geheimnis sein, was da klopft.
6: Psst!
1: Naja.
6: Oh. Ihr selbst bemüht euch her, Majestät.
8: Ja, ich selbst.
6: Guten Abend. Es ist mir unangenehm, euch enttäuschen zu müssen.
8: Ihr seid in der Kunst des Goldmachens nicht vorangekommen?
6: Nein. Ich tappe noch in der vollkommensten Finsternis.
8: Ah, zu ärgerlich. Dabei habe ich frohe Kunde für euch. Die Anklage gegen diese Zigeunerin, die euch solch ein Dorn im Auge ist soweit vorbereitet. Auf euer Zeichen hin kann der Zugriff jederzeit erfolgen.
6: Das ist wahrlich eine gute Nachricht.
8: Die Beweise für ihre Schuld sind erdrückend.
6: Ja, sie ist eine sehr gefährliche Hexe. Sie muss von der Welt getilgt werden. Es wird ein guter Tag für uns alle sein, wenn sie am Galgen baumelt.
8: Dieser Marc Senen, den ihr im Verdacht habt, in der Kunst des Goldmachens erfahren zu sein, erweist sich übrigens selbst auf der Streckfolter als verstockt.
6: Fahrt nur fort mit dieser Behandlung. Irgendwann wird er sprechen und uns womöglich den Hinweis geben, der uns noch fehlt.
8: Wir halten uns also wechselseitig auf dem Laufenden.
6: Sehr wohl, Majestät. Bitte, ich...
8: Lass nur. Ich finde schon allein hinaus.
6: Auf bald.
8: Auf bald.
1: So, so. Man paktiert also mit Louis dem XI. Wie gut, dass ich das weiß, lieb Bruderherz. Das wird mir sicher noch manches Mal zu einem solch hübschen Säckchen Gold verhelfen.
6: Wenn du auch nur ein Sterbenswörtchen...
1: Oh, das liegt ganz bei dir. Solange ich keine Not leide, bleiben meine Lippen selbstverständlich versiegelt.
6: Schäm dich, deinen eigenen Bruder zu erpressen.
1: Vielleicht später. Jetzt habe ich dafür keine Zeit, denn Phoebus de Chateaupers erwartet mich.
6: Phoebus? Wer ist das? Ein Zechbruder von dir?
1: Wenn du es so nennen willst. Er ist der Hauptmann der königlichen Bogenschützen.
6: Und wo trefft ihr euch?
1: Willst du etwa mitkommen?
6: Wo ihr euch trefft?
1: Im Pomme d'Ève. Du benimmst dich ganz schön merkwürdig heute. Selbst für deine Verhältnisse.
6: Verschwinde jetzt.
2: In einer schwarzen Kutte mit Kapuze gelang es Claude Frollot wenig später, in der Schenke Pomme d'Ève unerkannt ein interessantes Gespräch zwischen seinem lebenslustigen Bruder und dem Mann zu belauschen, den dieser mit dem Namen Phöbus ansprach.
9: Wirt, nochmal dasselbe für meinen Freund und mich.
10: Wen hast du denn diesmal ausgeplündert? Gestern warst du doch noch vollkommen abgebrannt.
9: Ja, wohl dem, der einen Bruder hat, der Erzdiakon und ein Dummkopf ist.
10: Amen. Ja. Zum Wohl, Freund Jean.
9: Freund Phöbus?
10: Ich bin froh, dass wir nicht mehr auf der Gasse sind.
9: Und weshalb?
10: Ich muss befürchten, dass die Zigeunerin mich sieht.
9: Welche denn?
10: Die Kleine mit der Ziege.
9: La Esmeralda?
10: Ja, aber den Namen werde ich mir wohl nie merken können.
9: Und was ist mit ihr?
10: Es missfällt mir, wenn sie mich auf der Straße anspricht. Was würden die Leute von mir denken, immerhin?
9: Immerhin bist du ein glücklich verlobter Mann.
10: Ja.
5: Was dich aber offenbar nicht davon abgehalten hat, mit der Kleinen anzupendeln. Du bist und bleibst ein Schwerenöter.
10: Wie hätte ich da auch widerstehen können? Stell dir vor, wir sind für heute Nacht verabredet.
5: Etwa bei der Falourdel, der alten Kupplerin?
10: Natürlich. Wo sollte ich denn sonst solch eine Gelegenheit angemessen begehen? Das Zimmer mit dem Blick auf den Fluss wird uns die ganze Nacht zur Verfügung stehen.
5: Du bist zu beneiden.
10: Das will ich meinen. Um Punkt 9 werde ich ein sehr glücklicher Mann sein. Und daher geht die nächste Runde auf mich. Hey, Wirt, lass uns nicht verdursten.
2: Unbemerkt von den beiden Zechbrüdern schlich Claude Frollo wie ein unheilvoller Schatten hinaus aus der Spelunke. Er hatte gehört, was er hatte hören wollen. Er wusste nun, in welcher Beziehung Phöbus zu La Esmeralda stand. Und er wusste, was nun zu tun war.
0: Das sollst du büßen, elender Schuft. In der Hölle wirst du schmoren.
2: Er kannte die Absteige der Falourdel. Es war eines der schäbigen Häuser direkt am Fluss. Im Schutze der Nacht ruderte er mit einem Boot dorthin, legte an und kletterte über die groben Steine außen am Haus hinauf zum Fenster des Zimmers, das Phöbus genannt hatte. Nun hieß es warten.

0: kurz nach neun wurde das Fenster geöffnet. Frollo duckte sich.
1: Sieh nur, was für einen roten Mond wir haben.
2: Das bedeutet, jemand ist tot heute Nacht.
1: So abergläubisch. Oh, komm her, du zitterst ja.
2: Ich bitte euch, verachtet mich nicht, Phöbus.
1: Verachten? Bei Gott, warum sollte ich?
2: Weil ich euch gefolgt bin. Es ist ein großes Unrecht.
1: Es ist ein großes Unrecht, dass du dich so lange hast bitten lassen.
2: Wenn ihr wüsstet, was ich opfere für diese Stunden. Ich werde meinem Gelübde untreu und deshalb meine Eltern niemals finden.
1: Du bedarfst nun keiner Mutter und keines Vaters mehr.
2: Sag, liebt ihr mich?
1: Aber gewiss doch, Engel meines Lebens.
2: So unterweist mich in eurer Religion.
1: Was? Warum?
2: Damit wir uns vermählen können.
1: Welch eine Torheit. Glaubst du, die Liebe wird größer, wenn ein Priester ein paar lateinische Worte darüber gesprochen hat? Geliebte.
3: Genug!
0: Da der Prozess bereits von langer Hand geplant war, erging das Urteil rasch. Angesichts der drohenden Folter waren La Esmeraldas Reden von einem dämonischen Priester verstummt. Niemand hatte ihr geglaubt, dass er es war, der den Hauptmann mit einem Dolchstoß niedergestreckt hatte. So gab sie schließlich auf und sagte alles aus, was das Gericht hören wollte.
4: Angeklagte, zur Sühne für die von dir begangenen Verbrechen der Zauberei, Magie, Unzucht und des an der Person des Hauptmannes Phöbus de Chateaupaire begangenen Mordes wirst du an einem von unserem König zu bestimmenden Tag barfüßig im Büßerhemd und mit einem Strick um den Hals vor das Portal von Notre-Dame geführt werden. Dort sollst du Buße tun. Alsdann wird auf dem Place de Grève am Galgen der Stadt das Urteil vollstreckt werden. Deiner Ziege soll Gleiches geschehen. Möge Gott deiner armen Seele gnädig sein.
5: Die Gerechtigkeit ist tot! Es gibt keine Gerechtigkeit mehr in Paris!
0: Wochen vergingen, in denen La Esmeralda bei Wasser und Brot in einem feuchten Verlies unter dem Justizpalast eingekerkert blieb und den Tod herbeisehnte.
6: Seid ihr bereit?
2: Wozu?
6: Zu sterben.
2: Wird es also bald soweit sein?
6: Ja, morgen.
2: So lange noch.
6: Ihr wisst, warum ihr hier seid.
2: Ich habe es gewusst. Nun aber weiß ich nur noch, dass ich weg möchte. Fort von diesem grässlichen Ort der ewigen Dunkelheit, wo es Tiere gibt, die mir über den Leib kriechen. Alles wäre mir lieber, selbst der Tod.
6: So folgt mir. Hier, meine Hand.
2: Die eisige Hand des Todes. Wer seid ihr, Herr?
6: Du solltest wissen, wer ich bin.
2: Der Priester. Der unheimliche Mann, der mir den Geliebten erstach. Weichet von mir, lasst mich los. Was habe ich euch getan?
6: Du hast mich mit deiner Hexerei dazu verführt, dass ich dich mehr liebe als meinen Gott.
2: Liebe? Was für eine Liebe soll das sein, die euch an mich bindet?
6: Die Liebe eines Verdammten. Ehe ich dir begegnete, war ich glücklich. Glücklich und rein. Ich besaß eine Seele, die voll lichter Klarheit war. Keusch zu leben war mir keine Qual, denn solange der Satan mir nur flüchtige Schattenbilder von Frauen sandte, die hier und da in der Kathedrale, auf der Straße oder den Fluren vor meinem Auge vorüberzogen, siegte ich leicht. Dann jedoch kam der Tag, an dem du mich mit deinem gotteslästerlichen Tanz verlocktest. Ein schöneres Weib als dich sah ich niemals. Ich wollte fliehen, aber dein Zauber machte es mir unmöglich. Ich musste bleiben und dich anstarren. Jedes Detail deines Körpers prägte sich mir ein und verfolgte mich seitdem, sobald ich die Augen schließe. Seit diesem Tag ist ein Mensch in mir, der mir fremd ist und der, ohne dass ich etwas dagegen tun kann, meine Taten bestimmt. Ich will dich ganz allein besitzen.
2: Hier wacht auch der unheimliche Mann im Schatten, der den armen Buckligen sandte, mich zu entführen.
6: Und fast wäre es uns gelungen, da kam dieser Hauptmann und rettete dich.
2: Phoebus.
6: Nun hat er seine Strafe dafür bekommen.
2: Oh, Mörder. Mörder meines Liebsten.
6: Als ich nicht mehr aus noch ein wusste, zeigte ich dich dem Gericht an. Meine Verwirrung hatte mir vorgegaukelt, dass ein Prozess dich mir gewiss in die Arme treiben würde. Im Gefängnis trachtete ich dich dann in meine Gewalt zu bekommen. Hier kannst du mir nicht wieder entkommen. Und hier wird dir auch niemand zu Hilfe eilen.
2: Ihr seid wahnsinnig. Wahnsinnig.
6: Vor Liebe zu dir. Wenn man Böses tut, soll man es ganz tun. Erst wenn das Verbrechen auf die Spitze getrieben ist, empfindet man den wahren Freudenrausch. Priester und Hexe werden sich auf klammem Kerkerstroh in Wonne vereinen.
2: Hilfe! Hilfe!
6: Niemand wird dich hören! Verstehst du nun, dass ich nicht erlauben konnte, dass der Hauptmann dich vor mir berührt?
2: Ich Unglückliche.
6: Schweig! Du weißt gar nicht, was Unglück heißt. Priester zu sein und mit aller Raserei ein Weib lieben, das ist ein Unglück. Hab Mitleid mit mir und liebe mich. Die Hölle wird mein Paradies sein, wenn ich dich an meiner Seite weiß. Willigst du ein, werde ich dich vor dem Galgen retten.
2: Und zu eurer Hure machen. Niemals. Ich will lieber sterben, als diesen Weg zu beschreiten. Möge euch mein Tod ein ewiges Schandmal auf die Stirn drücken. Ihr sagt, ihr liebt mich. Ich hasse euch. Nichts als Verachtung und Ekel empfinde ich für euch. Ihr widert mich an.
6: Ach, so stirbt denn, Hexe.
0: Sein Weg führte den Erzdiakon über den Place du Grève, wo man bereits den Galgen für die morgige Hinrichtung aufstellte. Die Büßernonne kauerte an ihrer Luke im Rolandsturm.
3: Hey, Priester, auf ein Wort.
7: Was wollt ihr, Schwester?
3: Es waren Kinder hier, die hörte ich sagen, dass morgen eine Zigeunerin gehängt würde?
7: Ihr habt richtig gehört.
3: Gerechter Gott, wie mich das freut.
7: So hasst ihr die Zigeunerweiber.
3: Und wie ich sie hasse. Diese Hexen und Kinderräuberinnen, die womöglich mein Kind gefressen haben. Mein einziges Kind. Ich habe kein Herz mehr. Die Zigeuner haben dafür gesorgt, dass es mir im Leib verdorrte. Eine von denen hasse ich besonders. Es ist eine junge Schlange, die mir das Blut zum Kochen bringt, wenn sie an meiner Zelle vorbeigeht und den Männern im Tanz den Kopf verdreht.
7: So freut euch. Sie ist es, die ihr morgen sterben sehen werdet.
3: Ich habe es ihr prophezeit. Wusste ich doch, dass sie eines Tages zum Galgen hinaufsteigen wird. Ich danke euch, Priester, für diese frohe Kunde. Hängen? Sie wird hängen. Was für ein Fest!
0: Ein Fest war auch anderntags für Fleur de Lys und ihre Mutter das Wiedersehen mit Hauptmann Phoebus.
8: Was in aller Welt habt ihr denn in den vergangenen 2 Monaten nur getrieben?
9: Spurlos wart ihr auf einmal aus Paris verschwunden. Man munkelte, ihr wäret tot.
10: Ich bin zu einer anderen Garnison berufen worden und wurde dort schwer krank.
9: Oh nein! War es etwas Ernstes?
10: Es ist überstanden. Lasst uns also nicht mehr davon sprechen.
8: Die Hauptsache ist, dass euch euer erster Weg direkt zu uns geführt hat.
9: Ja.
10: Ich konnte unser Wiedersehen kaum erwarten. Sagt, liebe Cousine, was soll das Treiben auf dem Platz vor der Kathedrale?
9: Irgendeine Hexe wird heute gehängt.
10: Was für eine Hexe?
9: Ich weiß nicht. Es gibt so viele Hexen, die derzeit gerichtet werden.
8: Wir werden es ja gleich erfahren. Denn zunächst wird sie vor Notre Dame öffentlich Buße tun.
9: Dort! Der Karren mit der Verurteilten naht.
8: Das ist ja die abscheuliche Zigeunerin mit ihrer Ziege.
9: Tatsächlich.
10: La Esmeralda.
8: Was habt ihr denn?
9: Ihr werdet ja ganz blass.
8: Hat euch der Anblick des Mädchens so verwirrt?
10: Nein, nein, gewiss nicht.
9: Dann entspannt euch und genießt das Schauspiel.
8: Seht nur, man zerrt sie schon vom Richtkarren.
11: Ich vermag kaum hinzuschauen.
12: Das macht es auch nicht besser, Grégoire. Mein Gott, wie abgemagert sie ist.
11: Ist Jolly auch dabei?
12: Das ist sie.
11: Können wir denn gar nichts tun, um die beiden vor dem Galgen zu retten, Clopin?
12: Ich wüsste wirklich nicht, was.
11: Es geht los. Die Tore von Notre Dame öffnen sich.
13: Knie nieder, Verurteilte. Und nutze die letzte Gelegenheit, deine Sünden zu bereuen. Runter mit dir! Dort kommt der Erzdiakon.
7: Habt ihr Gott um Vergebung für eure Fehler und Vergehen gebeten?
2: Weiche von mir, Satan.
7: Ich vermag dich noch zu retten. Nur ein Wort von dir und...
2: Weiche von mir, Mörder meines Liebsten.
7: So stirb denn. Nicht ich, aber auch niemand anderer wird dich besitzen. Gehe hin, denn rastlose Seele. Möge Gott dir gnädig sein.
5: La Esmeralda! Ich bin hier! Dein Gatte ist hier!
12: Großartig! Das wird dir viel bedeuten, Grégoire.
5: Glaubst du?
12: Dummkopf.
0: Zur großen Überraschung aller wartete der Erzdiakon nicht wie sonst den Vollzug des Urteils ab, sondern verließ schnellen Schrittes den Richtplatz, um seiner Verzweiflung durch zielloses Umherlaufen Luft zu machen. So fügte es sich, dass er nichts davon mitbekam, was sich nun ereignete.
13: Erhebe dich, Verurteilte! Du sollst dich erheben!
9: Oh. Phoebus!
13: Hier geblieben!
9: Phoebus!
13: Lass das!
9: Du lebst! Seht ihr? Er lebt! Rette mich! Phoebus! Nur du vermagst es!
13: Schluss damit!
9: Nein! Geh nicht weg! Phoebus! Seht doch! Er lebt! Ich bin unschuldig! Unschuldig!
13: Beruhige dich! Glaubst du etwa kurz vor dem Galgen noch den Kopf aus der Schlinge ziehen zu können? Dann musst du eine schöne Närrin sein.
9: Phoebus.
11: Sie verliert das Bewusstsein, Club.
12: Reiß dich zusammen. Das ist das Beste, was ihr passieren kann.
6: Seht, der Bucklige!
11: Aber was ist denn das?
9: Er schwingt sich an einem Seil herab.
8: Was hat er vor?
11: Er rennt auf den Henker zu.
12: Der scheint sich nicht wenig zu fürchten. Sicher hat er noch nie eine solche Schönheit gesehen.
13: Was willst du, Bursche? Fort mit dir!
14: Lass ihn los!
13: Was unterstehst du dich?
9: Er entreißt dem Henker das Zigeunermädchen!
15: Was hat er mit dir vor?
9: In die Kathedrale! Er schleppt sie in die Kathedrale!
14: Asyl! Asyl!
11: Er hat sie gerettet. Quasimodo hat sie gerettet.
12: An den Toren von Notre Dame endet der Einfluss weltlicher Gerichtsbarkeit.
11: Und Jolly?
12: Läuft ihre Herrin hinterher. Dort, sieh nur.
11: Oh, Gott sei es gedankt. Sie sind gerettet, beide gerettet.
12: Hoch lebe Quasimodo!

0: Dank des Glöckners großer Körperkraft waren sie schon bald hoch oben im Glockenturm von Notre-Dame angelangt. La Esmeralda kam wieder zu Bewusstsein, als der Bucklige sie vorsichtig mit fast kindlicher Zärtlichkeit auf den Boden legte.
1: Nicht! Seht mich nicht an! Ich flößt euch Furcht ein, weil ich so hässlich bin. Ihr braucht mich nicht anzusehen. Hört mir nur zu. Schließt einfach die Augen.
2: Wo bin ich hier?
1: Im Glockenturm. Hier, hier oben, seid ihr sicher. Hier wohne ich. Ich bin Quasimodo, der Glöckner. Am Tag müsst ihr hier bleiben, aber wenn es Nacht wird, dann könnt ihr durch die ganze Kathedrale wandern. Aber geht niemals nach draußen. Sie würden euch töten und ich würde sterben. Nein, lasst die Augen geschlossen. Ich bitte euch.
2: Ich will dich ansehen. Warum hast du mich gerettet?
1: Ihr gabt mir Wasser. Wartet, wartet hier.
2: Ach, Jolly, meine Jolly, da bist du ja. Wie habe ich dich vergessen können? Quasimodo hat also auch dich vor dem Galgen gerettet. Phoebus lebt. Er lebt und wird mich retten. Alles wird wieder gut. Du wirst sehen.
1: Hier, zu essen. Für euch und die Ziege.
2: Danke.
1: Und hier.
2: Eine Strohmatratze.
1: Ihr könnt darauf schlafen.
2: Oh, sicher ist es deine. Ich kann dir doch nicht deine...
1: Nehmt nur. Auch das Essen.
2: Danke.
1: Ihr braucht mir nicht zu danken. Das, was ihr für mich getan habt, ist mehr, als ich mit meinem Leben bezahlen kann. Ihr gabt dem Elenden, der euch entführen wollte, am nächsten Tag Wasser und euer Mitleid. Das werde ich euch nie vergessen. Wisst ihr, ich bin taub.
2: Taub? Du armer, armer Mann.
1: Aber hiermit könnt ihr mich rufen. Den Ton dieser Pfeife höre ich. Bitte.
2: Danke. Aber...
1: Ja, ihr fragt euch, wie ich verstehen kann, was ihr sagt.
2: Mhm, ja.
1: Ich lese die Worte von den Lippen. Mein Herr lehrte mich diese Kunst. Oh. Wenn ihr mich braucht, so ruft mich mit der Pfeife. Ich werde jetzt gehen.
2: Bleib doch.
1: Nein, die Eule dringt nicht in das Nest der Lerche.
2: Bleib. Bist du schon immer taub gewesen?
1: Nein. Die Glocken haben mich taub gemacht. Ihr seid so schön wie ein Engel. Niemals war ich mir meiner Hässlichkeit so bewusst wie jetzt, da ich mich mit euch vergleiche. Ich bin halb Mensch und halb Tier. Aber ihr braucht euch nicht vor mir zu fürchten. Ich bin euer Freund. Mein Leben gebe ich für euch.
2: Ich glaube, du bist der beste Freund, den ich je hatte.
1: Oh, sagt so etwas nicht. Ich bitte euch.
2: Du bist mein Retter. Mein Held.
1: Euer Held? Ihr nennt mich euren? Verzeiht. Ich muss euch nun verlassen.
2: Aber...
1: Wenn ihr etwas braucht, so pfeift.
0: Quasimodo flüchtete zu den grotesken Steinfiguren, die von der Balustrade auf den Platz hinunterblickten. Von Kindheit an hatte er sich ihnen verbunden gefühlt, besonders einer. Er umschlang sie nun mit den Armen und vermochte seine Tränen nicht länger zurückzuhalten.
1: Ach, warum bin ich nicht aus Stein wie du? Warum muss ich aussehen wie ein Tier und fühlen wie ein Mensch?
2: Quasimodo?
1: Oh, hier.
2: Oh, Phoebus! Dort, auf dem Pferd! Phoebus! Ich bin hier! Phoebus! Ihr nicht. Oh, Quasimodo, rasch, du musst ihn holen. Sag ihm, dass ich lebe und auf ihn warte.
1: Wenn es euer Wunsch ist, werde ich ihn herbringen.
2: Ja, wach schnell. Phöbos, die Sonne meines Lebens.
0: In Windeseile rannte der Glöckner die enge Stiege hinab. Hauptmann Phöbos war gerade im Begriff, davonzureiten.
3: Hey, ja!
1: Wartet! Hauptmann! Wartet!
3: Schon wieder dieser Bucklige. Was willst du?
1: Folgt mir. Dort oben ist jemand, der euch zu sprechen wünscht.
3: Und wer soll das sein?
1: Es ist das Zigeunermädchen, das ihr kennt, Herr. Sie erwartet euch.
3: La Esmeralda.
1: Wie glücklich könnt ihr euch schätzen, dass ihr geliebt werdet.
3: Was weißt du schon davon, unverschämter Kerl? Scher dich fort!
1: Oh, bitte begleitet mich. Ansonsten wird ich ihr das Herz brechen.
3: Das ist mir gleichgültig, sag ihr das. Und auch, dass sie sich nicht noch einmal erdreisten soll, meinen Namen über den gesamten Platz zu brüllen.
1: Aber Herr...
3: Genug! Lass jetzt mein Pferd los, du Scheißer! Oder du wirst meinen Degen zu spüren bekommen.
1: Sie wird weinen.
3: Soll sie nur. Hey, ja!
2: Du kommst allein zurück?
1: Ich habe ihn im Getümmel nicht wiederfinden können.
2: Du hättest weitersuchen müssen.
1: Verzeiht mir bitte.
2: Lass mich allein.
1: Oh, wie ihr wünscht.
2: Ach, Charlie. Was soll nur werden?
1: Sie weint um einen schönen Mann mit einem hässlichen Herzen. Wie ungerecht die Welt doch ist.
0: La Esmeraldas Tränen waren nicht die einzigen, die in dieser Nacht die Steine von Notre-Dame benetzten. Claude Frollo war den gesamten Tag über in seinem Boot auf der Seine gerudert, aber der Schmerz, den er bei dem Gedanken an den Tod des Zigeunermädchens empfand, wollte nicht aufhören. Im Schutz der Dunkelheit schleppte er sich in die Türme der Kathedrale.
4: Ihr schöner Leib wird jetzt bereits kalt sein. Kein Mann hat sie je besessen. Ich habe sie nicht besessen, aber der Tod.
2: Komm, Jolly. Komm.
4: Ist das ein Gespenst? Oder spielt mir mein Gewissen einen Streich? Satan! Hast du mich nicht genug mit dieser Versuchung gepeinigt? Musst du mich über ihr Grab hinaus noch quälen mit ihrer Erscheinung? Wenn es doch ein Ende hätte. Geist! Ich stelle mich deiner Rache.
2: Der Priester.
4: Warte! Geist!
2: Ich bin kein Geist. Quasimodo hat mich vor dem Galgen gerettet.
4: Quasimodo hat...
5: Und er schleppte dich hierher? Wie überaus großherzig von ihm. Ich darf nicht vergessen, ihm dafür zu danken, was er für unsere Liebe getan hat. Nun wirst du also doch noch mein werden. Denn hier oben gibt es kein Entkommen mehr.
2: Hinweg, Ungeheuer! Fass mich nicht an!
5: Hab doch Erbarmen mit einem, der dir in wahnsinniger Liebe verfallen ist. Diese Liebe brennt in meinem Herzen wie geschmolzenes Blei. Hab Mitleid und liebe mich.
2: Hinweg! Hilfe! Zu Hilfe!
5: Liebe mich! Du musst mich lieben! Beende meine Qual!
1: Lass sie los, du Streus! Lass sie!
5: Was fällt dir ein? Loslassen!
1: Herr, hier!
5: Das wird dir schlecht bekommen.
2: Euch wird es schlecht bekommen, wenn ihr noch einmal versucht, mir etwas anzutun. Verschwindet jetzt und lasst euch hier nie wieder blicken.
5: Das wird ein Nachspiel haben. Besonders für dich, Quasimodo. Ein schönes Paar gebt ihr ab. Das bucklige Scheusal und eine in der Stadt herumhurende Zigeunerin. Wann soll denn die Hochzeit sein? Ich will doch hoffen, dass ich eingeladen werde. Immerhin ist der Bräutigam ja mein Ziehsohn.
2: Geht. Ihr habt genug gesagt.
5: Und ich habe genug gesehen. Nehmt euch in Acht, ihr beiden. Ich werde euch im Auge behalten. Allzeit. Und irgendwann, wenn ihr gar nicht damit rechnet.
2: Verschwindet!
0: Claude Frollo ersann nun einen schrecklichen Plan. Er wusste, seinen Einfluss auf den König zu nutzen, diesen davon zu überzeugen, das Asylrecht der Kirche aufzuheben, um das gefällte Urteil endlich zu vollziehen. Ausgerechnet den arglosen Pierre Gringoire wählte sich Frollo als Lockvogel.
6: Gringoire! Hey, Gringoire!
7: Messire, meiner treu, habt ihr mich erschreckt. Was lauert ihr hier im Schatten?
6: Es geht um Leben und Tod.
7: So sprecht.
6: Die Zigeunerin La Esmeralda ist in höchster Gefahr.
7: Wie das? Sie genießt Asylrecht in der Kathedrale.
6: Nicht mehr lange. Schon in 2 Tagen wird der König es aufheben und Notre Dame stürmen lassen. Die Zigeunerin soll an den Galgen.
7: Das ist ja furchtbar. Was sollen wir nur tun?
6: Wir müssen sie fortschaffen, bevor die Gerichtsbarkeit ihrer habhaft wird.
7: Ja, ja. Bloß wie?
6: Die Kirche wird Tag und Nacht streng bewacht. Jedoch verfüge ich über einen Schlüssel, der eine geheime Tür direkt am Fluss öffnet. Von dort können wir über das Wasser fliehen.
7: Wir?
6: Mit mir wird sie nicht mitgehen. Sie kennt mich nicht. Aber dir wird sie folgen, denn immerhin
7: bin ich ihr Ehemann. Wenn auch nur für 4 Jahre. Ist die kleine Ziege noch bei dem Mädchen?
6: Soweit ich weiß, ja. Warum?
7: Sie fehlt mir. Ich habe sie so ins Herz geschlossen. Ob wir Jolly auch retten können?
6: Gewiss. Ich kann also auf deine Unterstützung bauen.
7: Sag mir wann und wo, und ich bin zu jeder Schandtat bereit.
6: Morgen nach Einbruch der Dunkelheit, an der Pforte zum Kloster.
7: Ich werde dort sein.
6: Ach, bitte, behandle die Sache mit der Aufhebung des Asylrechts vertraulich. Wenn die Pariser Unterwelt davon erfahren würde, könnte ein Aufstand losbrechen. La Esmeralda ist ja eine aus ihrer Mitte.
7: Seid ohne Sorge. Ich werde schweigen wie ein Grab.
6: Gut. Auf morgen.
7: Auf morgen.

0: Frollo wusste nur zu gut, dass Pierre Gringoire niemals für sich behalten würde, was er soeben erfahren hatte. Die Kunde verfehlte ihre Wirkung nicht. Die Unterwelt rüstete sich zum erbitterten Kampf. Mit Hunderten standen Clopins Truppen am nächsten Abend bei Einbruch der Dunkelheit vor der Kathedrale, die im Fackelschein aussah, als ob sie in Flammen stünde.
1: Mit dir, Louis de Beaumont, dem Bischof von Paris und dem Rat beim Parlamentsgericht, spreche ich, Clopin Trouillefou, der König der Bettler. Eine der unsrigen, die ungerechtfertigterweise der Hexerei bezichtigt wurde, flüchtete sich in diese Mauern. Du bist ihr Schirm und Schutz schuldig. Wie uns zu Ohren drang, wird der Parlamentsgerichtshof das Asylrecht nun aber aufheben. Du hast dem zugestimmt. Daher sind wir hier. Wenn deine Kirche heilig ist, ist es unsere Schwester auch. Wenn unsere Schwester es nicht ist, so ist es deine Kirche auch nicht. Deshalb ergeht hiermit unsere letzte Aufforderung, uns das Mädchen herauszugeben. Tu es, wenn du deine Kirche retten willst.
2: Nichts. Der Ruf verhallte ohne Antwort.
1: Nun denn, Brüder, zu den Waffen! Stürmt die Kathedrale!
3: Ja! Ja!
2: Das wird kein leichtes Unterfangen.
4: Her mit den Leitern! Wo bleibt der Rambock? Sputet euch!
1: Bist du sicher, dass du uns unterstützen willst, Jean?
4: Wie, Majestät? Ist der Bruder des Erzdiakons etwa von allem Spaß ausgeschlossen?
1: Ich dachte nur...
4: Lass das denken, lieber. Handelt! Wo bleiben die Leitern, ihr faules Gesindel?
1: Hier bist du richtig, Bruder.
4: Sagte ich es nicht? Nieder mit der alten, verhexten Kathedrale!
0: Quasimodo wurde durch den Fackelschein auf das Treiben vor dem Hauptportal aufmerksam. Als die Bettler mit Rammböcken die Türen aufzubrechen versuchten, musste er annehmen, dass die Meute gekommen war, La Esmeralda ihrem Schicksal am Galgen zuzuführen. Er setzte daher alles daran, ihnen die Erstürmung so schwer wie möglich zu machen. Ein bedauerliches Missverständnis, welches viele aus Clopins Truppe das Leben kostete. Einen schweren Steinblock nach dem anderen schob Quasimodo an die Brüstung und ließ ihn krachend herabstürzen. Auch goss er einen gewaltigen Kübel flüssiges Blei auf die Angreifer herab. Der Vorplatz war bereits übersät mit Leichen, als es Jean Frollo de Moulin gelang, die Galerie zu erklimmen, um den Glöckner zur Vernunft zu bringen.
4: Bist du von Sinnen, törichtes Einauge? Du bekämpfst diejenigen, die auf deiner Seite kämpfen.
5: Ich muss dich schützen. Schützen!
4: Bist du wahnsinnig? Hör auf! Hör doch schon auf!
5: Lass mich!
4: Wenn du es im Guten nicht verstehst!
5: Du Bestie! Feige Bestie!
4: Schick mir mein Leben! Ich bitte dich! Sind wir nicht beinahe Brüder?
5: Ich bin niemandes Bruder!
4: Nein!
6: Rache mir, Jean Frollo! Plündert die Kathedrale! Hinein, Männer! Hinein! Folgt mir!
5: Sie kommen! Das Mädchen muss fort!
0: Aber La Esmeralda hatte bereits den verhängnisvollen Fehler begangen, mit Pierre Gringoire und einem in eine schwarze Kutte mit Kapuze gehüllten Mann mitzugehen. Gemeinsam mit Jali, die sich eng an Gringoire schmiegte, befanden sich die drei auf dem Fluss, als es den Bettlern gelang, das Gotteshaus zu stürmen. Der unheimliche Fremde ruderte und sprach dabei kein Wort. Er trug merklich Sorge, dass sein Gesicht immer im Schatten blieb.
7: Wer ist der unheimliche Mann?
8: Bloß ein Freund, der uns zur Flucht verhilft. Weiter nichts. Sei ganz beruhigt.
9: Sieh nur, wie Jolly sich freut, mich wiederzusehen. Sie schlägt mir mit ihrer kleinen Zunge die Hand.
7: Doch, das ist schon der Kai. Wohin werden wir von dort aus gehen?
9: Hauptsache, so schnell wie möglich aus der Stadt heraus. Es wird zu gefährlich für dich in Paris. Die Obrigkeit gedenkt, ein Exempel zu statuieren.
7: Ich will nicht sterben.
9: Wer will das schon? Ja, Jolly, du hast solche Sorgen nicht. Dabei wollten sie dich auch hängen, armes Ding. Tagelang hätte ich geweint um dich, wenn man dir auch nur ein Fellhaar gekrümmt hätte.
7: Oh, wir sind da.
10: Doch, die Zigeunerin! Die Wachen!
11: Hier ist die Hexe!
5: Oh Gott! Rasch, es ist keine Zeit mehr.
7: Pierre, hilf mir!
9: Jolly, bleib stehen, Jolly! Ich kann sie doch nicht beide retten. Ach, Claude Frollo wird ihr schon helfen, die Stadt zu verlassen. Jolly, warte!
7: Nicht so schnell, bitte! Nicht so schnell!
5: Weiter!
7: Nein, nicht weiter! Das ist der Place de Grève. Was machen wir hier? Das ist nicht der Weg stadtauswärts. Wer seid ihr?
5: Du siehst wohl, dass die Wachen dich suchen. Vielleicht ist es sogar dein Phöbus, der dich wieder einfängt. Garnisonen sind losgelassen, um dich zu stellen, bevor du die Stadt verlassen kannst. Ich bin der Einzige, der dir jetzt noch helfen kann.
7: Ihr seid es. Ich hätte es mir denken können.
5: Das Schicksal liefert uns einander aus. Ich will über dein Leben entscheiden. Du sollst über meine Seele entscheiden. Dort steht der Galgen. Wähle zwischen ihm und mir.
7: Ich wähle den Galgen, denn er flößt mir weniger Grauen ein als ihr.
5: Es ist doch nicht meine Schuld, dass ich dir in Liebe verfallen bin. Es war dein Zauber, der mich behext hat. So geh den Weg bis zum Äußersten.
7: Ich werde niemals die eure.
5: So stirb denn einen schändlichen Tod. Oh. Büßernonne, bist du wach?
12: Wie sollte ich schlafen? Die ganze Stadt ist in Aufruhr.
5: Man sucht die entflohene Zigeunerin. Hier ist sie. Ich habe sie gefasst. Haltet sie fest, hier an ihrem Haar. Ich werde die Wachen rufen. Du sollst sie hängen sehen, jetzt gleich. Der Henker muss her.
12: Ach, mir wird sie nicht entkommen. Da habe ich dich, Schlange.
7: Lass mich los.
12: Nicht in 100 Jahren.
5: Halt sie schön fest.
12: Verlasst euch nur auf mich.
7: Bitte. Also habe ich euch denn zuleide getan?
12: Willst du es wirklich wissen? Ich sage es dir, Kleine. Ich hatte ein Kind. Ja, ein Kind. Ein wunderschönes kleines Mädchen. Meine Agnes. Aber man hat mir mein Kind genommen. Dein Volk hat es mir genommen.
7: Aber was kann ich dafür? Sicher war ich damals noch nicht einmal geboren.
12: Oh, doch, du warst geboren. 15 Jahre bin ich nun schon hier in dieser Klause. 15 Jahre bete ich dafür, dass meine Kleine vielleicht doch noch lebt und nach ihrer Mutter suchen wird. Hier, dieser kleine Schuh ist das Einzige, was ich noch habe von ihr. Sie hat den anderen. Daran werde ich sie erkennen, wenn sie eines Tages kommt.
7: Ein Schuh?
12: Ein kleiner Seidenschuh. Ich habe ihn selbst bestickt.
7: Ich habe den anderen.
12: Willst du mich verspotten, du Teufelin?
7: Nein. Seht her, da ist er. Ich trug ihn immer um meinen Hals, in einem Lederbeutel als Amulett.
12: Das kann doch nicht...
7: Mutter. Die alte Zigeunerin, die mich aufzog, hat mir immer geweissagt, dass ich vor meinem Tod meine Mutter noch finden würde.
12: Oh. Agnes? Kleine Agnes?
7: Bitte lass mich gehen, Mutter.
12: Aber nicht allein. Ich lasse dich nirgendwohin mehr allein gehen. Hilf mir heraus. Hilf mir.
7: Beeil dich.
12: Himmel, ist die Luke schmal.
7: Oh, schnell. Ich höre schon die Wachen kommen. Wir müssen fliehen.
12: Ich bin draußen. Komm.
5: Dort ist sie. Ergreift sie.
12: Nein. Finger weg.
5: Keine Minute zu spät. Wir haben sie.
7: Ja. Lass mich los, ihr.
5: Siehst du, mein Teufel? Dem Henker entkommt man nicht so schnell.
7: Mutter, hilf mir.
12: Mein Kind.
7: Ich will nicht sterben.
12: Lass sie los, du Scheusal.
5: Sie ist verurteilt und muss sterben.
12: Niemals. Ja. Sie ist keine Hexe. Ihr habt die Falsche. Sie ist gar keine Zigeunerin, sondern mein Kind. Mein seit 15 Jahren vermisstes Fleisch und Blut.
13: Jetzt hat die Büßernonne endgültig ihren Verstand verloren.
12: Schafft sie weg. Ihr sollt mich kennenlernen.
13: Sie hat mich gebissen. Haltet sie mir doch vom Leib.
14: Nichts lieber als das.
15: Mit dir werden wir schon fertig.
12: Agnes!
16: Mutter!
13: Die Schlinge! Legt dem Mädchen die Schlinge um!
12: Ja! Nein! Nein!
13: Es wird gleich vorbei sein, Mütterchen!
12: Agnes! Agnes!
0: Quasimodo kauerte noch immer an der Balustrade der Galerie, als Claude Frollo dazukam.
17: Noch nicht zu spät. Noch nicht.
18: Wo ist sie? Was habt ihr mit ihr gemacht?
17: Quasimodo, du willst die Zigeunerin sehen? Dort. Schau nur. Gerade zerrt man sie die Leiter zum Galgen hinauf. Gleich wird sie hängen.
18: Oh nein, nein! Hört auf! Hört auf!
17: Spar dir das. Du wirst sie diesmal nicht mehr retten können. Nur noch wenige Sekunden und ich werde endlich frei sein. Möge ihr ein leichter Tod beschieden sein.
18: Ihr!
17: Ja, was erlaubst du dir? Du undankbares Monstrum!
18: Ihr seid das Monstrum! Das erkenne ich jetzt!
17: Nicht! Nicht!
14: Quasimodo! Tu das nicht! Es ist noch nicht zu spät. Reich mir deine Hand! Bitte! Bin ich dir nicht Vater und Mutter gewesen?
18: Sie gab mir Wasser. Wasser!
14: Quasimodo!
18: Wasser! Alles, was ich jemals geliebt habe, ist nicht mehr.

0: In der Nacht, die La Esmeralda, Claude und Jean Frollo und so vielen anderen den Tod brachte, verschwand auch Quasimodo aus Notre-Dame. Man wusste lange nicht, was aus ihm geworden war. Erst als man Jahre später die Gruft öffnete, in die die Gehängten üblicherweise gelegt wurden, fand man eine Spur. Das Skelett einer Frau ruhte dort. Es wurde im Tod vom Skelett eines stark verwachsenen Mannes umarmt. Er hatte sich offenbar noch lebend dorthin geschlichen und sich selbst zur ewigen Ruhe neben der Frau gebettet. Als man versuchte, die beiden Skelette voneinander zu trennen, zerfielen sie zu Staub.
1: Das war Gruselkabinett, der Glöckner von Notre Dame.
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3: Es ist 4 Uhr. Ich bin Hendrik Daum. Höhere Ausgaben und mehr Schulden. Das Bundeskabinett hat den Haushaltsentwurf 2027 beschlossen. Und die Pläne, die stoßen auf breite Kritik, wie Tanja Wagner berichtet.
4: 555 Milliarden Euro Ausgaben, dazu eine Neuverschuldung von gut 200 Milliarden Euro. Die Industrie hält die Haushaltspläne für wenig solide. Die Zuwächse auf der Sollseite seien alarmierend, heißt es vom Bundesverband. Greenpeace-Experten werfen Bundesfinanzminister Klingbeil hingegen einen skandalösen Raubzug bei den Klimaschutzmaßnahmen vor. Klingbeil selbst verteidigt seine Finanzpläne als notwendig und verfassungskonform. Mehr Geld soll vor allem in die Verteidigung und den Ausbau von Straßen, Brücken und Bahnnetz gesteckt werden.
3: Ausgerechnet zum Ferienstart in Bayern und Baden-Württemberg wird eine wichtige Strecke in Tirol wieder gesperrt. Wegen einer weiteren Demo von Anwohnern ist der Fernpass am 1. August vormittags von 9.45 Uhr bis 12 Uhr nicht befahrbar. Das teilten die Tiroler Behörden mit. Das betrifft die Strecke zwischen Nassereit und Reutte. Die Bundesnetzagentur wirft eBay vor, gegen EU-Nutzerrechte zu verstoßen. Die Behörde kritisiert, dass die Handelsplattform rechtswidrige Inhalte nicht einfach genug melden lässt, Nutzer bei Kontosperrungen nicht klar informiert und Händlerkontaktdaten schwer auffindbar sind. eBay soll die Mängel abstellen, sonst droht ein Zwangsgeld. Und wir schauen zur Fußball-WM und da hatten in der Achtelfinalpartie Portugal gegen Spanien die Spanier das glücklichere Ende. Kurz vor dem Schlusspfiff und bereits in der Nachspielzeit erzielte Joker Mikel Merino den einzigen Treffer der Partie zum 1:0 für Spanien, das damit im Viertelfinale steht. Portugal dagegen mit Superstar Cristiano Ronaldo muss jetzt nach Hause fahren. 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

0: Einen schönen guten Morgen, Dienstag, der 7. Juli. Gucken wir auf die aktuellen Sachsen-Anhalt-Temperaturen. In Micheln bei Köthen haben wir milde 17, in Salzwedel auch 17 Grad. Heute ist es erstmal bedeckt, paar Tröpfchen im Norden, später bleibt es überall trocken. Die Sonne guckt kurz durch, eine Fuhre Wind kommt dazu und es wird milder bei 27 Grad. Und der Wettertrend für Sachsen-Anhalt, morgen Sonne-Wolken-Mix, trocken 24 Grad, der Donnerstag wieder 27.
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2: Es ist 5 Uhr. Ich bin Hendrik Daum. Guten Morgen. Höhere Ausgaben und mehr Schulden. Das Bundeskabinett hat den Haushaltsentwurf 2027 beschlossen. Und die Pläne, die stoßen auf breite Kritik, wie Tanja Wagner berichtet.
3: 555 Milliarden Euro Ausgaben, dazu eine Neuverschuldung von gut 200 Milliarden Euro. Die Industrie hält die Haushaltspläne für wenig solide. Die Zuwächse auf der Sollseite seien alarmierend, heißt es vom Bundesverband. Greenpeace-Experten werfen Bundesfinanzminister Klingbeil hingegen einen skandalösen Raubzug bei den Klimaschutzmaßnahmen vor. Klingbeil selbst verteidigt seine Finanzpläne als notwendig und verfassungskonform. Mehr Geld soll vor allem in die Verteidigung und den Ausbau von Straßen, Brücken und Bahnnetz gesteckt werden.
2: Kanada will seine neuen U-Boote vom NATO-Verbündeten Deutschland bauen lassen. Das hat Premierminister Carney mitgeteilt. Der milliardenschwere Auftrag für bis zu 12 U-Boote geht an den Kieler Marineschiffbauer TKMS. Damit setzte sich Deutschland gegen einen südkoreanischen Konkurrenten durch. Bundeskanzler Merz nannte die Entscheidung ein starkes Zeichen der transatlantischen Zusammenarbeit in der Verteidigungsindustrie. Ausgerechnet zum Ferienstart in Bayern und Baden-Württemberg wird eine wichtige Strecke in Tirol wieder gesperrt. Wegen einer weiteren Demo von Anwohnern ist der Fernpass am 1. August vormittags von 9.45 Uhr bis 12 Uhr nicht befahrbar. Das teilten die Tiroler Behörden mit. Das betrifft die Strecke zwischen Nassereith und Reutte. Belgien steht im Viertelfinale der Fußball-WM. Die Mannschaft gewann gegen Co-Gastgeber USA mit 4:1. Das Spiel hatte schon im Vorfeld für einen handfesten Skandal gesorgt, da der US-Stürmer Bellingham spielen durfte. Er hatte im 16. Finale die rote Karte gesehen und wäre damit automatisch gegen Belgien gesperrt gewesen. Die FIFA setzte die Sperre aber zur Bewährung aus. Vorangegangen war eine Intervention von US-Präsident Trump. Belgien trifft jetzt im Viertelfinale auf Spanien, das zuvor mit 1:0 gegen Portugal gewonnen hat. 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
0: Eine Meldung von der A2 Richtung Hannover zwischen Irxleben und Bornstedt dauert im Moment eine Viertelstunde länger. 3 Kilometer Stau haben wir hier und die Blitzer auf der B100 zwischen Europachaussee und dem Ortseingang Halle. Da steht der berühmte Blitzeranhänger. Haben Sie auch was für uns? Melden Sie uns Staus und Blitzer kostenlos unter 08000 52 58 52. Danke dafür und allen unterwegs eine gute Fahrt.
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0: Hallo und moin moin, wünscht Volker Bär. Sie schleichen gerade durchs Haus, damit keiner wach wird. Ja, außer Ihrem Wecker, der ist schon wach. Wir schauen gleich, was die Sterne für Sie bereithalten, wie Ihr Tag so wird im Radio Brocken Horoskop. Außerdem OMD und Kygo, Khalid und Griffin. Jetzt für Sie. Moin. Der

0: Stier.
1: Sie treten sehr souverän auf und können finanzielle Vorteile durchsetzen.
0: Zwillinge.
1: Leichtsinnige Flirts sorgen für unnötige Unruhe in ihrer Beziehung.
0: Krebs.
1: Sie verbinden Kreativität auf ideale Weise mit Energie.
0: Löwe.
1: Ihr Aussehen ist zurzeit umwerfend. Ihnen kann keiner das Wasser reichen.
0: Jungfrau.
1: Die Farbe Grün wirkt sich heute sehr positiv auf Ihr Wohlbefinden aus.
0: Waage.
1: Sie haben Lust auf ein anspruchsvolles Projekt und können Ihren Chef von Ihrem Vorhaben überzeugen.
0: Skorpion.
1: Sorgen Sie heute für genügend Frischluft.
0: Schütze.
1: Sie sind unser Glückssternchen des Tages. Ihre geheimnisvolle Ausstrahlung wirkt heute besonders anziehend auf das andere Geschlecht.
0: Steinbock.
1: Ihre Gefühle sind ganz schön aufgewühlt. Halten Sie sich lieber etwas im Hintergrund.
0: Wassermann.
1: Zurückhaltung ist heute nicht Ihre Stärke.
0: Fische.
1: Sie sind heute etwas auf Krawall gebürstet. Versuchen Sie, sich zusammenzureißen.
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0: Hier ist die Radio Brocken Morgenshow um 5.19 Uhr. Guten Morgen. 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
0: Natürlich machen wir weiter so, wo wir Sie heute hin einladen. 7.10 Uhr erfahren Sie es hier und so viel kann ich Ihnen verraten. Wenn Sie es richtig anstellen, lernt Ihr Hund heute fliegen.

0: rein in den Dienstag mit der Radio Brocken Morgenshow und den Eurythmics. There must be an angel. Fix mal auf unser Wetter geguckt. In Plötzky bei Gommern haben wir 17, in Freiburg ebenfalls 17 Grad. Heute geht es erstmal bedeckt los mit ein paar Tröpfchen im Norden des Landes. Später bleibt es trocken und dann guckt auch die Sonne vorbei. Bei 27 Grad landen wir heute.
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2: Ich bin Hendrik Daum. Einen schönen guten Morgen. Höhere Ausgaben und mehr Schulden. Das Bundeskabinett hat den Haushaltsentwurf 2027 beschlossen. Und die Pläne, die stoßen auf breite Kritik, wie Tanja Wagner berichtet.
3: 555 Milliarden Euro Ausgaben, dazu eine Neuverschuldung von gut 200 Milliarden Euro. Die Industrie hält die Haushaltspläne für wenig solide. Die Zuwächse auf der Sollseite seien alarmierend, heißt es vom Bundesverband. Greenpeace-Experten werfen Bundesfinanzminister Klingbeil hingegen einen skandalösen Raubzug bei den Klimaschutzmaßnahmen vor. Klingbeil selbst verteidigt seine Finanzpläne als notwendig und verfassungskonform. Mehr Geld soll vor allem in die Verteidigung und den Ausbau von Straßen, Brücken und Bahnnetz gesteckt werden.
2: Kanada will seine neuen U-Boote vom NATO-Verbündeten Deutschland bauen lassen. Das hat Premierminister Carney mitgeteilt. Der milliardenschwere Auftrag für bis zu 12 U-Boote geht an den Kieler Marineschiffbauer TKMS. Damit setzte sich Deutschland gegen einen südkoreanischen Konkurrenten durch. Bundeskanzler Merz nannte die Entscheidung ein starkes Zeichen der transatlantischen Zusammenarbeit in der Verteidigungsindustrie. Ausgerechnet zum Ferienstart in Bayern und Baden-Württemberg wird eine wichtige Strecke in Tirol wieder gesperrt. Wegen einer weiteren Demo von Anwohnern ist der Fernpass am 1. August vormittags von 9.45 Uhr bis 12 Uhr nicht befahrbar. Das teilten die Tiroler Behörden mit. Das betrifft die Strecke zwischen Nassereith und Reutte. Belgien steht im Viertelfinale der Fußball-WM. Die Mannschaft gewann gegen Co-Gastgeber USA mit 4:1. Das Spiel hatte schon im Vorfeld für einen handfesten Skandal gesorgt, da der US-Stürmer Bellingham spielen durfte. Er hatte im 16. Finale die rote Karte gesehen und wäre damit automatisch gegen Belgien gesperrt gewesen. Die FIFA setzte die Sperre aber zur Bewährung aus. Vorangegangen war eine Intervention von US-Präsident Trump. Belgien trifft jetzt im Viertelfinale auf Spanien, das zuvor mit 1:0 gegen Portugal gewonnen hat. 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
0: Sieht gut aus im Moment, alles ist frei, aber es gibt schon Blitzer. B100 zwischen der Europachaussee und dem Ortseingang Halle. Hier steht der Blitzeranhänger. 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
0: Hallo und guten Morgen wünscht Volker Bär. Sie sind schon unterwegs und der Kaffee fährt hoffentlich heute auch schon mit. Wichtig ist aber Deckel drauf. Nicht, dass da was schweppert. Vanessa Amorosi gibt und David Bowie. Wir starten in Ihren Dienstag jetzt mit Absolute Beginner bei Radio Brocken.

Guten Morgen, hier ist die Radio Brocken Morgenshow um 5.41 Uhr. Sie sind gerade auf dem Weg zur Arbeit oder kurz davor. Und kurz bevor Sie daheim raus sind, fällt Ihr Blick jeden Morgen auf diesen Schlüsselanhänger, den Tante Gerti aus Malle mitgebracht hat. Der mit der hässlichen Windmühle, der mittlerweile am Schuppenschlüssel hängt. Und da gibt's noch sehr viel mehr. Gruseliges Zeug, Olivenholzsalat, Besteck, Motiv, Aschenbecher und. Urlaubsmitbringsel. Manchmal Volltreffer und manchmal fragt man sich bis heute, warum eigentlich? Kennen Sie auch? Dann hätte ich gerne Ihre Geschichte, gern per Sprachnachricht. 0345 20 44 300. Was haben Sie von anderen aus dem Urlaub mitgebracht gekriegt? Tolle Dinge? Oder eher Krempel, den Sie am liebsten heimlich zum Sperrmüll stellen würden? Natürlich erst nach vielen Jahren Höflichkeit. 0345 20 44 300. Gerne WhatsApp-Sprachnachricht. Die besten 80er mit The Boys of Summer und Don Henley. Jetzt in der Radio Brocken Morgenshow. 5.42 Uhr.

0: Guten Morgen, die Radio Brocken Morgenshow hier um 6:10. Wir haben mit Ihnen so schön in den vergangenen 3 Wochen unser Land erkundet, erforscht. Wir haben in allen 11 Landkreisen richtig tolle Orte gefunden. Die Orte mit dem Wow, richtige Schätze. 11 Plätze, 11 Schätze und einer dieser tollen Orte kriegt noch Kohle obendrauf. 5.000 Euro für ein Herzensprojekt im Ort und da gibt es so viele schöne Projekte, die umgesetzt werden wollen.
1: Die möglichen 5.000 Euro sollen in Projekte fließen für unsere Gäste und für unsere Kinder.
2: Mit den 5.000 Euro würden wir gerne in unserem Gemeinschaftshaus die Küchenzeile erneuern.
3: Wenn wir die 5.000 Euro gewinnen, wollen wir unter anderem für unsere Jugendlichen eine Fläche gestalten, wo die mit ihren Simmis parken können und abhängen können.
4: Mit dem Gewinn würden wir unsere Innenstadt durch zusätzliche Stadtmobiliar noch einladender gestalten.
5: Das Herzprojekt ist unsere Außenanlage am Bürgerhaus und an der Turnhalle.
0: Ach, Sie merken schon, ne? Alle haben Ideen für die 5.000 Euro und Sie entscheiden, welcher Ort die Kohle kriegt. Auf radiobrocken.de bis Donnerstag voten wir und am Freitag geht die Kohle raus. Guten Morgen mit Wolfsheim, The Sparrows and the Nightingales in der Radio Brocken Morgenshow.

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1: Ich bin Gemeindereferentin in der Börde. Ein kleines Fischerboot schaukelt im Sturm hin und her. Die Fischer an Bord sind besorgt. Hoffentlich überleben wir dieses Unwetter. Ihnen gehen bestimmt 1000 Gedanken durch den Kopf. Wo sind meine Liebsten? Wie geht es ihnen? Warum sind wir nur ausgerechnet heute Nacht auf den See hinausgefahren? Vielleicht denken Sie auch an den letzten Streit und die unerledigten Dinge. Und dann das, ein Gespenst. Als wäre die Situation nicht schon dramatisch genug. Doch als das Gespenst näher kommt, erkennen Sie ihn endlich. Es ist Jesus. Er geht auf dem Wasser. Was sich anhört wie ein Zaubertrick, hat ganz viel mit unseren Sorgen und Zweifeln zu tun. Dieses Bild von Jesus auf dem Wasser sagt uns, Gott ist stärker als der Tod. Das Wasser steht nämlich für Gefahr, Unsicherheit und die Macht des Todes. Doch Jesus steht über den Dingen. Er ist vom Tod auferstanden. Wenn ich mich gefangen in meinen eigenen Ängsten wiederfinde, dann suche ich nach etwas, das mir Halt gibt. Jesus kann ich vertrauen, auch wenn ich ihn erst nicht erkenne. Er hilft mir sogar, über dem Wasser zu gehen und mich meinen Unsicherheiten zu stellen.
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4: Guten Morgen mit dem Wetter für Sachsen-Anhalt. In Schwerbenbachhalle haben wir 17, in Quedlinburg sind es 18 Grad. Schön warme 27 kriegen wir heute, fangen mit ein paar Dröppchen an, später trocken und dann guckt auch die Sonne vorbei. Der Trend fürs Land, auch morgen trockene Fuhre Wind ist noch dabei bei 24 Grad, der Donnerstag wieder bei 27.
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5: Es ist 6 Uhr. Ich bin Dorothee Oster. Guten Morgen. In Sachsen-Anhalt gibt es breiten Widerstand gegen längere Öffnungszeiten am Sonntag im Einzelhandel. Fast alle Parteien und der DGB lehnen laut der Volksstimme den Vorstoß des Handelsverbandes, Geschäfte auch sonntags zu öffnen, ab. DGB-Landeschefin Skrilo sagt, der Sonntag sei ein geschützter Ruhetag und kein Spielball wirtschaftlicher Interessen. Nur die FDP ist klar dafür. Anders sieht es bei dem Vorschlag aus, dass Bäckereien, Konditoreien und Bibliotheken sonntags länger öffnen dürfen. Das unterstützt die Handwerkskammer Magdeburg. Milliardendeal für deutsches Rüstungsunternehmen. Die Kieler Werft TKMS soll bis zu 12 U-Boote bauen und nach Kanada liefern. Es ist der größte U-Boot-Auftrag in der Firmengeschichte und rund 20 Milliarden Euro schwer. Gebaut werden sollen die Boote in Kiel und Wismar. Dort sollen bis zu 1500 neue Jobs entstehen. Auch Norwegen ist an dem Projekt beteiligt. Der Saale-Kreis schränkt wegen der anhaltenden Trockenheit die Wasserentnahme ein. Aus Seen, Flüssen und Bächen darf erstmal kein Wasser mehr entnommen werden. Auch private Gartenbrunnen dürfen tagsüber nicht mehr zur Bewässerung genutzt werden. Die Regelung gilt bis Ende September. Auch andere Landkreise in Sachsen-Anhalt haben die Wasserentnahme schon eingeschränkt. Jetzt ist auch der letzte Gastgeber bei der Fußball-WM raus. In der Nacht hat Belgien 4:1 gegen die USA gewonnen. Obwohl die FIFA die rote Karte gegen den USA-Spieler Balogun nach dem Anruf von Präsident Trump wieder zurückgenommen hatte. Auch Superstar Cristiano Ronaldo muss seine Koffer packen. Spanien hat nämlich Portugal rausgeworfen. Und das ist die gute Nachricht aus Sachsen-Anhalt. Im Chemie- und Industriepark Zeitz entstehen neue Arbeitsplätze. Dank 18 Millionen Euro Fördergeld von Bund und Land. Mit dem Geld wird die Wasserversorgung für Industrieanlagen ausgebaut und eine 15 Hektar große Fläche für neue Firmen vorbereitet. Jetzt ist es kurz nach 6 und Sie sind auf dem aktuellsten Stand.
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4: Da haben wir Laster mit mehreren platten Reifen auf der A9 Richtung Berlin zwischen Kleinmarzehns und Niemek in der Baustelle. Sie kommen trotzdem vorsichtig dran vorbei. Und es gibt Straßenschäden auf der A14 Richtung Magdeburg. Vorsicht direkt in der Auffahrt Magdeburg-Stadtfeld. Und Blitzer haben wir auch. B100 zwischen Europachaussee und Ortseingang Halle steht der Blitzer-Anhänger. Und wenn Sie auch noch was haben, sagen Sie gerne Bescheid. Melden Sie uns Staus und Blitzer kostenlos unter 08000 52 58 52.
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4: Hallo, auch heute mit Volker Wehr. Sie haben den Hund versorgt. Jetzt darf der Dienstag zeigen, was er kann. Und wenn Sie es gerne ein bisschen lustig mögen, gleich gibt es das Echt des Tages mit Marc Angerstein. Vielleicht hat Ihr Hund ja auch ein bisschen Lust auf was zu lachen. Lady Gaga, Abracadabra, das sind die Happy Hits, die Songs, die Ihnen noch mehr gute Laune machen. Vorab die besten 80er. Mit Dead or Alive, You Spin Me Round Like a Record. Ihr Dienstag mit Radio Botten.

Guten Morgen mit Lady Gaga und Abracadabra hier in der Radio Brocken Morgenshow um 10 nach 6. Das war so ein Radio Brocken Happy Hit. Die Hits, die Ihnen noch mehr gute Laune machen, und Sie freuen sich ja sowieso, dass jetzt endlich seit langem kein Schulranzen mehr im Flur steht, wo Sie drüber stolpern. Ferien, die verändern morgen plötzlich das ganze Haus, ne? Und während die Kids ausschlafen, schleichen Sie langsam los. Dazu die besten 80er von Culture Club für Sie.

Guten Morgen, 6.14 Uhr ist es. Wir gucken gemeinsam in die Radio Brocken Verkehrszentrale. Ein LKW mit mehreren Plattenreifen auf der A9 Richtung Berlin zwischen Kleinmarzins und Niemek in der Baustelle. Sie kommen trotzdem vorsichtig dran vorbei. Und Blitzer gibt's, der aktuellste auf der B100 zwischen der Europachaussee und dem Ortseingang Halle. Hier steht der Blitzeranhänger. 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Unser Wetter fängt heute mit vielen Wolken an. Es kann immer noch mal dröppeln. Später bleibt es dann trocken. Die Sonne guckt kurz durch. Windig ist es, aber sehr mild heute. 27 Grad. Darauf ein ganzes Orchester voller Geigen. Die 90er bei Radio Brocken mit The Verve und Bittersweet Symphony. Einen schönen Start in den Dienstag wünscht Volker Bär in der Radio Brocken Morgenshow.

0: gleich. 6.20 Uhr, guten Morgen mit der Radio Brocken Morgenshow. Sie haben heute schon Kaffee Nummer 1 in der Hand und haben auch vielleicht schon mal irgendwo abgebissen. Und jetzt kriegt auch Ihr Gehirnfutter, allerdings welches, ja, das Sie nicht groß weiterbringen wird, außer beim Klugscheißen. Hier kommt der Mann, der nur das kann.
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3: Wenn Sie der Meinung sind, heute ist ein richtiger Scheißtag, ne? Es könnte viel schlimmer sein. Der Begriff Scheißtag kommt aus dem 19. Jahrhundert. Das war der offizielle Begriff für einen unbezahlten Arbeitstag, den Knechte machen mussten. Und zwar, jetzt halten Sie sich fest, als Ausgleich für die Zeit, die sie auf der Toilette waren. Da fällt ja selbst mir nichts mehr zu ein. Scheißtag, ne?
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0: Guten Morgen, 7:03. Hier ist die Radio Brocken Morgenshow mit den besten 80ern. Madonna gleich Like a Prayer. Was spiele ich uns dazu? Ach, ich würde sagen Inner Circle mit Sweat aus den 90ern. Und Clock Clock und Fuzzboy mit Born Again. Das ist das Beste von heute. Ordentliche Abwechslung zum Start in den Dienstagmorgen.
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0: 17 Grad in Güssow bei Gentin in Zörbich, die Marmeladenstadt. Da haben wir schon 19 Grad bis 27 sind drin. Für uns, es geht heute losbedeckt. Ja, im Norden ein paar Tröpfchen, später bleibt es dann trocken. Und dann guckt auch mal die Sonne durch.
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9: Es ist 6.30 Uhr. Ich bin Dorothee Oster. Guten Morgen. In Sachsen-Anhalt stößt die Forderung nach einer Ausweitung der Sonntagsöffnungen im Einzelhandel auf breite Ablehnung. Das berichtet die Volksstimme. Der Deutsche Gewerkschaftsbund Sachsen-Anhalt und fast alle Landtagsparteien lehnen den Vorschlag des Handelsverbandes Deutschland ab. Der Sonntag sei ein verfassungsrechtlich geschützter Ruhetag, so DGB-Landeschefin Skirlo. Nur die FDP unterstützt die Liberalisierung uneingeschränkt. Das Landeskriminalamt geht weiter gegen die rechte Jugendszene in Sachsen-Anhalt vor. Ermittler haben in Magdeburg die Wohnung eines 18-Jährigen durchsucht. Er soll gegen das Waffengesetz verstoßen haben. Auf die Spur gekommen sind die Fahnder ihm über seine Online-Aktivitäten. Die Sonderkommission Jurex ermittelt seit Mai landesweit gegen politisch motivierte Straftaten von Jugendlichen. Erst im letzten Monat hatten die Ermittler einen Tatverdächtigen festgenommen. Auf der italienischen Mittelmeerinsel Sizilien rumort es wieder. Der Vulkan Ätna spuckt Feuer. Wegen des starken Rauchs und des Ascheregens hat der Flughafen Catania mittlerweile den Betrieb eingestellt. Bis mindestens 10 Uhr heute Vormittag sollen keine Maschinen starten oder landen. Betroffen sind auch Verbindungen von und nach Deutschland. Belgien steht im Viertelfinale der Fußball-WM. Die Mannschaft gewann gegen Co-Gastgeber USA mit 4:1. Und Belgien trifft dann im Viertelfinale auf Spanien, denn Spanien hat in der Nacht 1:0 gegen Portugal gewonnen. Und das ist die gute Nachricht aus Sachsen-Anhalt. Turmfalken bekommen am Stiftsberg in Quedlinburg ein neues Zuhause. Der Arbeitskreis zum Greifvogel- und Eulenschutz bringt heute an der Nordfassade des Torhauses eine spezielle Nisthilfe an, damit die streng geschützten Vögel dort brüten können. Jetzt ist es 6:45 und Sie sind auf dem aktuellsten Stand.
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0: Ein Laster mit mehreren platten Reifen auf der A9 Richtung Berlin zwischen Kleinmarzehns und Niemeck in der Baustelle. Sie kommen trotzdem vorsichtig dran vorbei. Blitzer. B100 zwischen Europachaussee und Ortseingang Halle auf der Ortsdurchfahrt Dornitz, beide Richtungen. Blitzer in Magdeburg, Olfenstädter Graseweg, stadtauswärts und zwischen Wedderstedt und Quedlinburg an der Autobahnbrücke. 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
0: Moin zusammen, wünscht den Volker Bär. Sie klappen gerade den Laptop auf oder den Transporter zu. Vielleicht machen Sie ja Vertretungen für Kollegen, die im Urlaub sind und kriegen dafür was Schönes mitgebracht. Und genau darüber wollen, / müssen wir reden. Urlaubsmitbringsel. Die schönsten, die schrecklichsten melden sich gerne zu mir in die Show per WhatsApp-Sprachnachricht 0345 20 44 300. Wir hören uns gleich nach Madonna und nach Tom Walker und Glockenbach mit Home. Hier bei Radio Brocken. Okay.

0: Guten Morgen um 6.40 Uhr. Hier ist die Radio Bocken Morgenshow. Einen tollen Dienstag wünschen wir. Sie haben heute Morgen die Arbeitstasche gepackt oder stehen noch mit dem Kaffee in der Hand in der Küche und sehen im Regal dieses Urlaubsmitbringsel von der Nachbarin, das sie seit Jahren tapfer ignorieren, mitgebracht als Dankeschön fürs Blumengießen. Und sie haben freundlich gelächelt und bei sich gedacht, boah, gleich wäre ich blind. Ist es der singende Flamenco-Esel, die pinke Muschel mit den Wackelaugen oder ein viel zu bunter Kühlschrankmagnet? Was war Ihr schlimmstes Urlaubsmitbringsel und was war das Schönste?
1: Gleich im ersten Urlaub, da musste unbedingt aus Ägypten eine Shisha mitgebracht werden und der passende Tabak dazu. Und nachher hat man dann zu Hause gemerkt, das schmeckt absolut scheußlich.
2: Tatsächlich ja, Kühlschrankmagnete, auch kleine Teller, Porzellanteller. Teilweise habe ich dann schon doppelt gekauft.
3: Sehr viel tatsächlich, ja. Ich stecke mir immer was ein und dann lege ich das irgendwo hin und denke mir so, warum hast du das mitgenommen?
0: Tja, Urlaubsmitbringsel. Manchmal Volltreffer, manchmal fragt man sich bis heute, warum eigentlich? Darüber wollen wir reden, gern per Sprachnachricht 0345 20 44 300. Ich bin gespannt, welche Urlaubsschätze oder Urlaubssünden bei Ihnen zu Hause wohnen.
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Guten Morgen, 6.45 Uhr, dreiviertel sieben. Der Blick in die Radio Brocken Verkehrszentrale. Ein LKW mit mehreren platten Reifen auf der A9 Richtung Berlin zwischen Kleinmarzehnt und Niemeck in der Baustelle. Sie kommen trotzdem vorsichtig dran vorbei. Und der aktuellste Blitzer steht in Magdeburg am Olsenstädter Graseweg stadtauswärts. 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Was passiert denn wettermäßig heute? Ein Schirmchen einzustecken ist nicht das Verkehrteste, denn wir fangen mit ein paar Tropfen an und bedecktem Himmel. Später bleibt es dann trocken. Die Sonne guckt auch vorbei. Windig ist es und wir landen bei sehr warmen 27 Grad.

0: schönen guten Morgen mit der Radio Brocken Morgenshow um 6.47 Uhr. Sie haben gerade noch mal in die Wetter-App geguckt und entscheiden aber trotzdem spontan. Sonnenbrille einpacken, Regenjacke vielleicht ja auch. Sommer in Sachsen-Anhalt bleibt eben spannend. Und damit Sie gut durchkommen, schauen wir kurz nach um 7 gleich wieder auf die Straßen. Lily Allen macht uns den Morgen schön mit Not Fair, die beste Musik für Sachsen-Anhalt hier bei Radio Brocken.
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0: 3:07. Der erste Feriendienstag mit der Radio Brocken Morgenshow und den besten 80er. Die Cutting Crew, I Just Died in Your Arms, spiele ich uns gleich. Dazu Leona Lewis und der wunderbare Miles Smith mit Nice to Meet You. Kommen Sie gut rein in den Dienstag. Kaffee schmeckt? 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
0: Da haben wir sie erreicht, die 20 Grad. In Germstedt bei Hettstedt, in Bitterfeld-Wolfen haben wir 19 Grad. Wir schaffen es auf schön warme 27 Grad. Dazu gibt es eine Menge Wind. Erstmal Wolken, später ein paar Tröpfchen und dann auch Sonne. Und der Wettertrend für Sachsen-Anhalt. Morgen ist es viel ruhiger, Sonne-Wolken-Mix, 24 Grad. Der Donnerstag wieder bei 27 Grad.
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8: Es ist 7 Uhr. Ich bin Dorothee Oster. Guten Morgen. In Sachsen-Anhalt gibt es breiten Widerstand gegen den Vorschlag für längere Öffnungszeiten am Sonntag. Fast alle Parteien und der DGB lehnen laut der Volksstimme den Vorschlag des Handelsverbandes, die Geschäfte auch sonntags zu öffnen, ab. DGB-Landeschefin Skirlo sagt, der Sonntag sei ein geschützter Ruhetag und kein Spielball wirtschaftlicher Interessen. Nur die FDP ist klar dafür. Anders sieht es bei dem Vorschlag aus, dass beispielsweise Bäckereien und Konditoreien am Sonntag länger öffnen dürfen. Das unterstützt die Handwerkskammer Magdeburg. Milliardendeal für deutsches Rüstungsunternehmen. Die Kieler Werft TKMS soll bis zu 12 U-Boote bauen und nach Kanada liefern. Der größte U-Boot-Auftrag in der Firmengeschichte und rund 20 Milliarden Euro schwer. Gebaut werden die Boote in Kiel und Wismar. Dort sollen bis zu 1500 neue Jobs entstehen. Auch Norwegen ist an dem Projekt beteiligt. Der Saale-Kreis schränkt wegen der anhaltenden Trockenheit die Wasserentnahme ein. Aus Seen, Flüssen und Bächen darf erstmal gar kein Wasser mehr entnommen werden. Auch private Gartenbrunnen dürfen tagsüber nicht mehr zur Bewässerung genutzt werden. Die Regelung gilt bis Ende September. Auch andere Landkreise in Sachsen-Anhalt haben die Wasserentnahme schon eingeschränkt. Jetzt ist auch der letzte Gastgeber bei der Fußball-WM raus. In der Nacht hat Belgien 4:1 gegen die USA gewonnen. Obwohl die FIFA die rote Karte gegen den USA-Spieler Balogun nach einem Anruf von Präsident Trump wieder zurückgenommen hatte. Auch Superstar Cristiano Ronaldo muss seine Koffer packen. Spanien hat Portugal rausgeworfen. Und das ist die gute Nachricht aus Sachsen-Anhalt. Die Sozialgerichte in Halle, Magdeburg und Dessau-Roßlau sowie das Landessozialgericht arbeiten jetzt vollständig mit der elektronischen Akte. Das soll Verfahren rund um Bürgergeld, Rente oder Krankenversicherung beschleunigen. Jetzt ist es 7:05 und Sie sind auf dem aktuellsten Stand.
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0: Ein LKW mit mehreren kaputten Reifen auf der A9 Richtung Berlin zwischen Kleinmarzins und Niemeck in der Baustelle. Sie kommen trotzdem vorsichtig dran vorbei. Die Blitzer auf der B100 zwischen Europachaussee und Ortseingang Halle. Ortsdurchfahrt Dornitz, beide Richtungen in Magdeburg am Olfenstädter Graseweg stadtauswärts und zwischen Wedderstedt und Quedlinburg an der Autobahnbrücke. Und wenn Sie was entdecken, freuen wir uns, wenn Sie Bescheid sagen. 08.052.58.52. Danke dafür und allen unterwegs jetzt eine gute Fahrt.
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0: Hallo, auch heute begrüßt Sie Volker Behr. Sie fahren gerade die Kids zur Tagesfreizeit. Noch besser ist, Sie bereiten Sie darauf vor, was gleich kommt. Ferien for free ist das Stichwort. In 8 Minuten verrate ich Ihnen, wohin wir Sie heute kostenlos einladen. Nach der Cutting Crew, I Just Died in Your Arms. Das sind die besten 80er. Und hier kommt das Beste von heute. Der wunderbare Teddy Swims, Mr. Know-It-All. Das ist Ihr Dienstagmorgen mit Radio Brocken.

0: Guten Morgen um 7.10 Uhr. Hier ist die Radio Brocken Morgenshow. 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

7.16 Uhr haben wir es, kurz nach Viertel acht. Wir gucken zusammen in die Radio Brocken Verkehrszentrale. Da steht ein Laster mit mehreren Plattenreifen auf der A9 Richtung Berlin zwischen Kleinmarzehns und Niemegk, auch noch in der Baustelle, aber sie kommen trotzdem vorsichtig dran vorbei. Und der aktuellste Blitzer steht zwischen Wedderstedt und Quedlinburg an der Autobahnbrücke. 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So, gucken wir doch fix auf unser Wetter für Sachsen-Anhalt. Ja, heute ist es erstmal bedeckt. Schirm einstecken ist nicht die schlechteste Idee. Tröpfchen gibt es im Norden des Landes, später bleibt es dann trocken. Die Sonne kann durchgucken und Wind ist ein Thema. Ist aber ein warmer Wind, heute bei 27 Grad. Jetzt rein in den Dienstag. Mit Sommermusik aus den 90ern. Jimmy Cliff, I Can See Clearly Now in der Radio Brocken Morgenshow.

0: Schön, dass Sie mit uns starten in den Arbeitsdienstag um 7.20 Uhr. Guten Morgen, hier ist die Radio Brocken Morgenshow. Sie sind auf der Arbeit eingetrudelt und kurz bevor Sie daheim raus sind, erinnern Sie sich, jeden Morgen fällt Ihr Blick auf diesen Schlüsselanhänger, den Tante Gerti aus Malle mitgebracht hat, der mit der hässlichen Windmühle, wo mittlerweile der Kellerschlüssel dranhängt. Und da gibt's noch mehr so gruseliges mitgebrachtes Zeug. Olivenholz, Salatbesteck, mittlerweile grau geworden, Motiv, Aschenbecher und. Sandra aus Weißenfels, wie ist bei dir?
1: Ich habe bis jetzt eigentlich gute Erfahrungen gemacht. Wir haben gezielt uns was mitbringen lassen, wie Olivenöl oder irgend sowas, was man eben halt zu Hause auch gut verbrauchen kann. Aber ansonsten habe ich jetzt eigentlich damit keine schlechten Erfahrungen gemacht.
0: Also du hast noch keine Muscheln mit Wackelaugen Nein. oder singende Flamenco-Esel gekriegt?
1: Nein, auch keine sinkenden Fische, die man sich dann an die Wand hängt.
0: Ich glaube, den Scheußlichkeiten ist da auch irgendwie keine Grenze gesetzt, habe ich manchmal das Gefühl.
1: Das ist sicherlich richtig, aber wir haben gezielt eigentlich immer so Mitbringsel aus bestimmte landestypische Dinge halt mitgebracht. Sicherlich auch Nippes, was dann im Schrank steht und sicherlich auch halt verstaubt. Aber wenn man halt an dem Schrank vorbeigeht, dann sagt man sich, ja, dort, gut, da war man gewesen, hat man sich ein Mitbringsel mitgebracht, der eine in den Kühlschrankmagnet, weil der die sammelt oder irgendwie, aber alles gut.
0: Tja, Urlaubsmitbringsel, manchmal Volltreffer und manchmal fragt man sich bis heute, warum eigentlich? Kennen Sie auch? Dann her mit Ihrer Geschichte, gerne per Sprachnachricht 0345 20 44 300. Was haben Sie von anderen aus dem Urlaub mitgebracht gekriegt? Tolle Dinge oder eher Kram, den Sie am liebsten zum Sperrmüll stellen würden? Natürlich erst nach

0: ist noch grau draußen, stecken Sie den Schirm ein, es kann immer mal dröppeln heute Morgen. Hier ist die Radio Rock Morgenshow um 7:58. Nächste Stunde mit Yes und Owner of a Lonely Heart, die besten 80er. Aura Dione dazu und Miley Cyrus zeigt die weißen Zähnchen bei End of the World. Das ist die beste Musik für Sachsen-Anhalt hier bei Radio Bocken.
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0: Schermke bei Oschersleben meldet 18 Grad. In Zeit sind es, ja, ziemlich warme 21 schon. Bis 27 schaffen wir es heute. Ordentliche Fuhre Wind ist auch dabei. Heute Nachmittag auch Sonne. Und wir starten den Tag mit Wolken und ein paar Tröpfchen.
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6: Es ist 7.30 Uhr. Ich bin Dorothee Oster. Guten Morgen. In Sachsen-Anhalt stößt die Forderung nach einer Ausweitung der Sonntagsöffnungen im Einzelhandel auf breite Ablehnung. Das berichtet die Volksstimme. Der Deutsche Gewerkschaftsbund Sachsen-Anhalt und alle Landtagsparteien lehnen den Vorstoß des Handelsverbandes Deutschland ab. Der Sonntag sei ein verfassungsrechtlich geschützter Ruhetag, so DGB-Landeschefin Skirlo. Nur die FDP unterstützt die Forderung. Das Landeskriminalamt geht weiter gegen die rechte Jugendszene in Sachsen-Anhalt vor. Ermittler haben in Magdeburg die Wohnung eines 18-Jährigen durchsucht. Er soll gegen das Waffengesetz verstoßen haben. Auf die Spur gekommen sind die Fahnder ihm über seine Online-Aktivitäten. Die Sonderkommission Jurex ermittelt seit Mai landesweit gegen politisch motivierte Straftaten von Jugendlichen. Erst im letzten Monat haben die Ermittler einen Tatverdächtigen festgenommen. Auf der italienischen Mittelmeerinsel Sizilien rumort es wieder. Der Vulkan Ätna spuckt Feuer. Wegen des starken Rauchs und des Ascheregens hat der Flughafen Catania mittlerweile den Betrieb eingestellt. Bis mindestens 10 Uhr heute Vormittag sollen keine Maschinen starten oder landen. Betroffen sind auch Verbindungen von und nach Deutschland. Belgien steht im Viertelfinale der Fußball-WM. Die Mannschaft hat gegen Co-Gastgeber USA mit 4:1 gewonnen. Belgien trifft dann im Viertelfinale auf Spanien, denn Spanien hat in der Nacht 1:0 gegen Portugal gewonnen. Und das ist die gute Nachricht aus Sachsen-Anhalt. Im Chemie- und Industriepark Zeitz entstehen neue Arbeitsplätze. Dank 18 Millionen Euro Fördergeld von Bund und Land. Mit dem Geld wird die Wasserversorgung für Industrieanlagen ausgebaut und eine 15 Hektar große Fläche für neue Firmen vorbereitet. Jetzt ist es 7:45 und Sie sind auf dem aktuellsten Stand.
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0: Wir haben Stau auf der A2 Richtung Hannover zwischen Irxleben und Bornstedt. In der Baustelle dauert es 10 Minuten länger für Sie. Ein Laster mit mehreren platten Reifen haben wir auf der A9 Richtung Berlin zwischen Kleinmarzehns und Niemeck in der Baustelle. Sie kommen da aber trotzdem vorsichtig dran vorbei. Nochmal die A9 Richtung Berlin. In der Auffahrt Niemeck liegen auch noch Spanngurte. Blitzer B100 zwischen Europachaussee und Ortseingang Halle. B188 zwischen Tangermünde und Stendal. Ortsdurchfahrt Dornitz, beide Richtungen, Magdeburg, Olfenstädter Graseweg statt auswärts und noch ein Blitzer zwischen Wedderstedt und Quedlinburg an der Autobahnbrücke und in Ziepel auch noch einer Richtung Wörmlitz. 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
0: Hallo und moin moin, wünscht Volker Bär. Während Sie heute die Werkstatt, das Büro oder die Baustelle vor sich haben, ist es in den Schulen im Land ruhiger geworden. Eine Schule in Sachsen-Anhalt schenkt unserem Land einen ganzen Wald. Was ist denn da los? Das klären wir gleich hier nach Aura Dione mit Friends und Alphaville. Big in Japan sind die besten 80er in der Radio Brocken Morgenshow. Kurz nach halb acht.

0: 10 Minuten nach halb 8 ist es. Hier ist die Radio Brocken Morgenshow und ein Blick in den Harz reicht, dass wir wissen, der hat's nötig. Beim Radio Brocken Baumschenken sorgen Sie mit 2 Euro Spende pro neuen Baum dafür, dass unser Harz für die nachfolgenden Generationen wieder grün wird. Die evangelische Grundschule Köthen, die hat ein Sportfest gemacht und einen Sponsorenlauf. Silvia Dunnert ist da die Chefin.
1: Die Kinder haben sich im Vorfeld Sponsoren gesucht und haben mit ihnen vereinbart, wie viel Geld sie von ihrem Sponsor pro gelaufener Runde bekommen. Und nach dem Spendenlauf wurde ihnen bescheinigt, wie viele Runden sie geschafft haben. Und mit dieser Bescheinigung sind sie zum Sponsor, haben sich ihr Geld geben lassen oder es wurde uns überwiesen. Und im Laufe der Wochen trudelten dann die verschiedensten Beträge ein, sodass wir die Summe von 2.230 Euro bereitstellen konnten.
0: 2.230, das sind 1.115 Bäume.
1: Das ist fantastisch, das hört sich toll an.
0: Das ist ein ganzer Wald, Mensch.
1: Und wir haben das Geld sogar gesplittet. Also ein zweiter Teil ging an ein Kinderhospiz und wir für uns als Schule konnten auch noch einen Teil des Geldes behalten.
0: Wirklich Wahnsinn und bewundernswert. 1.115 neue kleine Buchen für unseren Harz. Übrigens ist das auch für Sie ein cooles Geschenk. Für den Schulanfang ist ja bald soweit. 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Mensch, die hat man doch im Auto rumfliegen. Und die Urkunde dafür drucken sich ganz bequem aus auf Radio.

Weil sie gleich zum Bus müssen. 7.46 Uhr ist es. Guten Morgen. Wir gucken in die Radio Brocken Verkehrszentrale. Da gibt es die A9 Richtung Berlin. Berlin in der Auffahrt Niemeck liegen Spanngurte. Hier äußerste Vorsicht. Und der aktuellste Blitzer steht auf der B188 zwischen Tangermünde und Stendal. 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Das sieht grau aus heute, aber das ändert sich. Wir starten mit vielen Wolken, ab und an ein paar Dröppchen. Ziemlich viel Wind gibt's. Bei 27 Grad kommt auch heute Nachmittag die Sonne raus.

Haben Sie schön mit Radio Brocken und Yes, Owner of a Lonely Heart. 8:10 ist es. Hier ist die Radio Brocken Morgenshow. Ich hoffe, Sie kommen gut rein in den Tag, sitzen gerade im Transporter, im Laster oder im Auto auf dem Weg zum Termin. Noch ist die Straße halbwegs entspannt, sind ja Ferien und es darf heute möglichst lange gerne so bleiben. Ob es wirklich so ist, wir erfahren es in 10 Minuten. Da gucken wir wieder in die Radio Brocken Verkehrszentrale. Jetzt gibt's hier Miley Cyrus mit End of the World.

0: Fallen Out und Out of Touch hier bei Radio Brocken in der Morgenshow um 3:08. Gucken wir gleich auf die nächste halbe Stunde. Paula Abdul ist mit uns am Start mit den besten 80ern, 90er von den Bee Gees und Aperte. Bruno Mars am Start mit dem Besten von heute. Wenn das kein guter Start in den Tag ist, dann weiß ich auch nicht.
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0: 17 Grad haben wir in Wischer bei Stendal. In Wittenberg sind es 19 bis 27 geht es heute hoch auf dem Thermometer. Wir fangen bedeckt an, ein bisschen grau mit Tröpfchen im Norden, später überall trocken und die Sonne guckt durch. 27 Grad in der Spitze. Dazu ein warmer Wind und der Wettertrend für Sachsen-Anhalt. Genauso auch die nächsten Tage. Morgen 24, Donnerstag wieder 27 Grad.
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8: Es ist 8 Uhr. Ich bin Dorothee Oster. Guten Morgen. In Sachsen-Anhalt gibt es breiten Widerstand gegen geöffnete Geschäfte am Sonntag. Fast alle Parteien und der DGB lehnen laut der Volksstimme den Vorstoß des Handelsverbandes, Geschäfte auch sonntags zu öffnen, ab. DGB-Landeschefin Skirlo sagt, der Sonntag sei ein geschützter Ruhetag und kein Spielball wirtschaftlicher Interessen. Nur die FDP ist klar dafür. Anders sieht es bei dem Vorschlag aus, dass Bäckereien und Konditoreien sonntags grundsätzlich länger öffnen dürfen. Das unterstützt unter anderem die Handwerkskammer Magdeburg. In Ankara in der Türkei startet heute der NATO-Gipfel. Und die große Frage ist, ob die Verbündeten US-Präsident Trump bei der Stange halten können. Trump ist nämlich verärgert über die Kritik mancher NATO-Staaten am US-Krieg gegen den Iran. Bei dem zweitägigen Treffen geht es aber auch um weitere Milliardenhilfen für die Ukraine. Asiatische Shopping-Plattformen wie Temu und Shein haben in Deutschland einen Rekordmarktanteil erreicht. Die Anbieter haben ihren Umsatz im Vergleich zum Vorjahr um mehr als 20% gesteigert auf gut 1,1 Milliarden Euro. Das teilt der Bundesverband E-Commerce mit. Besonders stark sind die Portale bei Mode. Dort geht schon mehr als jede sechste Bestellung an Temu und Co. Der Saale-Kreis schränkt wegen der anhaltenden Trockenheit die Wasserentnahme ein. Aus Seen, Flüssen und Bächen darf erstmal gar kein Wasser mehr entnommen werden. Auch private Gartenbrunnen dürfen tagsüber nicht mehr zur Bewässerung genutzt werden. Die Regelung gilt bis Ende September. Auch andere Landkreise in Sachsen-Anhalt haben die Wasserentnahme schon eingeschränkt. Und das ist die gute Nachricht aus Sachsen-Anhalt. Turmfalken bekommen am Stiftsberg in Quedlinburg ein neues Zuhause. Der Arbeitskreis zum Greifvogel- und Eulenschutz bringt heute an der Nordfassade des Torhauses eine Nisthilfe an, damit die streng geschützten Vögel dort brüten können. Jetzt ist es 8:15 und Sie sind auf dem aktuellsten Stand.
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0: Wir haben Stau auf der A2 Richtung Hannover zwischen Irxleben und Bornstedt in der Baustelle. 10 Minuten Zeitverzug heißt für Sie. Ansonsten rollt's. Blitzer auf der A9 Schkeuditzer Kreuz in der Überleitung zur A14 Richtung Dresden. B107 in Sandau Richtung Havelberg. B188 zwischen Tangermünde und Stendal. Blitzer am Ortsausgang Bernburg Richtung Peißen. Zwischen Wedderstedt und Quedlinburg an der Autobahnbrücke. In Ziepel Richtung Wörmlitz auch noch einer. Und melden auch Sie Staus und Blitzer kostenlos unter 08000 52 58 52.
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0: Heute mit Volker Bär. Hallo, Sie starten heute in den Urlaub oder Sie zählen schon die Tage bis dahin? Beides fühlt sich gut an und für die Hiergebliebenen sorgen wir für Ihre Ferienkinder. Jeden Tag mit einem neuen kostenlosen Ferienerlebnis für alle bei Ferien for Free. Wo es heute hingeht, verrate ich Ihnen gleich nach Bruno Mars und Aperte und den 90ern mit den Bee Gees und Alone. Das ist Radio Brocken. Das ist die beste Musik für Sachsen-Anhalt.

0: Guten Morgen, es ist 10 nach 8, Sommerferien, erste Woche und noch 5 weitere Folgen. Und wenn Sie wollen, wartet heute das Weltall auf Sie und Ihre Ferienkinder und das völlig umsonst.
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Guten Morgen, 8:15 ist es. Wir gucken in die Radio Brocken Verkehrszentrale. Stau auf der A2 Richtung Hannover zwischen Irxleben und Bornstedt in der Baustelle. 10 Minuten Zeitverzug haben wir hier. Und der aktuellste Blitzer steht auf der B107 in Sandau Richtung Havelberg. 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Heute bis 27 Grad, auch wenn es momentan nicht so aussieht. Eine Fuhre Wind vertreibt später die Wolken. Erstmal haben wir noch ein paar Tröpfchen. Später guckt die Sonne durch und dann wird's mild. So, jetzt wird's schön für die Ohren. Die besten 80er mit Paula Abdul und Straight Up in der Radio Brocken Morgenshow.

0: Guten Morgen am Dienstag, 8.18 Uhr. Hier ist die Radio Brocken Morgenshow. Sie freuen sich garantiert auch schon auf den Sommerurlaub, überlegen schon, was Sie von dort mitbringen. Kleiner Tipp, weniger ist manchmal mehr. Keiner braucht Flaschen mit Flüssigkeit drin, die vor Jahren mal irgendein besonders guter Kräuterlikör aus irgendeiner spanischen Hochebene war oder Gläser mit Motivnudeln, die jetzt auf der Küchenzeile eindrecken. Dafür gibt's Mitbringsel, die Sie bis heute lieben, weil jemand genau ins Schwarze getroffen hat. Besser ist es also, einen Plan zu haben, was man mitbringt. Hallo nach Salzwedel.
1: Guten Tag, Volker. Also, was wir immer aus Paraguay mitbringen, wenn wir rüberfliegen, sind Thermobecher mit Wampa, nennt sich das. Und daraus trinkt man den Tereré oder Mate. Kommt immer sehr gut an bei unseren Freunden. Oder wenn wir noch genug Platz haben, bringen wir auch immer selbstgestrickte Hängematten mit. Oftmals auch aus Alpaka-Wolle und das ist halt auch immer der Renner. Was gar nicht geht, wie ich finde, sind immer Geschenke aus dem Duty-Free-Shop. Also wenn man da irgendwie so ein Parfüm oder eine Stange Zigaretten kriegt oder ähnliches, das muss nicht sein, dann kann man sie auch selber kaufen.
0: Ja, dann machen Sie es doch wie der Paul. Was war Ihr schönstes Urlaubsmitbringsel? Welches steht nur noch da, weil man sich nicht traut, das wegzuschmeißen? Freue mich auf Ihre WhatsApp-Sprachnachricht 0345 20 44 300. Bastille.

0: So sanft klingen die 90er am Dienstagmorgen mit Mark Cohn und Walking in Memphis. Hier bei Radio Brocken, die besten 80er warten. Billy Ocean, Get Out of My Dreams, Get Into My Car. Dazu spiele ich uns Paul Young und Alex Warren mit Ordinary. Der Sommerhit aus dem letzten Jahr kann gut auch dieses Jahr im Sommer noch laufen. Gleich hier in voller Länge.
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0: In Große Arna bei Hettstedt haben wir 20 Grad, in Kemberg auch die 20-Grad-Marke geknackt. Bis 27 schaffen wir heute rauf. Sieht noch grau aus, das wird aber später. Der Wind pustet die Wolken auseinander, dann guckt auch mal die Sonne vorbei.
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10: Es ist 8.30 Uhr. Ich bin Dorothee Oster. Guten Morgen. Aus Sachsen-Anhalt kommt große Kritik an den Vorschlägen zur Sonntagsöffnung im Einzelhandel. Das berichtet die Volksstimme. Der Deutsche Gewerkschaftsbund Sachsen-Anhalt und fast alle Landtagsparteien lehnen den Vorstoß des Handelsverbandes Deutschland ab. Der Sonntag sei ein verfassungsrechtlich geschützter Ruhetag, so DGB-Landeschefin Skillow. Nur die FDP unterstützt den Vorschlag. Das Landeskriminalamt geht weiter gegen die rechte Jugendszene in Sachsen-Anhalt vor. Ermittler haben in Magdeburg die Wohnung eines 18-Jährigen durchsucht. Er soll gegen das Waffengesetz verstoßen haben. Auf die Spur gekommen sind die Ermittler ihm wegen seiner Online-Aktivitäten. Die Sonderkommission Jurex ermittelt seit Mai landesweit gegen politisch motivierte Straftaten von Jugendlichen. Erst im letzten Monat hatten die Ermittler einen Tatverdächtigen festgenommen. Milliardendeal für deutsches Unternehmen. Die Kieler Werft TKMS soll bis zu 12 U-Boote bauen und nach Kanada liefern. Es ist der größte U-Boot-Auftrag in der Firmengeschichte und rund 20 Milliarden Euro schwer. Gebaut werden die Boote in Kiel und Wismar. Dort sollen bis zu 1.500 neue Jobs entstehen. Auf der italienischen Mittelmeerinsel Sizilien rumort es wieder. Der Vulkan Ätna spuckt Feuer. Wegen des starken Rauchs und des Ascheregens hat der Flughafen Catania mittlerweile den Betrieb eingestellt. Bis mindestens heute Vormittag sollen keine Maschinen starten oder landen. Betroffen sind auch Verbindungen von und nach Deutschland. Und das ist die gute Nachricht aus Sachsen-Anhalt. Die Sozialgerichte in Halle, Magdeburg und Dessau-Roßlau sowie das Landessozialgericht arbeiten jetzt vollständig mit der elektronischen Akte. Das soll Verfahren rund ums Bürgergeld, Rente oder Krankenversicherung beschleunigen. Jetzt ist es kurz nach 8:30 und Sie sind auf dem aktuellsten Stand.
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0: Wir haben Stau auf der A2 Richtung Hannover zwischen Irxleben und Bornstedt in der Baustelle. 10 Minuten Zeitverzug und die Blitzer A9 im Schkreuditzer Kreuz in der Überleitung zur A14 Richtung Dresden. B107 in Sandau Richtung Havelberg. B188 zwischen Tangermünde und Stendal. In Atzendorf aus Richtung Unseburg. Blitzer außerdem am Ortsausgang Bernburg Richtung Peißen und in Ziepel Richtung Wörmlitz auch noch einer. 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
0: Hallo, Volker Wehr, grüßt Sie. Sie haben heute endlich mal keinen Termin im Nacken. Ach, dann genießen Sie genau das Gefühl. Wir bringen Sie rein in den Dienstag mit Lieblingsmusik von Billy Ocean und von Callum Scott und Leonie.

0: Also ich glaube, mehr 80er geht nicht. Also Billy Ocean, Get Out of My Dreams, Get Into My Car. Hier ist die Radio Brocken Morgenshow. 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
0: 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Bis Donnerstag wird gewotet, also bis übermorgen. Und am Freitag machen wir dann zusammen eine ganze Region glücklich. Die besten 80er mit Paul Young jetzt. Radio Brocken mit Comeback and Stay.

Guten Morgen, es ist 8.45 Uhr, dreiviertel neun. Wir gucken zusammen in die Radio Brocken Verkehrszentrale. Es gibt Stau auf der A2 Richtung Hannover zwischen Irxleben und Bornstedt in der Baustelle. 7 Kilometer sind es. Aktuell dauert es 1 Stunde länger. Die Umleitung geht ab Irxleben über die B1. Und der aktuellste Blitzer steht in Atzendorf aus Richtung Unseburg kommend. 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Unser Wetter für Sachsen-Anhalt, ja, fährt noch im Moment so ein bisschen mit angezogener Handbremse. Viele Wolken, ab und an ein paar Tröpfelchen. Am Nachmittag treibt der Wind die Wolken auseinander, dann kann auch die Sonne durch bei 27 Grad.

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0: Hier ist Radio Brocken, einen schönen ersten Feriendienstag. Sie fahren heute vielleicht mit dem Wohnwagen los, packen den Rucksack fürs Enkelkind oder planen einfach einen schönen Ferientag. Und dafür lieben wir ja die Sommerferien. Und dazu spielen wir Ihnen die Songs, die Sie besonders glücklich machen.
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0: Ja, Pech gehabt. Hier sind die Happy Hills mit Boy Meets Girl. Die besten 80er in der Radio Brocken Morgenshow.

0: Hier ist Radio Brocken. Vanessa Carlton, 1000 Miles um 8:45. Gucken wir mal auf die nächste Stunde. Mit Taylor Dane und den besten 80ern. Dazu spiele ich uns Genesis aus den 90ern und das Beste von heute. Sia ist am Start mit Sheep Frills, die beste Musik für Sachsen-Anhalt, für ihren Arbeitsdienstag.
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0: In Rengerslage bei Osterburg haben wir 18 Grad, in Magdeburg sind es 20, 27 stehen heute auf der Agenda. Mal sehen, ob das klappt. Dazu ist es windig, am Nachmittag guckt die Sonne durch. Der Wettertrend für Sachsen-Anhalt. Morgen schöner Sonne-Wolken-Mix, weiter windig bei 24 Grad, auch Donnerstag schön, dann wieder 27.
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9: Es ist 9 Uhr. Ich bin Dorothee Oster. Guten Morgen. In Sachsen-Anhalt gibt es breiten Widerstand gegen geöffnete Geschäfte am Sonntag. Fast alle Parteien und der DGB lehnen laut der Volksstimme den Vorschlag des Handelsverbandes ab, Geschäfte auch sonntags zu öffnen. DGB-Landeschefin Skirlo sagt, der Sonntag sei ein geschützter Ruhetag und kein Spielball wirtschaftlicher Interessen. Nur die FDP hat sich dafür ausgesprochen. Anders sieht es bei dem Vorschlag aus, dass Bäckereien und Konditoreien an einem Sonntag grundsätzlich länger öffnen dürfen. Das wird unterstützt. In Ankara in der Türkei startet heute der NATO-Gipfel und die große Frage ist, ob die Verbündeten US-Präsident Trump bei der Stange halten können. Der ist nämlich verärgert über die Kritik mancher NATO-Staaten am US-Krieg gegen den Iran. Bei dem zweitägigen Treffen geht es aber auch um weitere Milliardenhilfen für die Ukraine. Asiatische Shopping-Plattformen wie Temu und Shein haben in Deutschland einen Rekordmarktanteil erreicht. Die Anbieter haben ihren Umsatz im Vergleich zum Vorjahr um mehr als 20% gesteigert auf gut 1,1 Milliarden Euro. Das teilt der Bundesverband E-Commerce mit. Besonders stark sind die Portale bei Mode. Da geht schon mehr als jede sechste Bestellung an Temu und Shein. Der Saale-Kreis schränkt wegen der anhaltenden Trockenheit die Wasserentnahme ein. Aus Seen, Flüssen und Bächen darf erstmal gar kein Wasser mehr entnommen werden. Auch private Gartenbrunnen dürfen tagsüber nicht mehr zur Bewässerung genutzt werden. Die Regelung gilt bis Ende September. Auch andere Landkreise in Sachsen-Anhalt haben die Wasserentnahme schon eingeschränkt. Und das ist die gute Nachricht aus Sachsen-Anhalt. Turmfalken bekommen am Stiftsberg in Quedlinburg ein neues Zuhause. Der Arbeitskreis zum Greifvogel- und Eulenschutz bringt heute an der Nordfassade des Torhauses eine spezielle Nisthilfe an, damit die streng geschützten Vögel dann dort brüten können. Jetzt ist es kurz nach 9 und Sie sind auf dem aktuellsten Stand.
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0: Wir haben Stau auf der A2 Richtung Hannover zwischen Irxleben und Braunstedt in der Baustelle. 5 Kilometer ist er lang, 20 Minuten Zeitverzug. Bleiben Sie am besten drauf auf der Autobahn. Reinigungsarbeiten auf der A9 Richtung Nürnberg zwischen Niemeck und Kleinmarzehnt. Bis um 11 ist die linke Spur gesperrt. Und die Blitzer A9 im Schkeuditzer Kreuz in der Überleitung zur A14 Richtung Dresden. B107 in Sandau Richtung Havelberg. B188 zwischen Tangermünde und Stendal. Blitzer in Atzendorf aus Richtung Unseburg. Am Ortsausgang Bernburg Richtung Peißen. Und noch einer in Ziepel Richtung Wörmlitz. Melden auch Sie Staus und Blitzer kostenlos unter 08000 52 58 52.
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0: Hallo und moin moin, sagt Volker Bär. Sie waren heute vielleicht derjenige, der im Betrieb als erstes das Rolltor hochgezogen und Licht angemacht hat. Ja, mittlerweile sind auch die Kollegen da. Gleich haben wir hier unser Echt des Tages. Sie wissen schon, unnützes Wissen, was in die Rübe verstopft. Da erfahren Sie, warum dieser Tag kein Scheißtag wird. Kamerad vorher, Genesis und Sia.

0: Hier ist Radio Botten, 9.17 Uhr. Guten Morgen am Dienstag. Freuen wir uns zusammen gleich auf George Harrison, Got My Mind Set on You. Vorher gibt's Futter. Futter für Ihre Rübe, was Sie eigentlich nicht brauchen, aber garantiert nie wieder vergessen.
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3: Wenn Sie der Meinung sind, heute ist ein richtiger Scheißtag, ne? Es könnte viel schlimmer sein. Der Begriff Scheißtag kommt aus dem 19. Jahrhundert. Das war der offizielle Begriff für einen unbezahlten Arbeitstag, den Knechte machen mussten. Und zwar, jetzt halten Sie sich fest, als Ausgleich für die Zeit, die sie auf der Toilette waren. Da fällt ja selbst mir nichts mehr zu ein. Scheißtag, ne?
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8: Gucken wir auf unser Wetter für Sachsen-Anhalt. Das fährt noch so ein bisschen mit angezogener Handbremse. Grau ist es, aber das wird. Viel Wind haben wir heute. Der treibt die Wolken am Nachmittag auseinander. Dann kommt die Sonne raus bei 27 Grad.
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11: Die Stadtwerke Dessau haben den Energie Award 2026 für ihre Stromangebote gewonnen. Ausgewählt aus mehr als 1600 Versorgern in Deutschland, Österreich und der Schweiz. Bewertet wurde Ökostrom, Solaranlagen und Ladepunkte fürs E-Auto aus Kundensicht. Aktuell betreiben die Stadtwerke Dessau 12 große Solaranlagen und das größte öffentliche Ladenetz der Stadt.
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8: Es gibt Stau auf der A2 Richtung Hannover zwischen Irxleben und Baumstedt. In der Baustelle 5 Kilometer ist er lang, 20 Minuten dauert's. Länger bleiben Sie am besten drauf auf der Autobahn. Dann haben wir Reinigungsarbeiten auf der A9 Richtung Nürnberg zwischen Niebeck und Kleinmarzehns. Bis um 11 ist die linke Spur gesperrt. Blitzer A9 im Schkeuditzer Kreuz, Überleitung zur A14 Richtung Dresden. B107 in Sandau Richtung Havelberg. B188 zwischen Tangermünde und Stendal, in Atzendorf aus Richtung Unseburg, am Ortsausgang Bernburg Richtung Peißen und in Ziepel Richtung Wörmlitz auch noch einer. 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
8: Hallo, auch heute mit Volker Bär. Sie sind mittendrin im Tag und es ist der erste Feriendienstag. Und manchmal reicht gute Musik, damit alles ein bisschen leichter läuft. Hier ist die beste Musik für Sachsen-Anhalt. Gleich mit Amy Winehouse und Mark Ronson, Valerie, Human League dabei. Und wir starten mit Musik aus den 80ern. Die besten 80er mit Billy Idol, Rebel Yell, hier bei Radio Brocken.

0: Das ist die beste Musik für Sachsen-Anhalt hier bei Radio Brocken. 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
7: Das Wetter für Sachsen-Anhalt in Mückenbusch bei Havelberg 17 Grad, Querfurt 21 bis 26 sind heute auf jeden Fall drin. Heute Vormittag noch teils leichter Regen dabei, am Nachmittag lässt sich die Sonne auch südlich der Börde mal sehen. Der Wettertrend für Sachsen-Anhalt wird jetzt jeden Tag immer freundlicher, morgen 27 Grad, der Freitag schön sommerlich und noch wärmer.
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10: Es ist 10 Uhr. Ich bin Dorothee Oster. Guten Tag. Die Menschen in Deutschland leben so lange wie noch nie. Neugeborene Mädchen haben jetzt eine Lebenserwartung von 83,6 Jahren, Jungen von 79,1. Das meldet das Statistische Bundesamt. Bei den Frauen sind das 2 Monate mehr als im Vorjahr, bei den Männern 3. Seit den Rückgängen in der Corona-Zeit haben Frauen statistisch 9 Monate hinzugewonnen, Männer sogar über ein Jahr. Die höchste Lebenserwartung gibt es für Männer und Frauen in Baden-Württemberg. Die niedrigste Lebenserwartung haben Männer in Sachsen-Anhalt und die Frauen im Saarland. Milliardendeal für ein deutsches Unternehmen. Die Kieler Werft TKMS soll jetzt bis zu 12 U-Boote bauen und nach Kanada liefern. Der größte U-Boot-Auftrag in der Firmengeschichte und rund 20 Milliarden Euro schwer. Gebaut werden sollen die Boote in Kiel und Wismar. Dort sollen dann auch 1500 neue Jobs entstehen. In Sachsen-Anhalt gibt es breiten Widerstand gegen geöffnete Geschäfte am Sonntag. Fast alle Parteien und der DGB lehnen laut der Volksstimme den Vorstoß des Handelsverbandes ab. DGB-Landeschefin Skirlo sagt, der Sonntag sei ein geschützter Ruhetag und kein Spielball wirtschaftlicher Interessen. Nur die FDP ist dafür. Alkoholfreies Bier liegt in Deutschland weiter im Trend. Die großen Brauereien haben letztes Jahr rund 616 Millionen Liter produziert, 6,5% mehr als im Vorjahr. Das zeigen Zahlen des Statistischen Bundesamtes. Herkömmliches Bier mit Alkohol ist dagegen weniger gefragt. Jetzt ist es kurz nach 10 und Sie sind auf dem aktuellsten Stand.
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7: Stau auf der A2 Richtung Hannover zwischen Irxleben und Bornstedt. Wieder mal in der Baustelle. 30 Minuten Passierzeit hier, aber bleiben Sie am besten auf der Autobahn. Dann die A9 Richtung Nürnberg. Hier wird sauber gemacht zwischen Niemek und Kleinmarzenz. Das Ganze dauert noch bis 11 Uhr. Die linke Spur ist deshalb gesperrt. Blitzer stehen A9 im Schkeuditzer Kreuz. Also wenn Sie auf die A14 Richtung Dresden fahren, dort steht er. B107 in Schalippe. In beiden Richtungen aufgebaut. B188 zwischen Tangermünde und Stendal. In Atzendorf aus Richtung Unseburg kommend, am Ortsausgang Bernburg-Blitzer Richtung Peißen und in Ziepel Richtung Würmlitz. Melden Sie Staus und Blitzer kostenlos unter 08000 52 58 52.
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7: Guten Morgen, starten wir den Vormittag, auch wenn es etwas mehr auf Ihrer To-Do-Liste heute ist, ne, weil Urlaubsvertretung, hier kommt Ihr Support. Gemeinsam wuppen wir das mit viel Musik, die beste für Sachsen-Anhalt. So ein bisschen spacig, gleich Sonic, Radio Brocken 90er-Hit, dazu die coolen 80er mit Virgil Chucky und Steve Winwood. Legen wir los.

0: Morgen.
1: Wir unterbrechen für eine Sofortmeldung aus der Verkehrszentrale um 10.07 Uhr. Gegenstände liegen auf der A9 Richtung Berlin zwischen Kleinmarzehns und Niemegk auf der linken Spur. 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

0: Klock, Klock bei Radio Brocken. Ich gucke auch mal zur Klock. 20 nach 10. So, damit der Werkstatt flutscht im Geschäft, wir versorgen Sie mit viel guter Laune, quasi wie am Fließband, die beste Musik für Sachsen-Anhalt. Ich bin Sven Diestel und stelle fest, in unserem Leben gibt es ja eigentlich nur drei Doktoren, die uns ein Leben lang begleiten. Dr. Oetker, Dr. Sommer aus der Bravo und Dr. Alban. Cooler 90er-Hit.
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0: Grüße an alle Werkstätten bei uns im Land. Mike und seine Feinmechaniker mit einem Radiobrocken 80er-Hit gleich für Sie. Dazu Sombra direkt nach dem Service.
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0: Das Wetter für Sachsen-Anhalt heute Vormittag kann es noch so ein bisschen dröppeln, fizzeln, aber ab Nachmittag südlich der Börde auch Sonne dabei, 26 Grad.
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0: Genau 10:30. Hallo Autofahrer. Stop and go wieder mal auf der A2 Richtung Hannover zwischen Irxleben und Bornstedt. Hier wird gebaut, die Fahrbahn erneuert. Eine halbe Stunde obendrauf. Aber bleiben Sie am besten auf der Autobahn. Umleitung, das dauert noch länger. So, Gegenstände liegen auf der A9 Richtung Berlin zwischen Kleinmerzens und Niemegk auf der linken Spur. Und Reinigungsarbeiten A9 Richtung Nürnberg zwischen Niemegk und Kleinmerzens dauert bis 11 Uhr. Linke Spur hier gesperrt. Ich hoffe, die Kollegen schaffen das. Ne? So, Blitzer. A9 im Schkreuditzer Kreuz in der Überleitung zur A14 Richtung Dresden. B107 in Scharlippe. B188 zwischen Tangermünde und Stendal. In Atzendorf aus Richtung Unseburg kommend, am Ortsausgang Bernburg Richtung Peißenblitzer und in Ziepel Richtung Würmlitz. 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

0: Für alle, die es auch mal etwas tougher mögen, sofort Radio Brocken, Hit von Survivor, die besten 80er.
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0: erhöhen wir das Tempo. Kim Wilde und damit die besten 80er hier bei Radio Brocken in der nächsten Stunde. Die 90er dabei mit Depeche Mode, Enjoy the Silence. Und wir spielen das Beste von heute, Michael Schulte. Das ist die beste Musik für Sachsen-Anhalt nach 11 hier bei Radio Brocken.
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0: Das Wetter für Sachsen-Anhalt in Wieglitz bei Haldensleben 21, 22 in Mansfeld. Heute Vormittag, wie gesagt, noch so ein bisschen leichter Regen, der zieht erstmal ab. Wie gesagt, südlich der Börde am Nachmittag Sonne, 26 Grad. Der Wettertrend für Sachsen-Anhalt jeden Tag ein bisschen schöner, freundlicher wird das. Der Freitag schon wieder sommerlich und noch wärmer, also so um die 30 Grad.
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8: Es ist 11 Uhr. Ich bin Dorothee Oster. Guten Tag. Die Menschen in Sachsen-Anhalt werden wieder älter. Neugeborene Mädchen können im Schnitt mit 82 Jahren und 6 Monaten rechnen, Jungen mit 76 Jahren und 4 Monaten, meldet jetzt das Statistische Landesamt. Seit dem Tiefpunkt der Corona-Pandemie steigt die Lebenserwartung auch wieder in Sachsen-Anhalt, bei den Jungen sogar um 10 Monate. Trotzdem hinkt unser Bundesland hinterher. Die neugeborenen Jungen in Sachsen-Anhalt haben bundesweit die niedrigsten Lebenserwartungen. Bei den Mädchen liegt Sachsen-Anhalt auf dem drittletzten Platz. In Ankara in der Türkei startet heute der NATO-Gipfel und die große Frage ist, ob die Verbündeten US-Präsident Trump bei der Stange halten können. Trump ist nämlich verärgert über die Kritik mancher NATO-Staaten am US-Krieg gegen den Iran. Bei dem zweitägigen Treffen geht es aber auch um weitere Milliardenhilfen für die Ukraine. In Sachsen-Anhalt zahlen Autofahrer an Autobahntankstellen deutlich drauf. Sprit ist da nämlich im Schnitt 23 Cent pro Liter teurer als abseits der Autobahn, zeigt eine Auswertung des ADAC. Bei einer Tankfüllung macht das rund 11 Euro Unterschied. Eine KI-Figur bekommt zum ersten Mal die Hauptrolle in einem Kinofilm. Tilly Norwood heißt die digitale Schauspielerin. Sie soll in dem Comedy-Drama Miss Aligned spielen. Die Schauspielergewerkschaft in den USA sagt, Tilly ist keine Schauspielerin, sondern nur ein Computerprogramm. Und das wurde mit der echten Arbeit echter Darsteller trainiert, ohne deren Erlaubnis oder Bezahlung. Jetzt ist es kurz nach 11 und Sie sind auf dem aktuellsten Stand.
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0: Es stockt immer noch auf der A2 Richtung Hannover zwischen Irxleben und Bornstedt in der Baustelle. Gut, das sind wir jetzt schon dran gewöhnt, ne? 20 Minuten dauert's länger. Und Vollsperrung B79 im Harz. Hier Unfall zwischen Münchenhof und Haßleben. Eine Umleitung. Ja, vielleicht nutzen Sie die, fahren weiträumig über die B81. Blitzer stehen A9 wieder mal im Schkeuditzer Kreuz in der Überleitung zur A14 Richtung Dresden. Ich habe manchmal das Gefühl, der ist dort fest gewachsen. Ja. B107 in Schalippe in beiden Richtungen. B188 zwischen Tangermünde und Stendal. Atzendorf-Blitzer aus Richtung Unseburg kommend. Am Ortsausgang Bernburg Richtung Peißen und in Ziepel Richtung Wörmlitz. Melden Sie Staus und Blitzer kostenlos unter 08000 52 58 52.
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0: Danke, dass wir Sie durch den Vormittag begleiten. Lassen Sie uns gleich mal über Urlaub, Sommer, viel Erholung sprechen. Auch wenn es bei Ihnen vielleicht noch ein bisschen hin bis da ist. Ne? In Stimmung bringen wir uns jedenfalls schon mal. Dazu Michael Schulte, toller 80er-Hit von Kim Carnes, direkt nach den coolsten Schweden. Mando Diao bei Radio Brocken. Das ist die beste Musik für Sachsen-Anhalt.

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0: Gute Entscheidung von Depeche Mode. Martin Gore hat Enjoy the Silence als Ballade geschrieben. Dave und Alan haben einen Dance-Track draus gemacht. Radio Brocken ist hier, die beste Musik für Sachsen-Anhalt. Ich bin Sven Distel. Für die meisten von uns ist es ja die schönste Zeit im Jahr. Einfach mal wieder rauskommen, Sommerurlaub, Ostsee, Berge, Sonne tanken in anderen Ländern. Klar kauft man sich als Erinnerung auch so ein Souvenir. Leider ist da auch viel Mist dabei.
1: Gleich im ersten Urlaub, da musste unbedingt aus Ägypten eine Shisha mitgebracht werden und der passende Tabak dazu. Und nachher hat man dann zu Hause gemerkt, das schmeckt absolut scheußlich.
2: Tatsächlich ja, Kühlschrankmagnete, auch kleine Teller, Porzellanteller. Teilweise habe ich dann schon doppelt gekauft.
3: Ich stecke mir immer was ein und dann lege ich das irgendwo hin und denke mir so, warum hast du das mitgenommen?
0: Ging mir früher auch so. Aus Paris habe ich mir einen Mini-Eiffelturm mitgebracht, der dann schön zu Hause verstaubt ist. Heute sind es eher gestreifte Pullis. Und Sie, stehen Sie auf Souvenirs? Schicken Sie uns gerne eine WhatsApp 0345 20 44 300. Radio Brocken ist hier mit Maroon 5 und Christina Aguilera.

0: richtigen Überflieger und Radio Brocken 80er-Hit gleich von Kim Wilde zu Naked in Portugal The Man, kurz nach 11:30.
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0: Das Wetter für Sachsen-Anhalt heute Nachmittag soll südlich der Börde sich dann auch mal wieder die Sonne sehen lassen. 26 Grad. Ab morgen, es wird jeden Tag ein bisschen schöner. Morgen 27.
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0: Genau 11:30, es füllt sich. Stop and go auf der A2 Richtung Hannover zwischen Ilxleben und Bornstedt. Hier wird gebaut. 20 Minuten hier Passierdauer. Und Unfall A9 Richtung Nürnberg zwischen Leipzig-West und dem Rastplatz Bachfurt. Rechte Spur blockiert. Blitzer stehen. A9 im Schkeuditzer Kreuz in der Überleitung, also wenn Sie A14 Richtung Dresden weiterfahren. B107 in Schalippe. B188 zwischen Tangermünde und Stendal. In Atzendorf aus Richtung Unseburg kommend, am Ortsausgang Bernburg Richtung Peißenblitzer und Halle Hallorenstraße. 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
2: 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Bei Stau linke Spur nach links, alle anderen nach rechts. 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

0: Baltimora hier bei Radio Brocken. Und damit sich eben der Tarzan-Boy von Baum zu Baum schwingen kann, braucht es auch ganz viele davon. Wenn wir dazu noch an unseren Harz denken, da gibt's noch viel zu tun.
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0: Wow, das ist ein richtig dicker Scheck, der ist bei uns eingegangen. 2230 Euro, vielen Dank dafür. Kommt von der Evangelischen Grundschule Köthen. Silvia Donat ist die Schulleiterin. Wie ist es denn dazu gekommen?
2: Die Summe ist durch einen Spendenlauf zustande gekommen. Wir haben im Mai mit den Kindern Projekttage durchgeführt unter dem Motto Fit für mich und andere. Und am ersten Tag waren die Kinder fit für sich beim Sportfest. Am nächsten Tag haben sie an Sozialaktionen bei uns in der Gegend gezeigt, dass sie auch fit für andere sind. Und am dritten Tag war dann der Spendenlauf, wo sie fit für sich und andere waren.
0: Danke, danke, danke dafür. Und wir machen weiter. Jede Spende zählt, ob klein oder groß. Es geht nur darum, dass unser Harz wieder groß und stark und grün wird. Schauen Sie gern mal bei uns auf der Seite vorbei. Radiobrocken.de, das ist Max Giesinger. Da, wo ich

0: aus die Maus für die USA bei der WM. Mal sehen, ob sich Donald Trump wieder bei der FIFA beschwert. Bruce Springsteen mit den besten 80ern nächste Stunde. Eurodance aus den 90ern von Snap dabei. Und das Beste von heute, Alex Warren. Das ist die beste Musik für Sachsen-Anhalt nach 12.
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0: Das Wetter für Sachsen-Anhalt in Großwischleben bei Bernburg 22 Grad, Laura an der Unstrut 23. Ja, noch so ein bisschen leichter Regen dabei. Nachmittag vielleicht auch ein bisschen Sonne, 26 Grad. Wir geben die Hoffnung ja nie auf. So, der Wettertrend für Sachsen-Anhalt morgen im Laufe des Tages oder überhaupt im Laufe der Woche. Das wird jetzt immer freundlicher, morgen schon bis 27 Grad, der Freitag dann wieder sommerlich und fast schon heiß.
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3: Es ist 12 Uhr. Ich bin Dorothee Oster. Guten Tag. Tschechien darf die verurteilte Rechtsextremistin Mala Svenja Liebig aus Halle an Deutschland ausliefern. Das hat das Oberlandesgericht in Prag entschieden. Liebig hatte gegen die Auslieferung Beschwerde eingereicht. Vor rund 3 Jahren wurde Liebig vom Landgericht Halle, damals noch als Sven Liebig, zu 18 Monaten Haft verurteilt, unter anderem wegen Volksverhetzung. Zum Haftantritt war Liebig dann aber nicht aufgetaucht, sondern nach Tschechien geflohen. Dort wurde Liebig Anfang April dann festgenommen. Der Staat will die Förderung von Wärmepumpen und anderen klimafreundlichen Heizungen deutlich zurückfahren. Aus einem Papier für den Haushaltsausschuss geht hervor, bis 2030 sollen so mehr als 2 Milliarden Euro gespart werden. Bis 2030 soll die Summe schrittweise sinken. Besser gestellt werden Menschen mit sehr geringem Einkommen und Familien mit Kindern. Für sie gibt es weiter einen Bonus. Die Menschen in Deutschland leben so lange wie noch nie. Neugeborene Mädchen haben eine Lebenserwartung von 83,6 Jahren, Jungen von 79,1, meldet jetzt das Statistische Bundesamt. Bei den Frauen sind das 2 Monate mehr als im Vorjahr, bei den Männern 3. Seit den Rückgängen der Corona-Zeiten haben Frauen statistisch 9 Monate dazu gewonnen, Männer sogar über ein Jahr. Die höchste Lebenserwartung gibt es in Baden-Württemberg. Die niedrigste Lebenserwartung haben Männer in Sachsen-Anhalt und Frauen im Saarland. Alkoholfreies Bier liegt in Deutschland weiter im Trend. Die großen Brauereien haben voriges Jahr rund 616 Millionen Liter produziert, 6,5% mehr als im Vorjahr. Das zeigen Zahlen des Statistischen Bundesamtes. Herkömmliches Bier mit Alkohol ist dagegen weniger gefragt. Laut Brauerbund ist alkoholfreies inzwischen die drittbeliebteste Sorte nach Pilz und Helle. Jetzt ist es kurz nach 12 und Sie sind auf dem aktuellsten Stand.
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0: Immer noch Stop and Go, A2 Richtung Hannover zwischen Ixleben und Bornstedt in der Baustelle. 20 Minuten hier Passierdauer. Ölspur A9 Richtung Nürnberg zwischen Coswig und dem Rastplatz Kliekener Aue. Rechte Spur blockiert. Und Unfall ein Stückchen weiter auf der A9 Richtung Nürnberg zwischen Leipzig-West und dem Rastplatz Bachfurt. Auch hier rechte Spur blockiert. Blitzer stehen A9 im Schkeuditzer Kreuz. Also wenn Sie rüberfahren, A14 Richtung Dresden. B107 in Schalippe. B188 zwischen Tangermünde und Stendal. In Atzendorf aus Richtung Unseburg kommend. Am Ortsausgang Bernburg Richtung Peißen und Halle in der Hallorenstraße. Melden Sie Staus und Blitzer kostenlos unter 08000 52 58 52.
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0: Auch wenn sich die Sonne gerade etwas schüchtern hinter Wolken versteckt, so langsam geht's ja los mit den Sonnenblumenfeldern bei uns im Land. Gerade wenn Sie unterwegs sind, das sind echte Hingucker. Die beste Musik für Sachsen-Anhalt, echte Hinhörer. Mit Michael Patrick Kelly gleich dazu die tollen 80er mit UB40, Chrissy Hynde und Nick Kershaw. Schöne Mittagszeit.

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0: 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Schönen Dienstag mit Radio Brocken und Alex Warren.

0: Madonna ist ja gerade wieder voll im Trend. Ihr neues Album Confessions 2 oder 2 habe ich mir bestimmt schon an die 10-mal reingezogen. True Blue spiele ich Ihnen zur Abwechslung gleich. Dazu Lost Frequencies bei Radio Brocken kurz nach 12:30.
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4: Die kleine Stadt Nebra ist durch ein ganz besonderes Artefakt bekannt. Die Himmelsscheibe von Nebra. Sie soll zwischen 3700 und 4100 Jahre alt sein und gilt als die älteste konkrete Himmelsdarstellung. Die Bronzeplatte zeigt astronomische Phänomene und religiöse Symbole.
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0: Das Wetter für Sachsen-Anhalt, also ich kann jetzt bloß für Halle sprechen. Hier wird es schon ein bisschen heller, hier kommt wohl gleich die Sonne. Ansonsten in der Altmark noch ein bisschen leichter Regen. 26 Grad heute.
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0: Genau 12:30, hallo Autofahrer. A2 Richtung Hannover. Hier stockt es wieder mal zwischen Irxleben und Bornstedt in der Baustelle. 20 Minuten Passierdauer. Ölspur A9 Richtung Nürnberg zwischen Coswig und dem Rastplatz Kliekenaue. Rechte Spur ist davon betroffen. Unfall ein Stückchen weiter A9 Richtung Nürnberg zwischen Leipzig-West und dem Rastplatz Bachfurt auf der rechten Spur. Und dann kurzer Schwenk zur A14. Hier Reifen Teile Richtung Magdeburg zwischen Schkeuditz und dem Schkeuditzer Kreuz. Blitzer stehen. H9 im Schkeuditzer Kreuz. In der Überleitung zur A14 Richtung Dresden. B107 in Scharlippe. B188 zwischen Tangermünde und Stendal. In Atzendorf aus Richtung Unseburg kommend. Am Ortsausgang Bernburg Richtung Peißen und Halle Hallorenstraße. 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

0: Die beste Musik für Sachsen-Anhalt. Radio Brocken hier. Ich bin Sven Distel, spielt sofort Rockwell, Jermaine und Michael Jackson für Sie.
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0: Spanien steht nach dem 1:0 gegen Portugal im WM-Viertelfinale. Doch nach dem Abpfiff spricht die ganze Fußballwelt vor allem über den emotionalen Abschied einer der größten Legenden aller Zeiten. Radio Brocken WM-Reporter Max Voistenberg berichtet.
3: 27 WM-Spiele, 11 Tore. Und als erster Spieler überhaupt bei 6 Weltmeisterschaften hintereinander mindestens ein Tor erzielt. Cristiano Ronaldo hat Fußballgeschichte geschrieben, doch der ganz große Traum vom WM-Titel bleibt ihm aber verwehrt. Nach dem 0:1 gegen Spanien im WM-Achtelfinale flossen beim 41-Jährigen die Tränen. Auf Social Media verabschieden sich seitdem zahlreiche aktuelle und ehemalige Profis von der portugiesischen Legende und bedanken sich für eine außergewöhnliche Karriere. Ronaldo selbst bestätigte nach dem Spiel nochmal bei den Journalisten, das war definitiv seine letzte Weltmeisterschaft. Spanien trifft dann im WM-Viertelfinale auf Marokko.
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0: Ganz entspannt bei uns die besten 80er nächste Stunde mit Laura Branigan. Cooler 90er dabei von Wolfsheim und wir spielen das Beste von heute von Glockenbach. Das ist die beste Musik für Sachsen-Anhalt nach 1 hier bei Radio Brocken.
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0: Das Wetter für Sachsen-Anhalt in Groß-Wischleben bei Bernburg 22 Grad, Laura an der Unstrut 23, heute Nachmittag eventuell auch ein bisschen mehr Sonne dabei, 26 Grad. Der Wettertrend für Sachsen-Anhalt, ab morgen wird es dann jeden Tag freundlicher, morgen schon bis 27, Freitag sommerlich und fast schon heiß.
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8: Es ist 13 Uhr. Ich bin Joshua Heise. Guten Tag. Tschechien darf die verurteilte Rechtsextremistin Mala Svenja Liebig an Deutschland ausliefern. Das hat das Oberlandesgericht in Prag entschieden. Liebig hatte gegen die Auslieferung Beschwerde eingereicht. Vor rund 3 Jahren wurde Liebig vom Landgericht Halle, damals noch als Sven Liebig, zu 18 Monaten Haft verurteilt, unter anderem wegen Volksverhetzung. Zum Haftantritt war Liebig nicht aufgetaucht, sondern war nach Tschechien geflohen. Dort wurde sie Anfang April festgenommen. Eine Betriebsrente ist die beliebteste Zusatzleistung bei Arbeitnehmerinnen und Arbeitnehmern. Die Allianzversicherung hat gut 160 Unternehmen befragt und herausgefunden, dass vor allem Großkonzerne diesen Benefit anbieten. Kleinere Betriebe mit weniger als 10 Mitarbeitenden eher seltener. Weitere beliebte Benefits sind das Homeoffice und eine betriebliche Krankenversicherung. Der Bundesregierung fehlt das Geld und deshalb soll es bald weniger Förderung von Wärmepumpen und anderen klimafreundlichen Heizungen geben. So steht es in einem Entwurf für den Haushaltsausschuss des Bundestages, der dpa vorliegt. Die Maximalfördersumme soll demnach schrittweise von derzeit 21.000 auf 13.200 Euro sinken. Für Familien und Geringverdiener gibt es Ausnahmen. Im Laufe der vergangenen Jahre ist die Zahl der Toten im Straßenverkehr gesunken, nicht aber 2025. Insgesamt überlebten mehr als 2.800 Menschen Unfälle auf Straßen oder Gehwegen nicht. Das waren gut 60 mehr als ein Jahr davor, so die Statistik. Verletzt wurden etwa 371.000 Menschen. Die häufigste Ursache für tödliche Unfälle war zu hohe Geschwindigkeit. 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
0: Nadelöhr A2 Richtung Hannover. Zwischen Irxleben und Bornstedt in der Baustelle. Hier dauert es 20 Minuten länger. Eine Ölspur immer noch auf der A9 Richtung Nürnberg zwischen Coswig und dem Rastplatz Kliekenau-Aue. Auf der rechten Spur, also die Kollegen vom Reinigungsservice sind schon eingetroffen und ja, arbeiten dran. Mal sehen, wie lange es dauert. Und Unfall ein Stückchen weiter auf der A9 Richtung Nürnberg zwischen Leipzig-Westen, dem Rastplatz Bachfurt. Die rechte Spur blockiert. Blitzer stehen A9 im Schkreuditzer Kreuz, also wenn Sie rüberfahren auf die A14 Richtung Dresden. B71 zwischen Ackendorf und Gardelegen. B107 in Scharlippe. Halle in der Hallorenstraße am Ortsausgang Süpplingen Richtung Bodendorf Blitzer und in Schönebeck in der Wilhelm-Dümling-Straße auswärts. Melden Sie Staus und Blitzer kostenlos unter 08000 52 58 52.
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0: Bisschen was Frisches, Obst oder Gemüse zum Mittag tut ja auch gut, den Vitamin-C-Haushalt wieder auffüllen. Schade nur, dass man sich Nektarinen, Kirschen und Erdbeeren so schnell reinstopfen muss, ne? Sonst 1 Million Obst fliegen schon im Anflug. Die beste Musik für Sachsen-Anhalt. Mit coolem 90er-Gleich von Wolfsheim direkt nach David Guetta und Teddy Swims. Das Beste von heute hier bei Radio Brocken.

0: starten wir so langsam in Phase 2 bei der Arbeit. Radio Brocken ist hier die beste Musik für Sachsen-Anhalt. Es ist ja auch die Zeit, wo viele Kollegen auch schon im Urlaub sind, also doppelt so viel zu tun. Aber so schön so ein Sommerurlaub auch ist, er ist immer viel zu schnell vorbei. Und was bleibt? Vielleicht ein schönes Souvenir, ein Mitbringsel. Was Sie sich mitgebracht haben oder für einen Lieblingsmenschen, Tina aus Langenweddingen.
1: Also tatsächlich hat mir meine Mama, hoffentlich hört sie das jetzt nicht, ein pinke bartiges Sommerkleid mitgebracht. Das war furchtbar. Also ich fand es furchtbar. Ich hatte es, glaube ich, nur an, als ich mit meinem Jüngsten schwanger war im Garten.
0: Das kennen wir alle nur zu gut. Warum wir so auf Souvenirs abfahren und warum wir manchmal auch völlig daneben liegen. Lucy Melica aus unserer Nachmittagsshow legt sich da heute für Sie auf der Couch. Ja, sie hat einen Termin bekommen bei einer Psychologin. Radio Brocken ist hier mit Laura Brannigan.
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0: Richtig sommerlich, die beste Musik für Sachsen-Anhalt hier bei Radio Brocken. Sofort mit The Other Ones, 80er-Hit dazu, The Weeknd, kurz nach 2:30.
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0: Das Wetter für Sachsen-Anhalt, also heute Nachmittag noch so leichter Regen in der Altmark im Jerichower Land, da nur 20 Grad südlich der Börde, bei viel Sonne auch schon mal 26. Die Nacht frisch, herrlich zum Durchschlafen, 14 Grad.
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18: Die Stadtwerke Dessau haben den Energie-Award 2026 für ihre Stromangebote gewonnen. Ausgewählt aus mehr als 1600 Versorgern in Deutschland, Österreich und der Schweiz. Bewertet wurden Ökostrom, Solaranlagen und Ladepunkte fürs E-Auto aus Kundensicht. Aktuell betreiben die Stadtwerke Dessau 12 große Solaranlagen und das größte öffentliche Ladenetz der Stadt.
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0: Genau, 2:30 A2 Richtung Hannover zwischen Irxleben und Bornstedt. Baustelle, Stop and Go, 15 Minuten dauert es etwa länger. Ölspur A9 Richtung Nürnberg zwischen Coswig und dem Rastplatz Kliekener Aue. Rechte Spur ist betroffen und Unfall ein Stückchen weiter. A9 Richtung Nürnberg zwischen Leipzig-West und dem Rastplatz Bachfurt. Rechte Spur blockiert. Blitzer stehen. B71 zwischen Ackendorf und Gardelegen. B107 in Charlippe. Halle in der Hallorenstraße, Halle Karlsruher Allee in beiden Richtungen, am Ortsausgang Süpplingen Richtung Bodendorf und Schönebeck in der Wilhelm-Dümling-Straße auswärts. 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

0: Sie ist bestimmt in den Flitterwochen frisch verheiratet. Taylor Swift bei Radio Brocken, die beste Musik für Sachsen-Anhalt. Gleich mit Liquido.
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0: Sorgen wir dafür, dass Ihr Nachwuchs während der Sommerferien beschäftigt ist? Oder auch jeder Fünfte lässt ja den Urlaub in diesem Jahr ausfallen. Weshalb wir für Abwechslung sorgen. Ne? Jeden Tag ein neues kostenloses Ferienerlebnis. Heute sind wir in Dessau im Hugo Junkers Museum. Dirk Schildhauer ist da der Chef.
2: Der Besuch unseres Museums lohnt sich deshalb, weil wir hier eine originale U-52-Maschine in ehrenamtlicher Arbeit aufgebaut haben und sie tatsächlich mitten im Objekt steht und man eigentlich dadurch erstmal die ganze Größe eines Ganzmetallflugzeuges aus den 30er Jahren erkennen kann.
0: Ja, cool. Also bis 17 Uhr, Sie sind herzlich eingeladen. Ihre Eintrittskarte, ein einfaches Hallo Radio Brocken an der Kasse. Das ist der Sound der 90er hier bei Radio Brocken mit Liquido.

Radio Brocken ist hier. Wir unterbrechen für eine Sofortmeldung aus der Verkehrszentrale. Einmal die A9 Richtung Berlin zwischen Niemek und Brück. Kaputtes Fahrzeug, außerdem Reifenteiler auf der Fahrbahn. Und dann nochmal die A2 Richtung Hannover. Hier Gegenstände zwischen Wollin und Ciesa auf der mittleren Spur. 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

0: Lionel Richie und damit die besten 80er hier bei Radio Brocken. Die 90er dabei mit ihm und wir spielen das Beste von heute von Harry Styles. Das ist die beste Musik für Sachsen-Anhalt nach zwei. Ich bin Sven Diestel, übergebe den Staffelstab weiter an Lucy Militza mit unserer Radio Brocken Nachmittagsshow.
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5: Na, es wird doch langsam, unser Wetter in Sachsen-Anhalt. Wir haben zwar auch heute wieder auf dem Radio Brocken Wetterradar sehr viele Wolken, aber die paar Regenschauer, die noch dabei sind, ziehen langsam ab. Es gibt auch viel mehr Sonnenlücken als gestern, also das ist ganz schön. 23 Grad dazu in Steglitz bei Möckern, 23 auch in Ilsenburg. Der Wettertrend für Sachsen-Anhalt sieht weiterhin sehr, sehr freundlich aus. Ab morgen so richtig, kein Regen mehr dabei, Sonne, Wolken im Wechsel und ab Donnerstag auch wieder richtig sommerlich warm mit 27 Grad.
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8: Es ist 14 Uhr. Ich bin Joshua Heise. Guten Tag. Die rechtspopulistische Parteienfamilie Europa der souveränen Nationen, kurz ESN, soll überprüft werden. Dafür hat das Europäische Parlament gestimmt. Die zuständige Aufsichtsbehörde soll nun prüfen, ob die ESN, der auch die AfD angehört, gegen EU-Grundwerte verstößt. Ist das der Fall, droht der Verlust des Parteienstatus und damit von EU-Fördergeldern. Familienministerin Prien will das Elterngeld reformieren. Zum einen soll die Bezugsdauer von 14 auf 12 Monate sinken, zum anderen müssen beide Elternteile mindestens 3 Monate berufliche Auszeit nehmen, um die Förderung zu bekommen. Kritik kommt unter anderem von der grünen Fraktionsvize Kahn. Sie sagt, wer beim Elterngeld den Rotstift ansetze, sende ein fatales Signal an Familien im Land. Die Kriege von heute werden vor allem per Drohne geführt. Darauf will sich die NATO vorbereiten. Wie Generalsekretär Rutte am Rande des NATO-Gipfels in Ankara angekündigt hat, sollen in den nächsten 5 Jahren über 40 Milliarden Dollar investiert werden, um die Drohnenabwehr aufzustocken. Zudem sollen bis Ende 2027 5-mal so viele Soldaten wie bisher für den Einsatz von Drohnen ausgebildet werden. Seeblick oder doch Alpenpanorama? Bei Ferienhäusern ist vor allem die Lage preisentscheidend. Ein aktuelles Immowelt-Ranking zeigt, der mit Abstand teuerste Ferienort Deutschlands ist Kampen auf Sylt mit einem Quadratmeterpreis von über 24.000 Euro. In den Bergen führt eine Gemeinde am Tegernsee das Ranking an. In Rottach-Egern kostet der Quadratmeter rund 12.000 Euro. Die Menschen in Sachsen-Anhalt werden wieder älter. Neugeborene Mädchen können im Schnitt mit 82 Jahren und 6 Monaten rechnen, Jungen mit 76 Jahren und 4 Monaten. Das meldet das Statistische Landesamt. Seit dem Tiefpunkt in der Corona-Pandemie steigt die Lebenserwartung wieder, bei den Jungen sogar um 10 Monate. Trotzdem hinkt Sachsen-Anhalt hinterher. Die neugeborenen Jungen in Sachsen-Anhalt haben bundesweit die niedrigste Lebenserwartung. Bei den Mädchen liegt das Land auf dem drittletzten Platz. 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
5: Es liegen Gegenstände auf der A2 Richtung Hannover zwischen Wollin und Ziesa auf der mittleren Spur. Dann haben wir Stau auf der A2 Richtung Hannover zwischen Irxleben und Bornstedt in der Baustelle. 5 Kilometer Stop and Go im Moment, dauert eine Viertelstunde länger. Reifenteile liegen auch auf der A9 Richtung Berlin zwischen Niemeck und Brück. Und eine Ölspur haben wir auch auf der A9 Richtung Nürnberg zwischen Coswig und dem Rastplatz Kliekener Aue auf der rechten Spur. Die Blitzer heute Nachmittag. B71 zwischen Ackendorf und Gardelegen, Blankenburg in der Lerchenbreite. Zwischen Dietfurt und Quedlinburg kann sie es erwischen auf Höhe der A36 Auffahrt. Halle-Karlsruher Allee stehen sie beidseitig. Am Ortsausgang Süpplingen Richtung Bodendorf und in Schönebeck wird in der Wilhelm-Dümmlinge-Straße stadtauswärts geblitzt. Melden Sie Staus und Blitzer gerne kostenlos unter 08000 52 58 52. Gute Fahrt!
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5: Schöne Dienstag! Schön, dass wir wieder zusammen Richtung Feierabend gehen. Oder den Feriennachmittag zusammen verbringen. Unsere Musik ist ja für alle Lebenslagen gemacht. Die macht immer und überall happy. Vor allem, wenn Radio Brocken Happy Hits laufen. Die Songs für so die Extraportion gute Laune. Und da haben wir jetzt direkt wieder einen. Die Pointer Sisters, die gehen doch so gut ab. Die motivieren sie für diese zweite Hälfte des Dienstags.

0: Wofür ist Seite 4? Die Frage dieses Dienstags hier in der Radio Bock Nachmittagsshow. Das habe ich mir am Wochenende wieder gefragt, als ich einen Salat gemacht habe. Diese Vierkantreibe, die es in nahezu jeder Küche gibt, praktisches Teil. Eine Seite für so kleinen Käse, dann eine für so gröberen oder Möhren oder so. Und dann gibt es noch diese Scheibenseite für die Gurke. Aber wofür ist Seite 4? Also die, wo die Zacken so nach außen gewölbt sind, wo man sich immer der Finger anritzt beim Anfassen. Oder wo auch der Aufwaschlappen immer so hängen bleibt und man da so das Zeug rausfriemeln muss. Das ist doch die totale Fehlkonstruktion. Wer benutzt diese Seite und wofür zur Hölle ist die? 0345 20 44 300. Heidi aus Seehausen hat sich in die Show gemeldet.
1: Hallo Lucy, ich könnte mir vorstellen, dass das vielleicht für Zitronenabrieb geht. Mhm. So für einen Kuchen. Ich denke, für Muskatnuss ist das zu grob. Ha. Ja, ansonsten habe ich auch keine weitere Idee. Warte mal auf die anderen Meldungen.
0: Ja, sehe ich, bin ich die Einzige, die keine Ahnung hat. Also Zitronenabrieb klingt machbar, aber da bleibt ja dann auch der ganze Abrieb in diesen Spitzen so hängen. Das ist ja das Blöde an der Seite 4, ne? Dass die Dinger da so nach außen gebogen sind, dass da einfach nichts runterrieselt. Also wir sind auf sämtliche Erklärungsversuche angewiesen. Lassen Sie uns zusammen das Rätsel lösen heute hier in der Radio Brocken Nachmittagsshow. Das Rätsel der mysteriösen Seite 4.

0: Musik für Sie, für Ihren Dienstagnachmittag hier bei Radio Brocken, fürs noch abarbeiten oder schon fürs Freizeit genießen. In der nächsten halben Stunde die besten 80er zum Beispiel mit den Rainbirds dabei. Mein Lieblingssong von den Bee Gees ist dabei. Ordinary Lives. Und das Beste von heute kommt gleich von Harry Styles.
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0: Naja, das sieht doch schon ganz freundlich aus im Vergleich zu gestern, unser Wetter heute. Viele Wolken, kaum noch Regen dabei und die Sonne spitzt auch immer mal wieder durch.
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13: Ich bin Joshua Heise. Die rechtspopulistische Parteienfamilie Europa der souveränen Nationen, kurz ESN, soll überprüft werden. Dafür hat das Europäische Parlament gestimmt. Die zuständige Aufsichtsbehörde soll nun prüfen, ob die ESN, der auch die AfD angehört, gegen EU-Grundwerte verstößt. Ist das der Fall, droht der Verlust des Parteienstatus und damit von EU-Fördergeldern. Familienministerin Prien will das Elterngeld reformieren. Zum einen soll die Bezugsdauer von 14 auf 12 Monate sinken. Zum anderen müssen beide Elternteile mindestens 3 Monate berufliche Auszeit nehmen, um die Förderung zu bekommen. Kritik kommt unter anderem von der grünen Fraktionsvize Kahn. Sie sagt, wer beim Elterngeld den Rotstift ansetze, sende ein fatales Signal an Familien im Land. Die Kriege von heute werden vor allem per Drohne geführt. Darauf will sich die NATO vorbereiten. Wie Generalsekretär Rutte am Rande des NATO-Gipfels in Ankara angekündigt hat, sollen in den nächsten 5 Jahren über 40 Milliarden Dollar investiert werden, um die Drohnenabwehr aufzustocken. Zudem sollen bis Ende 2027 5-mal so viele Soldaten wie bisher für den Einsatz von Drohnen ausgebildet werden.
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0: Es staut sich auf der A2 Richtung Hannover, wie üblich in der Baustelle dort zwischen Irxleben und Bornstedt. 5 Kilometer Stop and Go, dauert eine Viertelstunde länger. Reifenteile liegen auf der A9 Richtung Berlin zwischen Niemeck und Brück. Und eine Ölspur haben wir auch noch auf der A9 Richtung Nürnberg allerdings, zwischen Coswig und dem Rastplatz Kliegener Aue auf der rechten Spur. Die Blitzer stehen auf der B71 zwischen Ackendorf und Gardelegen, in Blankenburg in der Lerchenbreite. zwischen Dittfurt und Quedlinburg auf Höhe der A36 Auffahrt. Dann wird in Halle geblitzt, Karlsruher Allee, am Ortsausgang Süpplingen Richtung Bodendorf und in Schönebeck, Wilhelm-Dümmling-Straße stadtauswärts. Ist ja mittlerweile auch schon so ein Klassiker unter den Blitzerplätzen. 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
0: Auf Arbeit hört man es immer wieder. Oh, was ein Scheißtag. Von wegen. Sie hören in 7 Minuten, woher diese Bezeichnung kommt und finden Ihren Tag danach garantiert.

0: besten 80er bei Radio Brocken. Die machen einfach Laune. Sogar wenn dieser Dienstag so gar nicht für sie laufen will. Für diesen Fall haben wir vorgesorgt. Klugscheißermäßig.
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3: Wenn Sie der Meinung sind, heute ist ein richtiger Scheißtag, ne? Es könnte viel schlimmer sein. Der Begriff Scheißtag kommt aus dem 19. Jahrhundert. Das war der offizielle Begriff für einen unbezahlten Arbeitstag, den Knechte machen mussten. Und zwar, jetzt halten Sie sich fest, als Ausgleich für die Zeit, die sie auf der Toilette waren. Da fällt ja selbst mir nichts mehr zu ein. Scheißtag, ne?
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0: Seit über einem Monat steht dieses Glas Ananasmarmelade jetzt bei mir rum. Gekauft im Urlaub, so direkt auf der Ananasplantage dort. Voller Vorfreude, dass ich mir das hier aufs Brötchen schmieren kann. Und jetzt ist das Glas halt immer noch zu und steht so vor sich hin. Warum verlieren Urlaubsmitbringsel eigentlich so an Zauber, wenn wir wieder zurück sind? Das wollen wir heute rausfinden hier in der Radio Bock Nachmittagsshow. Wird ja in den Sommerferien jetzt auch wieder sehr viele Mitbringsel geben, die dann zu Hause irgendwie gar nicht mehr so besonders sind. Jana Merten aus Magdeburg kann uns das erklären. Sie ist Psychologin bei Die Merten Hypnose.
1: Wir kaufen im Urlaub oft kein Produkt, sondern ein Gefühl und die Erinnerung dazu. Das heißt, der Gegenstand, die Bluse, der Tee, das Bild wird zum Symbol für den Moment. Wir erleben Freiheit, Leichtigkeit, Sonne oder eben das Gefühl, einfach mal nichts zu funktionieren, ja? Und unser Gehirn verbindet eben so diesen Kauf mit dieser positiven Erfahrung, mit diesem Erlebnis.
0: Ja, aber genau das soll ja das Mitbringsel dann auch machen. Also, dass wir diese positive Energie quasi als Gegenstand mit in unseren Alltag bringen. Aber die Bluse zu Hause ist irgendwie dann nur noch halb so schön. Warum?
1: Zu Hause ist die Bluse halt eben nur noch die Bluse. Der Kontext ist weg. Das emotionale Erleben besteht nicht mehr. Da ist keine Sonne mehr, kein Strand mehr, kein Feel Free mehr. Und dadurch ist der Blick auf die Bluse auch plötzlich eine ganz, ganz andere.
0: Ist traurig irgendwie, ne? Aber vielleicht mal ein guter Denkanstoß jetzt so für die Sommerferien. Vielleicht bringen wir diesmal ja nicht so viel Krempel mit. Die Reisekasse freut sich. Schönen Urlaub schon mal für Sie. Und natürlich auch einen schönen Dienstagnachmittag. Radio Brocken ist an Ihrer Seite.

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0: Schönen Nachmittag. Auf geht's zum Arbeitsendsport und Sie werden bei uns motiviert mit der besten Musik für Sachsen-Anhalt. Das ist Radio Brocken. Die Bad Boys Blue haben wir in der nächsten halben Stunde mit dabei. Die Bangles auch, Eternal Flame. Und zu den besten 80ern gibt's das Beste von heute. Oh, die ist schon gefühlt so im Feierabend angekommen. So gefühlsmäßig klingt danach. Holly Humberstone auch dabei nach um 3.
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0: Na, das ist doch schon mal besser als gestern, unser Wetter heute. Wir haben zwar auch wieder viele Wolken auf dem Radio Brocken Wetterradar, aber es zieht kaum noch Regen durch. Alles soweit trocken. Sonne kriegt auch mal größere Lücken, wo sie durchspitzen kann. Das passt. 23 Grad haben wir in Mochau bei Wittenberg. 25 sind schon in Halle. Und der Wettertrend für Sachsen-Anhalt, der sieht ja wieder richtig nach Sommer aus. Also morgen schon mal viel Sonne mit dabei. Temperaturentechnisch sind wir dann noch so im heutigen Bereich. Und ab übermorgen sind wir wieder so auf dem Weg zu 30 Grad.
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13: Es ist 15 Uhr. Ich bin Joshua Heise. Guten Tag.
3: Der Konsum von Drogen hat im letzten Jahr knapp 2200 Menschen in Deutschland das Leben gekostet. Laut dem Bundesdrogenbeauftragten Streeck ein neuer Höchstwert. Besonders alarmierend, jeder vierte Drogentote war unter 30 Jahre alt. Zudem hat sich die Zahl der Todesfälle bei der Gruppe U20 seit 2021 fast verdoppelt. Streeck macht hier vor allem Mischkonsum von Drogen mit Alkohol verantwortlich. Die Bundesregierung will den sogenannten Kindersofortzuschlag in Höhe von 25 Euro abschaffen. Das sorgt für Kritik. Linken-Fraktionschefin Reichinek sagte der Rheinischen Post, der Verlust des Zuschlags tue Familien ohne bzw. mit geringem Einkommen besonders weh. Es brauche stattdessen eine echte Kindergrundsicherung, die Kinderarmut wirksam bekämpfe. Die einen horten für den Ernstfall Konserven, die Bundesregierung Gas. Laut einer Sprecherin des Wirtschaftsministeriums soll eine nationale Gasreserve eingerichtet werden. Damit soll plötzlichen Importausfällen, etwa durch Angriffe auf Pipelines, vorgebeugt werden. Die Reserve soll über mehrere Jahre aufgebaut werden und einen Umfang von 24 Milliarden Kilowattstunden haben. In Sachsen-Anhalt zahlen Autofahrer an Autobahntankstellen deutlich drauf. Sprit ist dort um 23 Cent pro Liter teurer als abseits der Autobahn. Das zeigt eine Auswertung des ADAC. Bei einer Tankfüllung macht das rund 11 Euro Unterschied. Belgiens Fußballer haben den 4:1-Erfolg im WM-Achtelfinale gegen Gastgeber USA ausgiebig gefeiert. Auch mit einer Spitze gegen US-Präsident Trump. Die belgische Nationalmannschaft postete im Netz ein Foto von Torschütze Lukaku, dazu der Text "Overturn this", also mach das mal rückgängig. Das ist als Anspielung darauf zu deuten, dass Trump vor dem Spiel bei der FIFA interveniert hat und so letztlich die Rotsperre von US-Stürmer Balogun aufgehoben wurde. 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
0: Gefühlt grüßt täglich das Murmeltier, was die A2 angeht. Richtung Hannover. Dieser Baustellenstau dort. Zwischen Irxleben und Bornstedt mittlerweile um die 6 Kilometer Stop and Go. Sie brauchen eine gute halbe Stunde länger. Dann haben wir eine Ölspur auf der A9 Richtung Nürnberg weiterhin. Zwischen Coswig und dem Rastplatz Kliegener Aue auf der rechten Spur. Und eine brenzlige Situation auf der A36 Richtung Bernburg. Zwischen Güsten und Ilberstedt ragt die Baustellenmarkierung auf die linke Spur. Deswegen lieber die rechte nur benutzen. Die Blitzer auf der B71 zwischen Ackendorf und Gardelegen. In Blankenburg, Lerchenbreite wird geblitzt. Zwischen Dietfurt und Quedlinburg auf Höhe der A36 Auffahrt. Dann in Halle, Karlsruhe Allee in Blitzer. Am Ortsausgang Süpplingen in einer Richtung Bodendorf und in Schönebeck Wilhelm-Dümmling-Straße. Melden Sie Staus und Blitzer gerne kostenlos unter 08000 52 58 52. Gute Fahrt.
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0: Schön, dass wir diesen Nachmittag zusammen verbringen und den großen Fragen der Menschheit zusammen auf den Grund gehen. Wofür ist die vierte Seite der Käsereibe? Also dieses Vierkantding, so kleine Reibe, große Reibe, dann noch eine Seite so für Scheiben. Aber wofür ist dieses spitze, verletzungsanfällige andere Ding, also Seite 4? Melden Sie sich gerne in die Show. In einer Viertelstunde gibt's Erklärungsversuche. Und bis dahin gibt's die beste Musik für Sachsen-Anhalt. Die macht halt so Bock. Die besten 80er gleich mit dem Bad Boys Blue nach mega guter Laune von den Black Eyed Peas.

0: Wir haben sie alle zu Hause, wir nutzen sie alle regelmäßig und trotzdem weiß irgendwie gefühlt niemand, wofür die vierte Seite der Vierkantreibe ist. Hier ist Radio Brocken mit der Frage dieses Dienstags. Wofür ist Seite 4? Ich habe mich jetzt erst wieder gefragt, als ich so Käsereiben war. Also es gibt ja diese Seite für den kleinen Käse, dann gibt es so für gröbere Stücke die Seite, eine Seite für so Scheiben, Gurkenscheiben zum Beispiel. Aber wofür ist diese Seite 4, wo beim Abspülen immer so der Waschlappen dran hängen bleibt? Wo die Klingen so irgendwie nach außen sind, wo man sich auch immer wehtut. Monika aus Schönebeck hat sich in die Show gemeldet.
1: Ja, liebe Lucy, ich hatte die auch mal gehabt und habe mir dabei auch die Finger zerkratzt dabei. Schön. Die vierte Seite kannst du als Raspe benutzen, zum Beispiel, wenn du Zitronenschale reibst, harten Parmesankäse oder eine harte Muskatnuss.
0: Ja, okay, Gewürze leuchtet ein. Aber sonst bleibt ja wahrscheinlich alles so an diesen Klingen hängen. Was aber auch sehr, sehr oft genannt wurde bisher, das, was auch Effi aus Barendorf kennt.
2: Eigentlich ist die Seite 4 für Kartoffelreim. Früher hat man so Kartoffeln gerieben, für Kartoffelmehl, für Kloßmehl oder was weiß ich jetzt auch immer. Weil so kenne ich das jedenfalls von meiner Mutti her.
0: Das würde erklären, warum das heute halt niemand mehr macht, weil es ja Küchenmaschinen gibt. Aber wir kommen der Sache schon noch auf die Schliche. Heute hier in der Radio Brocken Nachmittagsshow. Die ominöse vierte Seite der Vierkantreibe. Wofür ist Seite 4? Wir kriegen es heute noch zusammen raus.

0: besten 80er bei Radio Brocken. Die versüßen Ihnen Ihren Arbeitstag mit Start in den Feierabend. In der nächsten halben Stunde auch mit Rod Stewart. Die Pet Shop Boys haben wir mit dabei. Und das Beste von heute kommt unter anderem von Leonie. Das ist Radio Brocken und macht einfach Spaß.
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0: Also mit diesem Wetter können wir doch wunderbar leben. Es ist zwar nicht so viel Sonne dabei, aber die Temperaturen machen einen ganz angenehmen Eindruck. Um die 25 Grad.
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13: Ich bin Joshua Heise. Die rechtspopulistische Parteienfamilie Europa der souveränen Nationen, kurz ESN, soll überprüft werden. Dafür hat das Europäische Parlament gestimmt. Die zuständige Aufsichtsbehörde soll nun prüfen, ob die ESN, der auch die AfD angehört, gegen EU-Grundwerte verstößt. Ist das der Fall, droht der Verlust des Parteienstatus und damit von EU-Fördergeldern. Familienministerin Prien will das Elterngeld reformieren. Zum einen soll die Bezugsdauer von 14 auf 12 Monate sinken, zum anderen müssen beide Elternteile mindestens 3 Monate berufliche Auszeit nehmen, um die Förderung zu bekommen. Kritik kommt unter anderem von der grünen Fraktionsvize Kahn. Sie sagt, wer beim Elterngeld den Rotstift ansetze, sende ein fatales Signal an Familien im Land. Die Kriege von heute werden vor allem per Drohne geführt. Darauf will sich die NATO vorbereiten. Wie Generalsekretär Rutte am Rande des NATO-Gipfels in Ankara angekündigt hat, sollen in den nächsten 5 Jahren über 40 Milliarden Dollar investiert werden, um die Drohnenabwehr aufzustocken. Zudem sollen bis Ende 2027 5-mal so viele Soldaten wie bisher für den Einsatz von Drohnen ausgebildet werden.
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0: Der Stau auf der A2 Richtung Hannover lässt sich gefühlt keinen Tag verhindern. In dieser Baustelle zwischen Irxleben und Bornstedt ist einfach immer Stop and Go. Momentan so 5 Kilometer, dauert eine Viertelstunde länger. Eine Ölspur haben wir auf der A9 Richtung Nürnberg zwischen Coswig und dem Rastplatz Kliekenaue auf der rechten Spur. Und dann noch eine gefährliche Situation auf der A36 Richtung Bernburg zwischen Güsten und Ilberstedt ragt die Baustellenmarkierung auf die linke Spur. Die Blitzer heute Nachmittag. Auf der B71 zwischen Ackendorf und Gardelegen. In Blankenburg wird in der Lerchenbreite geblitzt. Zwischen Dietfurt und Quedlinburg, Höhe der A36-Auffahrt. In Halle, Karlsruher Straße, beidseitiger Blitzer. Und noch einer in Schönebeck, Wilhelm-Dümmling-Straße stadtauswärts. 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
0: Schön, dass wir zusammen durch diesen Nachmittag gehen. Kommen Sie noch gut durch auf Arbeit. Aber da mache ich mir bei unserer Musik keine Sorgen. Die motiviert Sie.

Was ein sportlicher Nachmittag in Sachsen-Anhalt heute. Die Ferienkids sind auf dem Bolzplatz, die ersten Feierabendjogger sind unterwegs, schwitzen zurzeit ja auch nicht so sehr, perfekte Temperaturen. Und dann gibt es in 20 Minuten auch noch den Startschuss für das neue Haus des Sports in Halle. Der Landessportbund macht da nachher Spatenstich für diese neue Anlage am Leichtathletikstadion. Aber kein schlechtes Gewissen, wenn sie heute nur am Schreibtisch sitzen oder an der Ladentheke stehen. Es reicht ja auch schon, wenn der Hintern zur Musik ein bisschen mitwippt. Die beste Musik für Sachsen-Anhalt bei Radio Brocken. Jetzt mit Rod Stewart.

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0: Schönen Nachmittag. Hier ist Radio Brocken. Wir bringen Sie in den Feierabend mit der besten Musik für Sachsen-Anhalt. R.E.M., the one I love, in der nächsten halben Stunde mit am Start. Die besten 80er, coole 90er auch dabei. Die Backstreet Boys mit Everybody zum Beispiel. Und dazu gibt's das Beste von heute. Let's pretend it's not the end of the world. Ach, bei der ist auch jeder Song einfach geil. Miley Cyrus, End of the World, spielen wir ihn auch nach 16 Uhr hier bei Radio Brocken.
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0: Man mag's ja kaum glauben. Was ist denn in Obschütz bei Weißenfels los? 27 Grad? Wow, das dürfte heute so der Spitzenreiter sein. Ausreißer quasi. 23 Grad in Gardelegen. Mit Sonne ist es jetzt auch nicht weit her auf dem Radio Brocken Wetterradar, aber Regen auch nicht dabei. Also insofern können wir durchaus zufrieden sein. Und es ist ja einer der letzten Tage nochmal zum Durchschnaufen. Es wird ja durchaus wieder hochsommerlich. Im Wettertrend für Sachsen-Anhalt sehen wir ab Donnerstag wieder so Temperaturen um die 27, 28 Grad.
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9: Es ist 16 Uhr, ich bin Joshua Heise. Guten Tag. Die Debatte um die geplante geänderte Attestpflicht bei Krankheit dauert an. Der Dachverband der Betriebskrankenkassen weist darauf hin, dass nicht kurze Erkältungen Kostentreiber sind, sondern lange schwere Krankheiten. Die Bundesregierung verspricht sich durch das Arztattest ab dem ersten Tag weniger Krankmeldungen, mehr Leistung, geringere Kosten für Unternehmen und einen Impuls für die Wirtschaft. Wer ein Kind bekommt, geht häufig in Elternzeit. Diese soll nach Plänen von Familienministerin Prien von 14 auf 12 Monate verkürzt werden und auch nur bezahlt werden, wenn beide Elternteile mindestens 3 Monate eine berufliche Auszeit nehmen. Gleichzeitig soll aber der Mindestbetrag von 300 auf 330 Euro und der Höchstbetrag von 1.800 auf 1.900 Euro steigen. Ein Berufungsgericht in Paris hat die Verurteilung von Marine Le Pen bestätigt. So muss die Rechtspopulistin 1 Jahr mit einer Fußfessel verbringen, allerdings ist die Amtssperre für öffentliche Ämter verkürzt worden. Damit könnte Le Pen nächstes Jahr bei der Präsidentschaftswahl in Frankreich kandidieren. Ob sie das auch tun wird, will sie am Abend im französischen Fernsehen bekannt geben. Tschechien darf die verurteilte Rechtsextremistin Mala Svenja Liebig an Deutschland ausliefern. Das hat das Oberlandesgericht in Prag entschieden. Liebig hatte gegen die Auslieferung Beschwerde eingereicht. Vor rund 2 Jahren wurde Liebig vom Landgericht Halle, damals noch als Sven Liebig, zu 18 Monaten Haft verurteilt, unter anderem wegen Volksverhetzung. Zum Haftantritt war Liebig nicht aufgetaucht, sondern war nach Tschechien geflohen. Dort wurde sie Anfang April festgenommen. Bei der Fußball-WM in den USA, Mexiko und Kanada wird heute Abend das Achtelfinale abgeschlossen. Zunächst trifft um 18 Uhr Weltmeister Argentinien mit Lionel Messi auf Ägypten. Im Anschluss spielt die Schweiz gegen Kolumbien. Hier ist Anstoß um 22 Uhr. Die Sieger der beiden Partien treffen im Viertelfinale aufeinander. 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
0: Täglich grüßt der Stau auf der A2 Richtung Hannover. Diese Baustelle zum Verrücktwerden zwischen Irxleben und Bornstedt. 5 Kilometer Stop and Go im Moment, aber es dauert zumindest nur eine Viertelstunde länger. Das geht noch. Ölspur auf der A9 Richtung Nürnberg zwischen Coswig und dem Rastplatz Kliegnaue auf der rechten Spur. Und die Blitzer stehen auf der B71 zwischen Ackendorf und Gardelegen. B100 Richtung Halle wird Höhe Goldberg geblitzt. Dankeschön, Gabi, fürs Bescheid sagen. In Blankenburg in der Lerchenbreite ein Blitzer zwischen Dittfurt und Quedlinburg auf Höhe der A36 Auffahrt. Dann in Halle noch ein Blitzer in der Karlsruher Allee beidseitig. Und in Schönebeck, Wilhelm-Dümmling-Straße stadtauswärts. Melden Sie Staus und Blitzer gerne kostenlos unter 08000 52 58 52. Gute Fahrt.
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0: Das ist eine spannende Woche. Schafft's Madonna direkt nochmal aus dem Stand auf Platz 1 der Albumcharts? Ihr habt ja letzten Freitag ihr erstes Studioalbum seit 7 Jahren veröffentlicht. Geht voll nach vorn, so total aufs Tanzen ausgelegt, dieses Album. Also mal gucken, ob sie vielleicht sich wirklich direkt den Thron von den Albumcharts holt Ende der Woche. Wir haben sie jetzt erstmal mit einem Song dabei, der sich schon bewährt hat. Und wie? Das sind die besten 80er. Mit dem Material Girl von Madonna. Und direkt danach das Beste von heute mit Nico Santos. Die beste Musik für Sachsen-Anhalt für ihren Dienstagnachmittag. Das ist Radio Brocken.

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0: Die beste Musik für Sachsen-Anhalt bei Radio Brocken. Auch in der nächsten halben Stunde die besten 80er mit Corey Hart dabei. Wir spielen Ihnen einen Radio Brocken Happy Hit von Alexandra Stan, Mr. Sexo Beat. Und das Beste von heute kommt unter anderem von Felix Jähn.
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0: Diese Temperaturen heute fühlen sich irgendwie schwül an. Obwohl die auf dem Thermometer gar nicht so schwül aussehen. Also so um die 24, 25 Grad im Schnitt. Viele Wolken dazu. Regen momentan nicht. Da kommt zum Feierabend ein bisschen was noch.
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9: Ich bin Joshua Heise. Die Debatte um die geplante geänderte Attestpflicht bei Krankheit dauert an. Der Dachverband der Betriebskrankenkassen weist darauf hin, dass nicht kurze Erkältungen Kostentreiber sind, sondern lange schwere Krankheiten. Die Bundesregierung verspricht sich durch das Arztattest ab dem ersten Tag weniger Krankmeldungen, mehr Leistung, geringere Kosten für Unternehmen und einen Impuls für die Wirtschaft. Wer ein Kind bekommt, geht häufig in Elternzeit. Diese soll nach Plänen von Familienministerin Prien von 14 auf 12 Monate verkürzt werden und auch nur bezahlt werden, wenn beide Elternteile mindestens 3 Monate eine berufliche Auszeit nehmen. Gleichzeitig soll aber der Mindestbetrag von 300 auf 330 Euro und der Höchstbetrag von 1.800 auf 1.900 Euro steigen. Ein Berufungsgericht in Paris hat die Verurteilung von Marine Le Pen bestätigt. So muss die Rechtspopulistin 1 Jahr mit einer Fußfessel verbringen, allerdings ist die Amtssperre für öffentliche Ämter verkürzt worden. Damit könnte Le Pen nächstes Jahr bei der Präsidentschaftswahl in Frankreich kandidieren. Ob sie das auch tun wird, will sie am Abend im französischen Fernsehen bekannt geben. Bei der Fußball-WM in den USA, Mexiko und Kanada wird heute Abend das Achtelfinale abgeschlossen. Zunächst trifft um 18 Uhr Weltmeister Argentinien mit Lionel Messi auf Ägypten. Im Anschluss spielt die Schweiz gegen Kolumbien. Hier ist Anstoß um 22 Uhr. Die Sieger der beiden Partien treffen im Viertelfinale aufeinander.
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0: Es staut sich auch heute auf der A2 Richtung Hannover in der Baustelle zwischen Irxleben und Bornstedt. 5 Kilometer Stop and Go im Moment, dauert eine Viertelstunde länger. Und eine Ölspur haben wir nach wie vor auf der A9 Richtung Nürnberg zwischen Coswig und dem Rastplatz Kliegner Aue auf der rechten Spur. Die Blitzer stehen auf der B71 zwischen Ackendorf und Gardelegen. Auf der B100 Richtung Halle, Höhe Goldberg. Dann in Blankenburg in der Lerchenbreite zwischen Dittfurt und Quedlinburg, Höhe der A36 Auffahrt. In Halle wird außerdem in der Karlsruhe Allee beidseitig geblitzt und in Schönebeck, Wilhelm-Dümmling-Straße stadtauswärts. 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
0: Eine extra Portion gute Laune für den Feierabendstart gefällig? Machen wir mit unseren Happy Hits. Hier kommt der nächste. Yeah.

0: Also ein kleines bisschen komme ich mir heute vor wie bei Akte X. Die Radio Brocken Nachmittagsshow deckt auf. Wofür ist die ominöse Seite 4 der Vierkantreibe? Es ist mir ein Rätsel. Ich habe die auch noch nie benutzt. Die anderen drei natürlich. Also kleiner Käse, großer Käse, Gurkenscheiben haben wir auch schon mal damit gemacht. Aber wofür ist dann die vierte Seite? Wo so die Zacken so nach außen sind. Wo man sich immer beim Abwaschen wehtut. Sie bringen hier schon die ganze Zeit wirklich sehr, sehr viele Ideen ein.
1: Die Seite 4 nimmt man zum Raspeln für Möhren, zum ganz klein machen.
2: Zitronenabrieb oder Apfelsinenschale. Oder man kann einen frischen Apfel reiben und Apfelmus machen.
3: Seite 4 ist definitiv für große Muskatnüsse.
4: Ich würde sagen, die Seite 4 ist für die Kartoffeln, für die leckeren Kartoffelpuffer.
0: Das ist tatsächlich bisher so die meistgenannte Antwort. Kartoffeln. Kartoffeln auf die 1. Also auch für Klöße und so, ne? Wer die noch selber macht. Und Lutz aus Köthen hat geschrieben, Mutti sagt, dass meine Oma meinte, dass Uroma damit aus trockenen Brötchen Semmelkrümel gemacht hat. Na klar, Paniermehl, auch eine schöne Idee. Leuchtet auch irgendwie ein, dafür dann die große Seite an dieser Reibe zu benutzen. Aber im Zeitalter von Küchenmaschinen halt auch irgendwie sinnlos geworden, ne? Wir fragen nachher mal noch einen, der es definitiv sagen kann. Ein Profikoch. Wir kriegen das heute noch raus hier bei Radio Brocken.

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1: Fußball-WM ist, wenn Interviewprofis plötzlich keine Stimme mehr haben.
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1: Harry Kane. Nach dem WM-Achtelfinale von England gegen Mexiko gestern früh. Die Stimme dermaßen mitgenommen, weil die Engländer sich so dermaßen über ihr 3:2 gefreut haben. Die haben so laut Wonderwall von Oasis im Stadion mitgesungen. Was eine Stimmung. Ja, dann hatte Harry Kane halt im Interview überhaupt keine Stimme mehr.
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1: Es ist wie Bert aus der Muppet okay. Show, ne? Just, von Ernie und Bert. Geht heute als Meme auch durchs Netz. So mit halt Bert und dazu dieser Ausschnitt. Aber die Engländer müssen jetzt halt auch bitte das Viertelfinale packen, weil die so sympathisch sind. Habe ich auch im Tippspiel so getippt, dass die auf jeden Fall Halbfinalist wären. Aber die spielen halt als nächstes gegen Norwegen. Da tut einem ein bisschen das Herz weh, ne? Weil die Norweger halt so sympathisch sind da mit ihrem Rudern. Radio Brocken ist hier. Schönen Nachmittag. Laura.

0: Na, dann bringen wir sie doch mal noch gar nach Hause, ne? Hier ist die Radio-Burg-Nachmittagsshow. Einen schönen Dienstag-Feierabendstart. Mit der besten Musik für Sachsen-Anhalt. Die besten 80er, Donna Summer in der nächsten halben Stunde. Mit dabei außerdem der Dirty Dancing-Titelsong. I've had the time of my life. Spielen wir ihn auch. Und dazu das Beste von heute. Von The Weeknd. Kommen Sie gut nach Hause mit Radio Brocken.
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0: So strahlender Sonnenschein für die Sommerferien wäre schön, haben wir leider nicht zu bieten. Heute zumindest noch nicht. Wir auf dem Radio Brocken Wetterradar, sehr viele Wolken. Regen zieht jetzt auch immer mal noch ein bisschen mit durch. Aber ist jetzt nicht die Welt auch. 25 Grad immerhin in Reichow bei Jessen und 27 sind schon in Sangerhausen. Also temperaturentechnisch wird das. Und ab morgen wird es dann auch mit der Sonne. Der Wettertrend für Sachsen-Anhalt sieht freundlich aus.
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12: Es ist 17 Uhr. Ich bin Joshua Heise. Guten Tag. Verleger, Verbände und Oppositionsparteien haben ja schon entrüstet auf die geplante Einschränkung des Informationsfreiheitsgesetzes reagiert. Jetzt kommt auch koalitionsinterne Kritik. Der zuständige SPD-Berichterstatter Schätzel sagte der Mediengruppe Bayern, der Beschluss sei eine de facto Abschaffung des Gesetzes. Mithilfe des IFG waren einst die Maut- und die Maskenaffäre ans Licht gekommen. Der Deutsche Familienverband hat die Elterngeldreformpläne von Familienministerin Prien als Mogelpackung kritisiert. Bundesgeschäftsführer Heimann sagte der Rheinischen Post, die Pläne seien ein schwerer Schlag für junge Familien. Die maximale Bezugsdauer soll auf 12 Monate sinken, die Partnermonate dagegen von 2 auf 3 steigen. Der Verband fordert, den Gesetzentwurf zurückzunehmen. Das EU-Parlament hat neue Rechte für Flugreisende beschlossen. Eltern können demnach künftig kostenlos Sitzplätze neben ihren Kindern reservieren. Zudem müssen Ticketpreise übersichtlich angezeigt werden. Unverändert bleiben die Entschädigungsregeln bei Verspätungen. Passagiere haben weiterhin ab 3 Stunden Verspätung Anspruch auf bis zu 600 Euro. Jetzt müssen noch die EU-Staaten formell zustimmen. Die Menschen in Sachsen-Anhalt werden wieder älter. Neugeborene Mädchen können im Schnitt mit 82 Jahren und 6 Monaten rechnen, Jungen mit 76 Jahren und 4 Monaten. Das meldet das Statistische Landesamt. Seit dem Tiefpunkt in der Corona-Pandemie steigt die Lebenserwartung wieder, bei den Jungen sogar um 10 Monate. Trotzdem hinkt Sachsen-Anhalt hinterher. Die neugeborenen Jungen in Sachsen-Anhalt haben bundesweit die niedrigste Lebenserwartung. Bei den Mädchen liegt das Land auf dem drittletzten Platz. Das Internationale Olympische Komitee nimmt die nordische Kombination nach über 100 Jahren aus dem Olympiaprogramm. Begründet wird das unter anderem mit geringen Zuschauerzahlen und fehlender Social-Media-Reichweite. Die Frauen waren in der nordischen Kombination bei Olympischen Winterspielen nie startberechtigt. Jetzt werden auch die Männer nicht mehr dabei sein. 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
0: Wir haben wie gefühlt jeden Nachmittag Stau auf der A2 Richtung Hannover in der Baustelle zwischen Irxleben und Bornstedt. 5 Kilometer Stop and Go, da sind sie aber relativ schnell durch. 10 Minuten kommen nur oben drauf. Ölspur auf der A9 Richtung Nürnberg zwischen Coswig und dem Rastplatz Kliegnerauer auf der rechten Spur. Und es ist ein Baum umgefallen auf der B246A Richtung Burg. Gesperrt ist hier jetzt zwischen Plötzki und Gommern. Die Blitzer auf der B79 von Quedlinburg nach Haarsleben an der Auffahrt zur A36. Dann auf der B100 Richtung Halle, Höhe Goldberg. In Blankenburg ein Blitzer in der Lerchenbreite. Zwischen Dietfurt und Quedlinburg einer. In Magdeburg Saalestraße, Höhe der Tankstelle. Und in Stendal wird geblitzt in der Moltkestraße, kurz vorm Discounter. Melden Sie Staus und Blitzer gerne kostenlos unter 08000 52 58 52. Gute Fahrt.
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0: Schönen Feierabend. Hoffentlich haben Sie den schon. In den Sommerferien muss man ja auch gerne mal noch den Kram der anderen Kollegen, die im Urlaub sind, mitmachen. Ne? Kommen Sie gut nach Hause, wenn es dann soweit ist. Die beste Musik für Sachsen-Anhalt begleitet Sie. The Weeknd haben wir gleich. Dirty Dancing Musik aus den 80ern. Und das Beste von heute kommt jetzt direkt von 3 Personen. Kygo, Khalid und Griffin. Oder wie der Kollege Sven Diestel neulich gesagt hat, 3er sind wieder im Kommen. Das ist Save My Love bei Radio.

0: Mit der Hebefigur fliegen Sie in den Feierabend. Kommen Sie gut nach Hause. Schön, dass wir mit dabei sind.
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0: Schon bekommen oder warten Sie noch? Die ersten Urlaubsgrüße von den Freunden und Kollegen. Wir haben ja auch schon WhatsApps gekriegt von Urlaubern, die Radio Brocken halt auch in der Ferienwohnung hören. Vorhin erst von Bianca aus Wernigerode.
1: Liebe Grüße aus unserem Urlaub von der schönen, schönen, schönen, schönen, na, ratet mal, Ostsee.
0: Na, oh, mach dir eine gute Zeit, liebe Grüße. Und kauf nicht so viel Mist ein. Das ist im Urlaub ja jedes Mal so. Ne? Da kaufen sie sich Souvenirs und Klamotten, weil die halt dort auf dem Markt so schön aussehen. Und zu Hause verliert das Zeug halt irgendwie komplett seinen Zauber. Psychologin Jana Merten von Die Merten Hypnose aus Magdeburg hat uns vorhin schon erzählt, dass das einfach mit diesem Gefühl im Urlaub zusammenhängt. Man kauft halt mit der Bluse auch das Urlaubsgefühl und das ist zu Hause halt nicht mehr da. Und deshalb sagt Jana, immer vorm Kaufen drei Fragen stellen.
2: Würde ich diesen Gegenstand auch kaufen, wenn er in einem Geschäft in meiner Heimatstadt liegen würde? Eine weitere Frage, passt diese Bluse jetzt wirklich zu mir oder ist es gerade eher die Urlaubsversion von mir? Und darauf wiederum aufbauend meine Lieblingsfrage, werde ich das auch in 3 Monaten noch nutzen? Werde ich die Bluse in 3 Monaten noch anziehen? Werde ich das Souvenir in 3 Monaten noch nutzen?
0: Oder halt im Alltag auch immer noch die Urlaubsversion seiner selbst sein. Das wäre meine Lieblingsoption. Aber es ist auch gut, um zu überprüfen, wie sehr einen so der Alltag dann schon wieder verschlungen hat nach dem Urlaub, ne? Wenn Ihnen die Bluse nicht mehr gefällt, ist man nicht mehr die Urlaubsversion.

0: Es fährt sich gleich nochmal besser in die Einfahrt, wenn Sie mit solchen Songs einbiegen. Ab nach Hause. Radio Brocken ist dabei mit der besten Musik für Sachsen-Anhalt. Wir haben das Beste von heute auch in der nächsten halben Stunde am Start. Shabusi zum Beispiel, die besten 80er mit Eishaus, Alphaville mit dabei. Ganz viel Musik für Ihren Feierabend.
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0: Viele Wolken über Sachsen-Anhalt, bisschen Regen mischt sich jetzt auch immer mal wieder mit dazu, vor allem im Harz, aber die Temperaturen sind angenehm, so bis 25 Grad im Schnitt.
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23: Ich bin Joshua Heise. Verleger, Verbände und Oppositionsparteien haben ja schon entrüstet auf die geplante Einschränkung des Informationsfreiheitsgesetzes reagiert. Jetzt kommt auch koalitionsinterne Kritik. Der zuständige SPD-Berichterstatter Schätzel sagte der Mediengruppe Bayern, der Beschluss sei eine de facto Abschaffung des Gesetzes. Mithilfe des IFG waren einst die Maut- und die Maskenaffäre ans Licht gekommen. Der Deutsche Familienverband hat die Elterngeldreformpläne von Familienministerin Prien als Mogelpackung kritisiert. Bundesgeschäftsführer Heimann sagte der Rheinischen Post, die Pläne seien ein schwerer Schlag für junge Familien. Die maximale Bezugsdauer soll auf 12 Monate sinken, die Partnermonate dagegen von 2 auf 3 steigen. Der Verband fordert, den Gesetzentwurf zurückzunehmen. Das EU-Parlament hat neue Rechte für Flugreisende beschlossen. Eltern können demnach künftig kostenlos Sitzplätze neben ihren Kindern reservieren. Zudem müssen Ticketpreise übersichtlich angezeigt werden. Unverändert bleiben die Entschädigungsregeln bei Verspätungen. Passagiere haben weiterhin ab 3 Stunden Verspätung Anspruch auf bis zu 600 Euro. Jetzt müssen noch die EU-Staaten formell zustimmen. Das Internationale Olympische Komitee nimmt die nordische Kombination nach über 100 Jahren aus dem Olympiaprogramm. Begründet wird das unter anderem mit geringen Zuschauerzahlen und fehlender Social-Media-Reichweite. Die Frauen waren in der nordischen Kombination bei Olympischen Winterspielen nie startberechtigt. Jetzt werden auch die Männer nicht mehr dabei sein.
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0: Es staut sich wie jeden Nachmittag auf der A2 Richtung Hannover in der Baustelle zwischen Irxleben und Bornstedt. 5 Kilometer Stop and Go, sie sind aber so in 10 Minuten ungefähr durch. Ölspur auf der A9 Richtung Nürnberg zwischen Coswig und dem Rastplatz Kliegnerauer auf der rechten Spur. Und es ist ein Baum umgefallen auf der B246A Richtung Burg. Zwischen Plötzky und Gommern ist deshalb gesperrt. Geblitzt werden sie heute auf der B79 von Quedlinburg nach Haarsleben an der Auffahrt zur A36. Dann auf der B100 Richtung Halle, Höhe Goldberg. In Blankenburg an der Lerchenbreite. In Magdeburg haben wir einen Blitzer in der Saalestraße, Höhe der Tankstelle. Und in Stendal, Moltkestraße, wird kurz vorm Discounter geblitzt. 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
0: Die mysteriöse Seite 4 der Vierkantreibe. Wofür ist sie da? Wir kommen der Sache näher. Ein Profikoch gleich bei uns.

0: Diese alltägliche Quatschfrage beschäftigt heute das ganze Land. Wofür ist Seite 4? Hier ist die Radio Funk Nachmittagsshow. Danke, dass Sie mir da so fleißig dabei helfen. Wirklich, ich habe mich echt gefragt, beim Käsereiben einfach, bei dieser Vierkantreibe. Die ist so sinnvoll, außer diese eine Seite. Wofür ist die gut? Wo die Klingen so nach außen sind, wo sich der Abwaschlappen immer drin verfängt, wo einem die Finger aufreißen, wenn man blöd rankommt. Wofür ist Seite 4? Wir bekommen jetzt die ultimative Antwort. Profikoch Sascha Oldenburg aus Haldensleben hat sich in die Show gemeldet.
1: Hallihallo, natürlich kann ich euch da vielleicht weiterhelfen. Und zwar die vierte Seite, das ist die Kronenreibe, kann man gut für Muskat nehmen, weil es von Muskat damit reibt. Oder eben auch Schokolade machen manche darauf, wenn es eine ganz Zartbitterschokolade ist mit sehr hohem Anteil von Kakao anstatt Kakaobutter. Oder auch Parmesan oder sehr harte Käse, um diesen ja fast schon Parmesan-Staub entstehen zu lassen.
0: Ja, Schokolade, habe ich halt noch gar nicht dran gedacht, aber klar. Parmesan und Muskat haben Sie ja auch schon vorgeschlagen heute. Aber es stimmt, Schokolade wird ja dann auch so ganz fein, ne? Aber die könnte man ja im Zweifelsfall auch mit den anderen reiben. Also man spart sich dann das blöde Saubermachen von der Kronenreibe. Ist auch so eine Erkenntnis heute, ne? Dass das Ding Kronenreibe heißt. Schön, dass Sie mich auch mit Seite 4 verstanden haben. Schönen Feierabend. Hier ist Radio Brocken.

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0: Feierabend machen. Radio Brocken ist natürlich mit dabei. Wir steuern die beste Musik für Sachsen-Anhalt dazu. Die Musik, die Ihnen auch so ein bisschen Urlaubsfeeling mit auf den Weg gibt. Ryan Paris gleich in der nächsten halben Stunde. Fiction Factory spielen wir mit Feels Like Heaven. Das sind die besten 80er. Dazu gibt's das Beste von heute. Bands & Boone. Auch gleich dabei nach 18 Uhr.
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0: Unser Wetter in Sachsen-Anhalt ist jetzt nicht so sonnig, wie wir es uns für die Sommerferien wünschen würden. Auf dem Radio Brocken Wetterradar sind einfach zu dichte Wolken. Regen zieht auch ordentlich durch. Aber die Temperaturen, die gehen völlig in Ordnung. 26 Grad in Wulfen bei Köthen, 27 in Freiburg. Es ist unerwartet schwül geworden. Der Wettertrend für Sachsen-Anhalt sieht allgemein hochsommerlich aus. Ab morgen ist die Sonne wieder mit dabei. Und ab Donnerstag jagen wir nach den 30 Grad.
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8: Es ist 18 Uhr. Ich bin Joshua Heise. Guten Abend. Familienministerin Prien will das Elterngeld reformieren. Zum einen soll die Bezugsdauer von 14 auf 12 Monate sinken. Zum anderen müssen beide Elternteile mindestens 3 Monate berufliche Auszeit nehmen, um die Förderung zu bekommen. Kritik kommt unter anderem von der grünen Fraktionsvize Kahn. Sie sagt, wer beim Elterngeld den Rotstift ansetze, sende ein fatales Signal an Familien im Land. Der Bundesregierung fehlt das Geld und deshalb soll es bald weniger Förderung von Wärmepumpen und anderen klimafreundlichen Heizungen geben. So steht es in einem Entwurf für den Haushaltsausschuss des Bundestages, der dpa vorliegt. Die Maximalfördersumme soll demnach schrittweise von derzeit 21.000 auf 13.200 Euro sinken. Für Familien und Geringverdiener gibt es Ausnahmen. Die rechtspopulistische Parteienfamilie Europa der souveränen Nationen, kurz ESN, soll überprüft werden. Dafür hat das Europäische Parlament gestimmt. Die zuständige Aufsichtsbehörde soll nun prüfen, ob die ESN, der auch die AfD angehört, gegen EU-Grundwerte verstößt. Ist das der Fall, droht der Verlust des Parteienstatus und damit von EU-Fördergeldern. Tschechien darf die verurteilte Rechtsextremistin Mala Svenja Liebig an Deutschland ausliefern. Das hat das Oberlandesgericht in Prag entschieden. Liebig hatte gegen die Auslieferung Beschwerde eingereicht. Vor rund 3 Jahren wurde Liebig vom Landgericht Halle, damals noch als Sven Liebig, zu 18 Monaten Haft verurteilt, unter anderem wegen Volksverhetzung. Zum Haftantritt war Liebig nicht aufgetaucht, sondern war nach Tschechien geflohen. Dort wurde sie Anfang April festgenommen. Tennisprofi Jan-Lennard Struff ist in Wimbledon im Viertelfinale ausgeschieden. Er verlor gegen den Weltranglisten-Ersten Jannik Sinner aus Italien in 3 Sätzen. Und zum Fußball, Rudi Völler bleibt bis zur EM 2028 DFB-Sportdirektor. Und bei der WM in Nordamerika beginnt in diesen Minuten das Achtelfinale zwischen Argentinien und Ägypten. Ab 22 Uhr spielt die Schweiz gegen Kolumbien. 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
0: Dieser Baustellenstau auf der A2 Richtung Hannover zwischen Irxleben und Bornstedt ist unser täglicher Begleiter. 5 Kilometer Stop and Go, aber sie sind relativ schnell durch. 10 Minuten ungefähr dauert es länger. Dazu kommt noch eine Ölspur auf der A9 Richtung Nürnberg zwischen Coswig und dem Rastplatz Kliekener Aue auf der rechten Spur. Die Blitzer auf der B79 von Quedlinburg nach Haarsleben an der Auffahrt zur A36. B100 Richtung Halle wird Höhe Goldberg geblitzt. Dann in Blankenburg in der Lerchenbreite. In Magdeburg Saalestraße auf Höhe der Tankstelle. Und in Stendal Moltkestraße kurz vorm Discounter. Melden Sie gerne Staus und Blitzer kostenlos, wenn Sie was sehen. Unter 08000 52 58 52. Gute Fahrt.
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0: Ach, wunderbar. Haben wir diesen Dienstag doch auch schon wieder rumgebracht. Auf in die schönste Zeit des Tages. Genießen Sie Ihren Feierabend. Mit uns natürlich. Mit der besten Musik für Sachsen-Anhalt. So viel davon, damit die Abendbrotvorbereitungen noch leichter von der Hand gehen. Benson Boone haben wir gleich. Dann in Radio Brocken Happy Hit von Katy Perry mit dabei. Für die extra Portion gute Laune im Feierabend. Und los geht's mit einem der besten 80er. Mit der Fiction Factory.

Na, wenigstens ein bisschen übertragenes Licht durch das Firework von Katy Perry. Ansonsten ist das ja schon irgendwie sehr dunkel heute zum Feierabendstart um die Zeit. Wir machen es Ihnen mit unserer Musik hell.

Was ein lehrreicher Dienstag. Und das in den Sommerferien. Dank Radio Brocken weiß jetzt das ganze Land, dass Seite 4 der Vierkantreibe Kronenreibe genannt wird. Und dass Profiköche das für Schokolade brauchen. Schokolade und Muskatnuss und Parmesan. Ich dachte, das ist einfach ein Konstruktionsfehler. Diese Vierkantreibe Kronenreibe genannt wird. Und dass Profiköche das für Schokolade brauchen. Schokolade und Muskatnuss und Parmesan. Ich dachte, das ist einfach ein Konstruktionsfehler. Diese blöde

ist auf jeden Fall bei Ihnen der Fakt. Und Zitronenschale war auch noch oft dabei. Danke auf jeden Fall für Ihre Mitarbeit heute Nachmittag. Ich wusste, dass ich mich auf Sie verlassen kann bei sowas. Die Radio Brocken Familie hat wieder astrein aufgeklärt. Schönen Feierabend.

0: Es sind einfach die besten 80er hier bei Radio Brocken. Die Songs, die sie einfach so besonders lieben. Auch aus der Neuen Deutschen Welle. Haben wir gleich Hubert K. dabei. Engel 07 spielen wir Ihnen. Außerdem das Beste von heute, unter anderem von Kamerad, der kleinen guten Launemaschine. Hug Yourself gleich nach 6:30.
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0: Na klasse, jetzt sind heute Abend dann doch ein paar Regenschauer auch unterwegs. Und wer hat keine Jacke und keinen Schirm dabei? Ich. Wird ein nasser Nachhauseweg. Aber gut, die Regenschauer ziehen dann auch mal wieder raus. Nachts bleibt es weitestgehend trocken. Die Temperaturen sinken auf 14 bis 10 Grad.
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6: Ich bin Joshua Heise. Familienministerin Prien will das Elterngeld reformieren. Zum einen soll die Bezugsdauer von 14 auf 12 Monate sinken. Zum anderen müssen beide Elternteile mindestens 3 Monate berufliche Auszeit nehmen, um die Förderung zu bekommen. Kritik kommt unter anderem von der grünen Fraktionsvize Kahn. Sie sagt, wer beim Elterngeld den Rotstift ansetze, sende ein fatales Signal an Familien im Land. Der Bundesregierung fehlt das Geld und deshalb soll es bald weniger Förderung von Wärmepumpen und anderen klimafreundlichen Heizungen geben. So steht es in einem Entwurf für den Haushaltsausschuss des Bundestages, der dpa vorliegt. Die Maximalfördersumme soll demnach schrittweise von derzeit 21.000 auf 13.200 Euro sinken. Für Familien und Geringverdiener gibt es Ausnahmen. Die rechtspopulistische Parteienfamilie Europa der souveränen Nationen, kurz ESN, soll überprüft werden. Dafür hat das Europäische Parlament gestimmt. Die zuständige Aufsichtsbehörde soll nun prüfen, ob die ESN, der auch die AfD angehört, gegen EU-Grundwerte verstößt. Ist das der Fall, droht der Verlust des Parteienstatus und damit von EU-Fördergeldern. Tennisprofi Jan-Lennard Struff ist in Wimbledon im Viertelfinale ausgeschieden. Er verlor gegen den Weltranglisten-Ersten Jannik Sinner aus Italien in 3 Sätzen. Und zum Fußball, Rudi Völler bleibt bis zur EM 2028 DFB-Sportdirektor. Und bei der WM in Nordamerika beginnt in diesen Minuten das Achtelfinale zwischen Argentinien und Ägypten. Ab 22 Uhr spielt die Schweiz gegen Kolumbien.
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0: Jetzt ist ganz schön was dazugekommen. Geht los mit Reifenteilen auf der A2 Richtung Hannover. Zwischen Magdeburg-Kannenstieg und dem Kreuz Magdeburg liegen die auf allen Spuren verteilt. Dann hat sich ein Unfall ereignet, gerade frisch, auf der A9 Richtung Berlin zwischen dem Rastplatz Bachfurt und Leipzig West. Da wird auch schon damit gerechnet, dass sich schnell ein Stau bildet, weil das alles auf der linken Spur wohl passiert ist. Sie kommen aber noch dran vorbei. Ölspur auf der A9 Richtung Nürnberg zwischen Coswig und dem Rastplatz Kliegner-Aue auf der rechten Spur. Und noch ein Unfall ist gerade eben erst passiert auf der A143, die Westumfahrung Halle. Da hat es zwischen Holleben und Teutschenthal einen Unfall gegeben. Auch hier alle Spuren betroffen. Polizei ist auf dem Weg dahin. Danke, dass Sie an die Rettungsgasse denken. Die Blitzer auf der B79 von Quedlinburg nach Haarsleben an der Auffahrt zur A36. Auf der B100 Richtung Halle, Höhe Goldberg. In Blankenburg in der Lerchenbreite wird geblitzt. Außerdem in Magdeburg in der Saalestraße, Höhe der Tankstelle. Und in Stendal, Moltke Straße, kurz vorm Discounter. 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

0: Boah, ich kann mein Tippspiel so dermaßen in die Tonne klopfen. Das ist wirklich also eine WM der Überraschungen. Ägypten liegt vorn.
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0: Krasse Nummer gerade. Im Achtelfinale Ägypten gegen Argentinien. Die hatte ich auf meiner Liste. Sogar fürs Halbfinale. Argentinien. Und jetzt führt Ägypten. Gleiches Halbzeit. 1:0 liegt Ägypten vorn. Das ist wirklich kaum zu glauben. Und Messi hat sogar schon wieder den Elfer verschossen. Was ist noch mit diesen großen Mannschaften in dieser WM los? Das ist ja irre. Später ist dann noch die Schweiz dran. 22 Uhr gegen Kolumbien. Habe ich für die Schweiz getippt. Es ist also davon auszugehen, dass es Kolumbien macht. Oh Mann, ey, wirklich, dieses Tippspiel geht völlig in die Binsen. Und was hat sich heute sonst noch getan bei der Fußball-WM? Nicht allzu viel, außer dass der Rote-Karte-Skandal von den USA jetzt noch weitere Kreise zieht. Der englische Fußballverband denkt jetzt auch schon drüber nach, bei der FIFA Einspruch einzulegen gegen eine ähnlich entstandene Rote Karte im Achtelfinale gegen Mexiko.
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0: Schönen Feierabend. Genießen Sie das Rumfläzen auf der Couch. Ich meine, draußen verpasst man ja zurzeit nichts. Bei den vielen Wolken, bei dieser Düsterheit, die wir momentan haben. Also einfach radiolaut aufdrehen, dann bekommen Sie richtig gute Laune. Mit den besten 80ern. Gleich nach um 7. Sandra haben wir mit dabei. Na, freut sich der Sven Distel, der gleich übernimmt. Seine Lieblingskünstlerin. Depeche Mode, auch am Start mit Strange Love. Das sind einfach die besten 80er und dazu gibt's das Beste von heute. Richtig schöner, smoother Feierabend-Sound von Klock Klock. Machen Sie sich einen schönen Feierabend mit Radio Brocken.
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7: Es ist 19 Uhr, ich bin Moritz Einzel, guten Abend. Zum Auftakt des NATO-Gipfels in Ankara hat US-Präsident Trump seine Kritik an den europäischen Partnern erneuert. Nach der Ankunft in der türkischen Hauptstadt sagte Trump, Großbritannien, Italien, Deutschland und Frankreich hätten die USA im Iran-Krieg hängen lassen. Unterdessen meldete Deutschland der NATO erneut Verteidigungsausgaben in Rekordhöhe, fast 125 Milliarden Euro für das laufende Jahr. Die Debatte um die Reform der Krankschreibung hat ja hohe Wellen geschlagen. Jetzt hat Unionsfraktionschef Spahn die Neuregelung verteidigt.
8: Und ich finde, es ist eine Frage der Fairness gegenüber den Kolleginnen und Kollegen, die sich manchmal vielleicht auch mit leichtem Kopfschmerz zur Arbeit bringen, dass es einen Nachweis geben muss für eine Arbeitsunfähigkeit. Und wir drehen ganz einfach das Ausnahmeregelprinzip um.
7: Der Koalitionsausschuss von Union und SPD hatte vereinbart, dass man künftig in der Regel schon ab dem ersten Krankheitstag ein Attest braucht. Der Bundesregierung fehlt das Geld und deshalb soll es bald weniger Förderung von Wärmepumpen und anderen klimafreundlichen Heizungen geben. So steht es in einem Entwurf für den Haushaltsausschuss des Bundestags, der dpa vorliegt. Die Maximalfördersumme soll demnach schrittweise von derzeit 21.000 auf 13.200 Euro sinken. Für Familien und Geringverdiener gibt es Ausnahmen. Bei der Tour de France hat der dänische Radprofi Mats Pedersen die vierte Etappe von Carcassonne nach Foix gewonnen. Der Slowene Tadej Pogacar verlor das gelbe Trikot des Gesamtführenden an den Norweger Torstein Train. In Wimbledon hat Tennisprofi Alexander Zverev das Viertelfinale erreicht durch einen Sieg in 4 Sätzen gegen Jiří Lehečka. Jan-Lennard Struff scheiterte am Weltranglisten-Ersten Jannik Sinner aus Italien. Und natürlich der Blick zur Fußball-WM. Da wird heute nach dem Spiel Argentinien-Ägypten das Achtelfinale abgeschlossen mit der Partie Schweiz gegen Kolumbien ab 22 Uhr. 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
1: Tolles Jahr, wenn Sie während der Ferien auch mal schneller nach Hause kommen, weil nicht so viele unterwegs. Mit dabei 80er-Hit von Depeche Mode und Taylor Swift von heute.

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Sandra bei Radio Brocken. Hi, wenn ich Sven Diesel schon mal da bin, ist die ja nie weit weg. Schönen Abend. Das hätte sich der gute Ronaldo auch gern anders vorgestellt. Letztes WM-Spiel gestern gegen Spanien und aus die Maus. Heute Abend ab 22 Uhr dann Schweiz gegen Kolumbien. Und ich weiß schon ganz genau, für wen Shakira wettet. Die beste Musik für Sachsen-Anhalt. Gleich mit Clock Clock, direkt nach Mike and the Mechanics. Shakira wettet. Die beste Musik für Sachsen-Anhalt. Gleich mit Clock Clock, direkt nach Mike and the Mechanics.

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Bruno Mars bei Radio Brocken. Ich finde ja ein wenig, der ist so ein bisschen wie Prinz früher mit seinen Hits. Vielleicht sind die ja auch entfernt verwandt, man weiß es nicht. Schönen Abend, ich bin Sven Diestel. Das ist schon krass. 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Wohin's geht? 7:10 Uhr in unserer Radio Brocken Morgenshow. Das ist Share.

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1: Ich bin Gemeindereferentin in der Börde. Ein kleines Fischerboot schaukelt im Sturm hin und her. Die Fischer an Bord sind besorgt. Hoffentlich überleben wir dieses Unwetter. Ihnen gehen bestimmt 1000 Gedanken durch den Kopf. Wo sind meine Liebsten? Wie geht es ihnen? Warum sind wir nur ausgerechnet heute Nacht auf den See hinausgefahren? Vielleicht denken Sie auch an den letzten Streit und die unerledigten Dinge. Und dann das, ein Gespenst. Als wäre die Situation nicht schon dramatisch genug. Doch als das Gespenst näher kommt, erkennen Sie ihn endlich. Es ist Jesus. Er geht auf dem Wasser. Was sich anhört wie ein Zaubertrick, hat ganz viel mit unseren Sorgen und Zweifeln zu tun. Dieses Bild von Jesus auf dem Wasser sagt uns, Gott ist stärker als der Tod. Das Wasser steht nämlich für Gefahr, Unsicherheit und die Macht des Todes. Doch Jesus steht über den Dingen. Er ist vom Tod auferstanden. Wenn ich mich gefangen in meinen eigenen Ängsten wiederfinde, dann suche ich nach etwas, das mir Halt gibt. Jesus kann ich vertrauen, auch wenn ich ihn erst nicht erkenne. Er hilft mir sogar, über dem Wasser zu gehen und mich meinen Unsicherheiten zu stellen.
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2: Es ist 20 Uhr, ich bin Moritz Einzel, guten Abend. Der Drogenkonsum hat im vergangenen Jahr für 2150 Menschen in Deutschland tödliche Folgen gehabt. Der Bundesdrogenbeauftragte Streeck sprach von einer Totenzahl auf Rekordniveau.
3: Das Besorgniserregende daran ist, dass jeder vierte Drogentote mittlerweile unter 30 Jahre ist und die Zahl der unter 20-Jährigen, die verstorben sind, also wirklich Jugendliche, hat sich seit 2021 fast verdoppelt.
2: Streeck machte für die vielen jungen Opfer auch den Mischkonsum von Medikamenten, Alkohol und anderen Substanzen verantwortlich. In Frankreich hat ein Berufungsgericht die Verurteilung der rechtsnationalen Politikerin Le Pen wegen Veruntreuung bestätigt. Eine Ämtersperre gegen sie wurde aber gelockert. Damit könnte Le Pen bei der Präsidentschaftswahl im kommenden Jahr antreten. Allerdings verpflichtete das Gericht Le Pen, eine Fußfessel zu tragen. Sie hatte im Vorfeld angekündigt, in einem solchen Fall auf eine Kandidatur zu verzichten. Die Bundesregierung will die Holocaust-Gedenkstätte Yad Vashem mit deutlich mehr Geld unterstützen. Ein entsprechendes Abkommen haben Außenminister Wadephul und sein israelischer Kollege Saar in Jerusalem unterschrieben. Demnach wird die jährliche Förderung bis zum Ende des Jahrzehnts verfünffacht, von 1 Million auf 5 Millionen Euro. Rudi Völler bleibt bis zur EM 2028 Sportdirektor des Deutschen Fußballbundes. Das hat der 66-Jährige unter anderem nach einem Gespräch mit dem designierten neuen Bundestrainer Jürgen Klopp bestätigt. Bei den kommenden Olympischen Winterspielen 2030 in den französischen Alpen fliegt die nordische Kombination nach mehr als 100 Jahren aus dem Programm. Das hat das IOC bekannt gegeben. Und der Weltverband FIS hat die nordische Ski-WM 2031 an Oberstdorf vergeben. Die Gemeinde im Allgäu setzte sich gegen das slowenische Plan. Durch. 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
4: Falls Sie unterwegs sind, sorgen wir für ordentlich Fahrtwind mit Lady Gaga, Nico Santos von heute oder Joyride, cooler 90er-Hit von Roxette. Schönen Abend.

0: Lady Gaga bei Radio Brocken. Ich bin Sven Distel, versorg Sie gut gelaunt mit der besten Musik für Sachsen-Anhalt. Auch wenn das Wetter gerade eher an einen schönen Sommerregen erinnert, das Wochenende kommt bestimmt mit viel Sonne und wieder um die 30 Grad. Optimale Bedingungen für schöne Grillabende im Garten oder auf dem Campingplatz.
1: Am Wochenende gehe ich mit meinen Freunden in den Park oder an den See und wir grillen dann auch ganz gerne ein, zwei Bier und dann läuft die ganze Schose.
0: Aber zum Fleisch braucht es eben auch die passenden Soßen. Ne? Ökotest hat jetzt verschiedene Barbecue-Soßen unter die Lupe genommen. Was dabei rausgekommen ist, das finden Sie bei uns online. Radio Brocken ist hier, die besten 80er mit Starship.

Ich liebe diesen Hit. Ja, schönen Abend mit Radio Brocken, die beste Musik für Sachsen-Anhalt. Ich bin Sven Diestel. Habe einen Tipp für Sie. Auf Netflix gibt es ja eine neue Serie von den Stranger Things-Machern. The Burrows heißt die. Nur geht es da diesmal nicht um Kinder, sondern um eine unfreiwillige Rentnergang in ihrem Altersressort, die von einer unbekannten Macht auf Trab gehalten wird. Also das schaut sich ganz locker weg. Kate Bush, Radio Brocken 80er Hit und Stranger Things Hit habe ich gleich für Sie direkt nach Mal Smith von heute. Love.

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1: Es ist 21 Uhr, ich bin Moritz Einzel, guten Abend. Bei der Fußball-WM hat Argentinien das Viertelfinale erreicht. Der Titelverteidiger gewann das Achtelfinale in Atlanta gegen Ägypten nach 0:2 Rückstand noch mit 3:2. Im Viertelfinale treffen die Argentinier auf den Sieger des Spiels Schweiz gegen Kolumbien. Anstoß in Vancouver ist um 22 Uhr. Unterdessen bleibt Rudi Völler DFB-Sportdirektor bis zur EM 2028. Der 66-Jährige hat mehreren Medien gesagt, dass er dafür von sämtlichen Seiten Zuspruch erfahren hat.
2: Nicht, dass ich unbedingt immer schwach werden muss, das war ja in der Vergangenheit so, aber ich kann auch schlecht Nein sagen und mache es ja auch gerne. Und natürlich, was wichtig war, auch das ist ja klar, dass es natürlich auch ein Gespräch gab schon zwischen Jürgen Klopp und mir. Und da hat sich schnell rauskristallisiert, dass das am Ende dann auch funktionieren kann und wird.
1: Nach der Entlassung von Julian Nagelsmann infolge des frühen deutschen WM-Ausscheidens führt der DFB Gespräche mit Jürgen Klopp. Er soll neuer Bundestrainer werden. Trotz ihrer Verurteilung wegen Veruntreuung will Frankreichs führende Rechtsnationale Marine Le Pen bei der Präsidentschaftswahl im kommenden Jahr antreten. Das hat die 57-Jährige im französischen Fernsehen gesagt. Ein Berufungsgericht hatte Le Pens Schuldspruch bestätigt, aber ihre Ämtersperre gelockert. Le Pen muss allerdings ein Jahr lang eine Fußfessel tragen. Beim NATO-Gipfel in Ankara hat sich US-Präsident Trump erneut enttäuscht über europäische Bündnispartner geäußert. Großbritannien, Italien, Deutschland und Frankreich hätten die USA im Iran-Krieg hängen lassen, sagte Trump bei seiner Ankunft in der Türkei. Der Gipfel beginnt heute Abend mit einem Festbankett auf Einladung des türkischen Präsidenten Erdogan. Die Lebenserwartung in Deutschland war im letzten Jahr so hoch wie noch nie. Laut Statistischem Bundesamt lag sie bei Frauen bei fast 84 Jahren, bei Männern bei knapp 79 Jahren. Das sind 2 bzw. 3 Monate mehr als im Vorjahr. Die bundesweit höchste Lebenserwartung hat Baden-Württemberg. 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
3: Halten Sie doch am besten mal Ihre Hände an den Lautsprecher, da werden Sie heilig gesprochen. Von Genesis, Jesus, He Knows Me, direkt nach Harry Styles von heute.

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0: Jimmy hat's einfach drauf. Das klingt nach viel guter Laune hier bei Radio Brocken. 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
0: Und das sind noch nicht mal alle. 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Die gesamte Liste Fotos, viele tolle Videos finden Sie bei uns auf der Seite oder in unseren Social-Media-Kanälen. 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Schönen Dienstagabend mit Radio Brocken und Mr. Mister.

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Glockenbach und Tom Walker bei Radio Brocken. Da haben sich auch zwei zusammengetan, die unterschiedlicher eigentlich nicht sein können. Dance trifft auf gefühlvollen Soul. Ich bin Sven Distel. Kommen Sie gut durch die Nacht mit der besten Musik für Sachsen-Anhalt und Ace of Base. Wir hören uns morgen wieder, wenn

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1: Es ist 22 Uhr. Ich bin Hendrik Daum. Trotz ihrer Verurteilung wegen Veruntreuung will Frankreichs führende Rechtsnationale Marine Le Pen bei der Präsidentschaftswahl im kommenden Jahr antreten. Das hat die 57-Jährige am Abend im französischen Fernsehen gesagt. Ein Berufungsgericht hatte Le Pens Schuldspruch bestätigt, aber ihre Ämtersperre gelockert. Le Pen muss allerdings ein Jahr lang eine Fußfessel tragen. Der Drogenkonsum hat im vergangenen Jahr für 2150 Menschen in Deutschland tödliche Folgen gehabt. Der Bundesdrogenbeauftragte Streeck sprach von einer Totenzahl auf Rekordniveau.
2: Das Besorgniserregende daran ist, dass jeder vierte Drogentote mittlerweile unter 30 Jahre ist und die Zahl der unter 20-Jährigen, die verstorben sind, also wirklich Jugendliche, hat sich seit 2021 fast verdoppelt.
1: Streeck machte für die vielen jungen Opfer auch den Mischkonsum von Medikamenten, Alkohol und anderen Substanzen verantwortlich. Die Bundesregierung will die Holocaust-Gedenkstätte Yad Vashem mit deutlich mehr Geld unterstützen. Ein entsprechendes Abkommen haben Außenminister Wadephul und sein israelischer Kollege Saar in Jerusalem unterschrieben. Demnach wird die jährliche Förderung bis zum Ende des Jahrzehnts verfünffacht, von 1 Million auf 5 Millionen Euro. Argentinien steht bei der Fußball-WM im Viertelfinale. Im Achtelfinale hat sich der Titelverteidiger gegen Ägypten mit 3:2 durchgesetzt. Moritz Einzel berichtet.
3: Es war ein atemberaubendes Fußballspiel, in dem Ägypten nach klugen Kontern vom Weiterkommen träumen durfte gegen den Weltmeister. Bis zur 79. Minute führten die Pharaonen 2:0. Doch dann drehte Argentinien dieses Spiel innerhalb von nur 13 Minuten. Auch Lionel Messi gehörte wieder zu den Torschützen, sein 8. Treffer bei diesem Turnier. Im Viertelfinale treffen die Argentinier jetzt auf den Sieger des Spiels, Schweiz gegen Kolumbien. Das beginnt in diesen Minuten in Vancouver.
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1: Es ist 22 Uhr, ich bin Hendrik Daum. Trotz ihrer Verurteilung wegen Veruntreuung will Frankreichs führende Rechtsnationale Marine Le Pen bei der Präsidentschaftswahl im kommenden Jahr antreten. Das hat die 57-Jährige am Abend im französischen Fernsehen gesagt. Ein Berufungsgericht hatte Le Pens Schuldspruch bestätigt, aber ihre Ämtersperre gelockert. Le Pen muss allerdings ein Jahr lang eine Fußfessel tragen. Der Drogenkonsum hat im vergangenen Jahr für 2150 Menschen in Deutschland tödliche Folgen gehabt. Der Bundesdrogenbeauftragte Streeck sprach von einer Totenzahl auf Rekordniveau.
2: Das Besorgniserregende daran ist, dass jeder vierte Drogentote mittlerweile unter 30 Jahre ist und die Zahl der unter 20-Jährigen, die verstorben sind, also wirklich Jugendliche, hat sich seit 2021 fast verdoppelt.
1: Streeck machte für die vielen jungen Opfer auch den Mischkonsum von Medikamenten, Alkohol und anderen Substanzen verantwortlich. Die Bundesregierung will die Holocaust-Gedenkstätte Yad Vashem mit deutlich mehr Geld unterstützen. Ein entsprechendes Abkommen haben Außenminister Wadephul und sein israelischer Kollege Saar in Jerusalem unterschrieben. Demnach wird die jährliche Förderung bis zum Ende des Jahrzehnts verfünffacht, von 1 Million auf 5 Millionen Euro. Argentinien steht bei der Fußball-WM im Viertelfinale. Im Achtelfinale hat sich der Titelverteidiger gegen Ägypten mit 3:2 durchgesetzt. Moritz Einzel berichtet.
3: Es war ein atemberaubendes Fußballspiel, in dem Ägypten nach klugen Kontern vom Weiterkommen träumen durfte gegen den Weltmeister. Bis zur 79. Minute führten die Pharaonen 2:0. Doch dann drehte Argentinien dieses Spiel innerhalb von nur 13 Minuten. Auch Lionel Messi gehörte wieder zu den Torschützen, sein 8. Treffer bei diesem Turnier. Im Viertelfinale treffen die Argentinier jetzt auf den Sieger des Spiels, Schweiz gegen Kolumbien. Das beginnt in diesen Minuten in Vancouver.
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1: Es ist 0 Uhr. Ich bin Hendrik Daum. Die USA haben die zuvor gelockerten Sanktionen auf iranisches Öl wieder in Kraft gesetzt. Nach Angaben des US-Finanzministeriums wurde eine Ausnahmegenehmigung jetzt wieder zurückgenommen. Ein Regierungsbeamter erklärte, der Iran profitiere nur dann von wirtschaftlichen Erleichterungen, wenn er seinen Verpflichtungen nachkomme. Das Verhalten Teherans in der Straße von Hormuz sei für die USA aber völlig inakzeptabel. Zuletzt waren mehrere Tanker in der Meerenge mutmaßlich vom Iran angegriffen worden. Trotz ihrer Verurteilung kandidiert Frankreichs führende Rechtsnationale Marine Le Pen für die Präsidentschaftswahl im kommenden Jahr. Das erklärte sie am Abend im französischen Fernsehen. Ein Berufungsgericht hatte Le Pen wegen Veruntreuung von EU-Geldern unter anderem zu einem Jahr Hausarrest mit einer elektronischen Fußfessel verurteilt. Die 57-Jährige will das Urteil noch anfechten. Der Drogenkonsum hat im vergangenen Jahr für 2150 Menschen in Deutschland tödliche Folgen gehabt. Der Bundesdrogenbeauftragte Streeck sprach von einer Totenzahl auf Rekordniveau.
2: Das Besorgniserregende daran ist, dass jeder vierte Drogentote mittlerweile unter 30 Jahre ist und die Zahl der unter 20-Jährigen, die verstorben sind, also wirklich Jugendliche, hat sich seit 2021 fast verdoppelt.
1: Streeck machte für die vielen jungen Opfer auch den Mischkonsum von Medikamenten, Alkohol und anderen Substanzen verantwortlich. Argentinien steht im Viertelfinale der Fußball-WM. Nach einem 2-Tore-Rückstand drehte Argentinien die Achtelfinalpartie gegen Ägypten und gewann am Ende mit 3:2. Im Viertelfinale treffen die Argentinier auf den Sieger des Spiels Schweiz gegen Kolumbien. 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

0: Die merkwürdigen Ereignisse, die sich rund um die Vermählung des ehrenwerten Lord St. Simon vor nun schon etwas über 4 Jahren zugetragen haben, sind, obwohl die Klatschblätter so manches darüber zu berichten wussten, nie zur Gänze der Öffentlichkeit enthüllt worden. Da mein Freund Sherlock Holmes jedoch einen Löwenanteil an der Aufklärung der vertrackten Angelegenheit hatte, wäre meine Sammlung von Berichten über seine Fälle nicht vollständig, wenn ich darüber noch weiter schweigen würde. Das Ganze hatte sich vor meiner eigenen Hochzeit zugetragen. Ich teilte mir damals also in trauter Eintracht mit Holmes noch die Räumlichkeiten in der Baker Street 221b.
1: Ach, da sind Sie ja. Ich habe mich schon gefragt, ob Sie wohl zu Hause sind oder auch noch draußen herumschwirren.
0: Nein, ich bin hier. Was gibt es denn, Mrs. Hudson?
1: Nichts weiter. Ich bringe lediglich, wie an jedem Tag, den 5-Uhr-Tee.
0: Oh, ist es wirklich schon so spät?
1: Allerdings. So, und die Post.
0: Danke sehr.
1: Nicht der Rede wert. Sie bedienen sich selbst?
0: Aber ja, Holmes wird sicher auch jede Minute eintreffen.
1: Na, dafür würde ich meine Hand nicht ins Feuer legen.
0: Mrs. Hudson.
1: Was wahr ist, muss wahr bleiben.
0: Na ja.
1: Bis später.
0: Ja, bis später. Oh. Na, sieh mal einer an.
2: Mein lieber Watson.
0: Holmes, Sie kommen ja wie gerufen. Mrs. Hudson hat gerade die Post gebracht.
2: Und, was denken Sie? Ist etwas von Bedeutung dabei?
0: Na ja, dieser Brief hier hat zumindest ein aufwendig eingeprägtes Wappen. Der hier scheint von einem Fischhändler zu stammen. Mhm. Und der hier von einem der Zöllner an der Themse.
2: Das Reizvolle an der täglich für mich eintreffenden Korrespondenz war schon immer die große Verschiedenartigkeit der Absender. Ja. Ich darf Ihnen übrigens verraten, lieber Freund, dass die Schreiben der einfachen Leute meist die bei weitem gehaltvolleren sind, verglichen mit jenen der Oberschicht.
0: Mhm. Aber dieser Brief mit dem geprägten Wappen, er...
2: Beinhaltet vermutlich mal wieder nichts weiter als eine Einladung zu einer dieser sterbenslangweiligen gesellschaftlichen Soireen.
0: Hm, schade.
2: Darf ich trotzdem einen Blick darauf werfen?
0: Oh, bitte, natürlich. Es ist ja Ihre Post.
2: Eben. Mal sehen, wer mich diesmal zu einem Abend angefüllt von Langeweile und Verlogenheit verdonnern möchte.
0: Möchten Sie vielleicht auch eine Tasse Tee? Holmes?
2: Ja?
0: Ich fragte, ob Sie auch eine Tasse Tee möchten.
2: Oh, ja, Tee, das wäre schön.
0: So.
2: Dieser Brief könnte womöglich unerwarteterweise doch noch von einigem Interesse für uns sein.
0: Ach, er enthielt also keine Einladung?
2: Nein, im Gegenteil. Etwas Berufliches.
0: Oh, so, bitte, Ihr Tee.
2: Danke.
0: Dann kommt dieses Anliegen aber offenbar von einem hochstehenden Klienten.
2: Sehr hochstehend sogar.
0: Dann darf ich mir also erlauben, Ihnen zu gratulieren.
2: Ach, dazu bitte nicht. Die gesellschaftliche Stellung meiner Klienten hat mir von Anfang an nichts bedeutet, denn sie sagt nicht das Geringste darüber aus, ob der Fall von irgendeinem Interesse für mich ist oder nicht.
0: Mhm.
2: Aber was dieses Schreiben betrifft, könnte es sein, dass die hohe gesellschaftliche Stellung des Klienten meinem hohen Interesse an dem Fall durchaus einmal entspricht.
0: Aha.
2: Sie haben doch in letzter Zeit sehr intensiv die diversen Zeitungen gelesen.
0: Stimmt. Ich hatte ja auch sonst leider nicht viel zu tun.
2: Mhm. Vielleicht kommt uns das jetzt zugute.
0: Lassen Sie hören.
2: Wie sage ich das, ohne gleich wieder Ihre Gefühle zu verletzen?
0: Nur heraus damit. So empfindlich bin ich ja nun nicht.
2: Ihre letzte Bemerkung lasse ich wohl besser unkommentiert.
0: Worum geht es denn?
2: Ganz im Gegensatz zu mir haben Sie ja ein ausgeprägtes Interesse an diesen, wie sagt man...
0: Na?
2: Gesellschaftsnachrichten.
0: Ja, warum sind Sie denn heute so merkwürdig zurückhaltend?
3: Ja,
0: Sie sagen mir doch auch sonst immer gerne ins Gesicht, dass ich eine in Ihren Augen zu tadelnde Schwäche für Klatschblätter habe.
2: Diesmal könnte mir diese Ihrer Neigungen wohl durchaus von großem Nutzen sein.
0: Ah, so, so.
2: Haben Sie denn in letzter Zeit in diesen...
0: Klatschblättern?
2: Ja, haben Sie da etwas über die Vermählungsabsichten von Lord St. Simon gelesen?
0: Aber selbstverständlich, und zwar mit allergrößtem Interesse. Die Gesellschaftsrubriken waren sämtlich voll mit Berichten darüber.
2: Wie erfreulich.
0: Mhm.
2: Der Brief hier, der Ihr gütiges Interesse erregt hat, ist nämlich von Lord St. Simon.
0: Oh!
2: Ich erlaube Ihnen, ihn zu lesen.
0: Wie überaus gütig von Ihnen.
2: Nicht so schnell.
0: Oh.
2: Dafür erwarte ich von Ihnen, dass Sie später Ihren riesigen Zeitungsstapel da nochmals durchblättern und mir jede noch so kleine Meldung zu der Sache ausschneiden.
0: Oh, ja, ja, das will ich gerne tun. So geben Sie mir doch schon den Brief.
2: Bitte sehr. Es ist mir wie immer eine Freude, mit Ihnen ins Geschäft zu kommen, lieber Freund.
0: Sehr witzig.
2: Lesen Sie ihn bitte laut. Ich möchte ihn noch einmal hören.
0: Gerne. Verehrter Mr. Holmes, wie mir Lord Backwater berichtete, ist sowohl auf Ihre Diskretion wie auch auf Ihr Urteilsvermögen Verlass. Diese Einschätzung ermutigte mich, mich in einer durchaus schmerzlichen Angelegenheit, welche im Zusammenhang mit meiner Vermählung steht, an Sie zu wenden. Zwar ist Inspektor Lestrade von Scotland Yard in der Sache bereits tätig geworden. Er versicherte mir jedoch, nachdem ich Ihren Namen fallen ließ, dass er nicht das Geringste dagegen einzuwenden hätte, wenn ich Sie ebenfalls hinzuziehen würde. Das kann ich mir denken. Ich bin so frei, Sie am Nachmittag gegen 17:30 aufzusuchen. Sollten Sie eine Verabredung haben, hoffe ich von Herzen, dass Sie diese verschieben können, denn mein Anliegen ist wirklich von allergrößter Bedeutung. Es grüßt Sie hochachtungsvoll Robert St. Simon.
2: Sowas? Überschrieben ist er mit Crossvenor Mansions. Abgefasst wurde er mit einem Gänsefederkiel. Zudem hat der Lord nun wohl seitdem einen Tintenfleck an der Seite seines rechten kleinen Fingers, der nicht leicht zu entfernen sein dürfte.
0: Aha. In weniger als 20 Minuten wird er hier eintreffen.
2: Aha, viel Zeit bleibt uns also nicht. Bitte machen Sie sich an die Arbeit. Sehen Sie den Zeitungsstoß durch und...
0: Wird gemacht.
2: Ich werde derweilen in diesem Band hier mal nachsehen, mit wem wir es überhaupt zu tun haben. Ah, da ist er ja schon. Robert Walsingham de Vere St. Simon, zweiter Sohn des Herzogs von Balmoral, 41 Jahre alt. In der letzten Regierung war er stellvertretender Minister für sämtliche die Kolonien betreffenden Angelegenheiten.
0: Hm.
2: Interessant. Sein Vater war sogar einige Zeit Außenminister. Haben Sie schon was gefunden?
0: Ja, das war nicht sonderlich schwierig, denn das Ganze liegt noch gar nicht lange zurück. Moment.
2: Oh, dann lassen Sie mal hören, lieber Freund.
0: Ja, hier. Ihre baldige Hochzeit kündigen an Lord Robert St. Simon und Miss Hetty Doran, einzige Tochter von Aloysius Doran Esquire aus San Francisco, Kalifornien, USA.
2: Das nenne ich kurz und knapp.
0: In der gleichen Woche, Moment, wurde das Ganze dann noch etwas weiter ausgeführt. Ja, hier. Robert St. Simon, der seit gut 20 Jahren immun gegen die Spitzenpfeile des kleinen Liebesgottes zu sein scheint, hat nun überraschenderweise seine bevorstehende Eheschließung mit Miss Hetty Doran, der Tochter eines kalifornischen Multimillionärs, bekannt gegeben.
2: Oh.
0: In der letzten Saison hatte Miss Doran aufgrund ihrer aparten Erscheinung in Londons bester Gesellschaft für großes Aufsehen gesorgt.
2: Mm-hmm.
0: Sie ist das einzige Kind ihres Vaters, daher dürfte die Mitgift, wie man vernimmt, wohl mehr als nur sechsstellig sein. Dies kommt der Familie des Bräutigams, die ja bekanntermaßen in den letzten Jahren gezwungen war, einige Werke alter Meister aus ihrer Gemäldesammlung zu veräußern, um ihre laufenden Ausgaben zu decken, sicherlich mehr als zu Pass.
2: Ach, ja.
0: Von amerikanischer Seite aus freut man sich im Gegenzug sicherlich auf einen europäischen Adelstitel durch diese Heirat.
2: Das wird ja immer besser. Haben Sie noch mehr gefunden?
0: Ja, hab ich. Hier steht, dass es wohl beabsichtigt sei, in aller Stille zu heiraten.
2: Aha.
0: Und zwar in der St. George-Kirche am Hanover Square. Es seien auch nur etwa ein halbes Dutzend Personen aus dem allerengsten Kreis beider Familien geladen. Die eigentliche Feier soll in einem durch Mr. Aloysius Duran angemieteten, hochherrschaftlichen Haus am Lancaster Gate stattfinden.
2: Noch mehr?
0: Ja, das Beste kommt noch. Hier, 2 Tage danach, das war also am vergangenen Mittwoch, da wurde mitgeteilt, dass die Hochzeit stattgefunden hat und man beabsichtige, die Flitterwochen auf dem Landsitz von Lord Backwater nahe Petersfield zu verbringen. Das wären dann alle Meldungen, die bis zu dem Zeitpunkt erschienen sind, an dem die Braut verschwunden ist.
2: An dem die Braut verschwunden ist?
0: Ja, hatte ich das nicht erwähnt?
2: Nein, diese Kleinigkeit müssen Sie wohl vergessen haben.
0: Also sie verschwand. Moment, hier steht's. Beim Hochzeitsfrühstück.
2: Der Fall wird immer interessanter.
0: Also, soll ich vorlesen?
2: Ja.
0: Es ist ein Artikel über die Sache aus der heutigen Morgenzeitung.
2: Ja, bitte lesen Sie, lieber Freund. Ich lausche ergriffen.
0: Also hier steht: Überraschendes Ereignis bei Hochzeit in höchsten Kreisen. Die Familie von Lord Robert St. Simon hätte natürlich nur zu gerne verhindert, dass Details über die merkwürdigen Vorkommnisse bei der Hochzeit des Lords mit Miss Hattie Duran an die Öffentlichkeit dringen. Letztlich war dies jedoch ein vergebliches Ansinnen. Bei der Trauung waren dem Vernehmen nach lediglich der Brautvater, Mr. Aloysius Duran, die Mutter des Bräutigams, Lady Balmoral, der Vater des Bräutigams, Lord Backwater, die beiden Geschwister des Bräutigams, Lady Clara St. Simon und Lord Eustace, letzterer in Begleitung von Lady Alicia Whittington, anwesend. Nach der Trauung fuhr man zum Haus von Mr. Duran am Lancaster Gate, wo ein opulentes Hochzeitsfrühstück aufgetragen war. Während dieses Frühstücks scheint eine Frau, deren genaue Identität bisher noch nicht ermittelt werden konnte, einige Aufregungen dergestalt verursacht zu haben, dass sie auf infamste Art und Weise versucht haben muss, sich Zugang zu der Feierlichkeit zu erzwingen, indem sie lautstark gewisse noch nicht abgegoltene Ansprüche an Lord St. Simon geltend machte.
2: Interessant.
0: Der Butler musste noch einige Diener zu Hilfe holen, um die Dame letztlich zu entfernen. Die Braut klagte daraufhin über eine plötzliche Übelkeit und suchte ohne Begleitung ihre Räumlichkeiten im ersten Stock auf. Nachdem ihr langes Fernbleiben von der Festivität für Stirnrunzeln unter den Anwesenden gesorgt hatte, ging ihr Vater ihr nach und erfuhr von einem der Diener, dass sie nur kurz einen Hut und einen Mantel in ihrem Zimmer übergeworfen hatte und dann das Haus ohne Angabe eines Ziels hektisch verlassen habe. Daraufhin verständigte der Brautvater in Absprache mit dem Bräutigam sofort die Polizei. Bis zum Einbruch der Nacht konnte der Aufenthaltsort der Braut trotz intensiver polizeilicher Ermittlung und Suche nicht eruiert werden. Wie man hört, steht jedoch zumindest die Festnahme der Dame kurz bevor, welche am Morgen versucht hatte, die Feierlichkeiten zu stören. Man vermutet wohl, dass sie aus Eifersucht oder anderen Motiven etwas mit dem merkwürdigen Verschwinden der Braut zu tun haben könnte.
2: Ah, das wird er wohl sein, wenn ich nicht irre. Sie waren soweit fertig?
0: Dann noch nicht ganz, denn hier in dieser anderen Morgenzeitung steht, steht, dass Miss Flora Miller festgenommen wurde. Das ist die...
2: Die Dame, die die Störung verursacht hat, ja. Ja.
0: Genau. Sie hat früher einige Jahre als Tänzerin im Allegro gearbeitet und kennt den Bräutigam wohl schon länger.
2: Das scheint mir in diesen Kreisen nichts Ungewöhnliches zu sein, dass ein Lord diverse Tänzerinnen kennt.
0: Nein.
2: Dann räumen Sie bitte jetzt schnell den Sessel da frei.
0: Ja, schon dabei. So, so, so, so. Fertig.
2: Und keine Sekunde zu früh. Herein.
1: Lord Robert St. Simon für Sie, Mr. Holmes.
2: Nur herein mit ihm, Mrs. Hudson.
1: Ja. Bitte, kommen Sie. Mr. Holmes ist bereit, Sie zu empfangen.
3: Danke.
2: Guten Tag, Lord St. Simon. Ich bin Sherlock Holmes.
3: Mr. Holmes.
2: Und dies ist mein geschätzter Freund und Kollege Dr. Watson.
0: Freut mich sehr.
3: Mich auch.
2: Bitte nehmen Sie Platz.
3: Danke.
1: Hätten Sie mir nicht sagen können, dass Sie so hohen Besuch erwarten, dann wäre ich nicht in der Schürze an die Tür gegangen.
2: Ich kam leider nicht dazu.
1: Darüber wird noch zu sprechen sein.
2: Ja, ja, ja, ja, ja, ja, ja.
0: Möchten Sie vielleicht auch eine Tasse Tee?
3: Nein, danke. Ich würde lieber, wenn es recht ist, gleich zur Sache kommen.
2: Oh, es ist sogar sehr recht.
3: Wie Sie beide sich vielleicht vorstellen können, ist das Ganze eine ziemlich unangenehme Geschichte für mich.
2: Das können wir uns vorstellen, ja.
3: Wie ich vernehmen durfte, haben Sie bereits andere delikate Fälle übernommen. Wenngleich ich bezweifle, dass diese Klienten meinen Kreisen entstammten.
2: Oh, das stimmt. Ich befinde mich, was das betrifft, gewissermaßen auf dem absteigenden Ast.
3: Oh. Wie meinen?
2: Nun, mein letzter derartiger Klient war ein König.
3: Ach, wirklich?
2: Naja, er regiert irgendwo in Skandinavien.
3: Das war mir nicht bekannt. Und wo genau?
2: Das zu verraten, verbietet mir leider die Diskretion, die ich all meinen Klienten zusichere.
3: Ja, ich verstehe. Was meinen eigenen Fall betrifft, so will ich Sie gerne mit allem versorgen, was Sie benötigen, um sich ein Urteil zu bilden.
2: Sehr gut, denn ich weiß bisher nur so viel darüber, was in den Zeitungen zu lesen stand. Darf ich zumindest davon ausgehen, dass die in diesen Artikeln dargestellten Sachverhalte einigermaßen zutreffend geschildert sind?
3: Durchaus.
2: Dann erlauben Sie mir jetzt, Ihnen darüber hinausgehende Fragen zu stellen.
3: Bitte. Fragen Sie, Mr. Holmes.
2: Ja, also, bei welcher Gelegenheit haben Sie Ihre Braut kennengelernt?
3: Das war in San Francisco.
2: Oh.
3: Vor etwas über einem Jahr.
2: Sie haben also die Staaten bereist?
3: Ja.
2: Haben Sie sich dort dann bereits verlobt?
3: Nein, das nicht.
2: Aber Sie verkehrten freundschaftlich miteinander?
3: Allerdings. Miss Durants Gesellschaft war äußerst amüsant. Es wird ihr nicht verborgen geblieben sein, dass ich das dachte.
2: Miss Durants Vater soll sehr reich sein.
3: Das stimmt. Er ist mit Sicherheit der reichste Mann an der Pazifikküste.
2: Darf ich fragen, auf welche Weise er zu diesem Reichtum gekommen ist?
3: Er besitzt etliche Minen, in denen größtenteils Gold gefunden wurde.
2: Das dachte ich mir. Skizzieren Sie mir doch freundlicherweise mit wenigen Worten den Charakter Ihrer Erwählten.
3: Nun, ich würde ihn als durchaus wild und auch ein wenig ungestüm beschreiben.
0: Oh.
3: Das rührt wohl daher, dass sie bereits über 20 Jahre alt war, als ihr Vater zu Reichtum kam. Bis dahin ist sie, wie sage ich das am besten, sehr naturnah aufgewachsen.
0: Naturnah?
3: Ja.
2: Steht das nicht im Widerspruch zu den Pflichten, die nun hier in England auf Sie zukommen, nachdem Sie ihr Ihren Namen gegeben haben?
3: Ich habe nicht den geringsten Zweifel, dass Sie unserem Namen alle Ehre machen wird, Mr. Holmes.
2: Bestimmt besitzen Sie doch eine Fotografie, die Sie uns überlassen können.
3: Ja, ich habe Ihnen diese mitgebracht.
2: Ach,
3: sie ist von gestern.
2: Danke. Aha.
0: Darf ich auch einen Blick darauf werfen?
2: Aber natürlich. Eine sehr schöne Frau.
3: Ja, das ist sie.
2: Sie kam dann also nach London und bei dieser Gelegenheit sahen sie beide sich wieder.
3: So war es. Wir trafen uns einige Male, verlobten uns und sind nun miteinander verheiratet.
2: Die Mitgift soll, wie man hört, recht beträchtlich sein.
3: Sie ist angemessen und entspricht genau dem, was in meiner Familie seit Generationen bereits erwartet wird.
2: Dürfen Sie diese Mitgift auch behalten, wenn, was ich nicht hoffen möchte, Ihre Gemahlin nicht mehr auftauchen sollte?
3: Ach, was für eine merkwürdige Frage, Mr. Holmes.
2: Ja, finden Sie? Mir scheint es legitim zu sein, sie zu stellen. Also?
3: Ich habe mich bisher nicht danach erkundigt.
2: Sieh an. Sprechen wir über den Tag vor der Hochzeit. Haben Sie Mr. Wren da gesehen?
3: Habe ich.
2: Wie war sie aufgelegt?
3: Glänzend. Sie sprach in einem Fort davon, was wir künftig mit unserem Leben anstellen sollten.
2: Interessant. Und am Hochzeitsmorgen selbst, wie war es da?
3: Bis zum Ende der Zeremonie war sie sehr munter. Ja, beinahe aufgekratzt, möchte ich sagen.
2: Und dann?
3: Tja, das war allerdings eigenartig. Denn es ist das erste Mal gewesen, dass ich bei ihr so etwas wie eine Verstimmung beobachten konnte.
4: Aha.
3: Der Vorfall dürfte jedoch von zu vernachlässigender Bedeutung sein. Daher will ich ihn lieber unerwähnt lassen.
2: Nein, ich würde das gerne hören. Erzählen Sie bitte.
4: Ja.
3: Gut. Als wir vom Altar in Richtung Ausgang schritten, fiel ihr der Brautstrauß runter. Ein Herr in der ersten Reihe hob ihn auf und reichte ihn ihr eilig.
2: Und ab diesem Zeitpunkt war sie verstimmt.
3: Ja, dabei weiß ich nicht einmal, wer dieser Mann war.
2: Ach, er gehörte also nicht zu ihrer Familie bzw. den geladenen Gästen?
3: Nein, es ist schlicht gerade unmöglich, die Öffentlichkeit vollständig auszuschließen.
4: Na ja.
2: Wie sah er denn aus?

0: Ist diese Alice ebenfalls Amerikanerin?
1: Ist sie, ja.
0: Könnte man das Verhältnis der beiden als vertraut bezeichnen?
1: Viel zu vertraut sogar.
0: Bitte führen Sie das noch etwas weiter aus.
1: Für meinen Geschmack gewährte meine Frau ihr zu viele Freiheiten. Drüben in den Staaten scheint man diese Dinge ganz anders zu handhaben als hier bei uns, im guten alten Europa.
2: Da mögen Sie wohl recht haben.
0: Ganz bestimmt sogar. Wie lange hat Ihre Frau mit Ihrer Zofe gesprochen?
1: Nur kurz, glaube ich. Ich wurde durch andere Dinge bei unserer Ankunft abgelenkt.
0: Ah, und deshalb hörten Sie auch nicht, was die beiden Frauen besprochen haben?
1: Ganz genau.
0: Bedauerlich.
1: Tja, aber nicht zu ändern.
0: Hat sie dann den Raum, in welchem das Hochzeitsfrühstück angerichtet war, an ihrem Arm betreten?
1: Nein, aber das tat sie nie. Was das betrifft, ist sie sehr selbstbestimmt. Nach etwa 10 Minuten sprang sie dann unerwartet auf, entschuldigte sich knapp und verschwand auf ihrem Zimmer. Das ist das Letzte, was wir alle von ihr zu sehen bekommen haben.
2: Tja.
0: Von der Dienerschaft hörten Sie dann, dass sie sich nur einen Mantel und einen Hut geholt hatte, bevor sie das Haus überstürzt verließ.
1: So war es. Mittlerweile haben Zeugen berichtet, dass sie sie im Hyde Park in Begleitung von Flora Miller gesehen hätten.
0: Ach.
1: Das ist
0: die Frau, die während des Frühstücks mit aller Vehemenz versucht hatte, zu Ihnen vorgelassen zu werden.
1: Ja.
0: Bitte setzen Sie uns doch freundlicherweise über diese Dame und vor allem Ihre Beziehung zu ihr in Kenntnis.
1: Was soll ich Ihnen dazu sagen, Gentlemen? Das dürfte doch auf der Hand liegen. Flora und ich, wir verkehrten ein paar Jahre freundschaftlich miteinander. Ich bin ihr gegenüber immer ausgesprochen freigebig gewesen. Was das betrifft, sollte sie keinen Grund zur Klage haben. Als sie dann jedoch erfuhr, dass ich heiraten würde, begann sie mir fürchterliche Briefe zu schreiben. Sie hat ein recht hitziges Temperament.
0: Hat Ihre Frau etwas davon mitbekommen, dass diese Miss Miller versucht hat, zu Ihnen vorzudringen?
1: Nein, Gottlob nicht.
2: Und dennoch hat man sie dann später mit ihr zusammen im Park gesehen?
1: Ja, das genau ist auch der Grund, weshalb Inspektor Lestrade auf das Äußerste besorgt ist.
0: Ich fürchte, die Gedankengänge des Inspektors verlangen mal wieder nach einer Übersetzung. Warum sollte dieses Treffen einen Grund zur Besorgnis darstellen?
2: Ja.
1: Lestrade ist der Ansicht, dass Flora es irgendwie fertiggebracht hat, meine Frau unter einem Vorwand aus dem Haus zu locken, um ihr dann eine Falle zu stellen.
2: Ach, das ist doch...
0: Glauben Sie das auch?
1: Ich weiß ehrlich gesagt nicht mehr, was ich glauben soll. Eins jedoch steht fest. Flora, so hitzig sie auch ist, könnte keiner Fliege etwas zuleide tun.
0: Das beruhigt mich. Letzte Frage.
1: Bitte.
0: Wie waren Sie platziert bei diesem Frühstück? War es Ihnen und Ihrer Frau möglich, aus dem Fenster zu sehen?
1: Allerdings. Wir konnten die Straße und den dahinterliegenden Park sehen.
0: Das dachte ich mir.
1: Aber...
0: Dann will ich Sie nun nicht länger aufhalten. Sie hören von mir.
1: Sie meinen, falls Sie es bewerkstelligen, den Fall zu lösen?
0: Ich kann Sie beruhigen. Der Fall ist bereits gelöst.
2: Wie bitte?
0: Ich sagte, der Fall ist bereits gelöst.
1: Aber wo ist denn meine Frau?
2: Ja.
0: Dieses kleine Detail erlaube ich mir schon bald nachzuliefern.
2: Ja.
0: Wenn Sie uns nun bitte entschuldigen würden. Mrs. Hudson!
3: Mr. Holmes!
0: Seine Lordschaft ist im Begriff aufzubrechen.
3: Ich bin zur Stelle.
0: Ich wünsche einen guten Tag.
1: Das wünsche ich auch.
0: Auf Wiedersehen.
1: Auf Wiedersehen.
2: Ja.
1: Dr. Watson?
2: Euer Lordschaft.
0: Was für ein nettes kleines Rätsel, nicht wahr?
2: Ja, noch etwas Tee?
0: Nein. Lieber einen doppelten Brandy und eine schöne Pfeife.
2: Kommt sofort. Zumindest der Brandy.
0: Keine Sorge, um das Pfeifen will ich mich selber kümmern.
2: Hier, bitte.
0: Danke sehr.

0: Das tut wohl nach solch einem ermüdenden Verhör.
1: Dass sie doch der Lösung des Falls auf die Spur brachte.
0: Sie unterliegen einem Irrtum, mein Lieber. Den Fall hatte ich bereits gelöst, ehe Lord St. Simon unser Zimmer betrat.
1: Ja, aber Holmes...
0: Ich habe Berichte über mehrere ähnlich geartete Fälle in meinen Unterlagen. Wenngleich dieser hier eine gänzlich neue Spielart enthält. Das Verhör taugte mir nur dazu, meine bereits gezogenen Schlüsse auf das Sorgfältigste zu verifizieren.
1: Also das...
0: Eine meiner leichtesten Übungen...
1: Aber ich habe doch alles gehört, was Sie gehört haben, Holmes. Mhm. Und zwar aus dem berufenen Mund von Lord St. Simon selbst.
0: Ja, das stimmt.
1: Ja.
0: Und die Zeitungsberichte haben Sie sogar selbst vorgelesen.
1: Ja, genau.
0: Indes bin ich Ihnen doch, wie üblich, mal wieder eine Nasenlänge voraus. Denn ich verfüge eben über die Kenntnis früherer Fälle.
1: Ja.
0: In Aberdeen gab es vor einiger Zeit beispielsweise einen ähnlich gearteten Fall. Zudem gab es auch noch etwas Vergleichbares in München, in dem Jahr nach dem Deutsch-Französischen Krieg.
1: Aha.
0: Ja, wir haben es hier mit einem Fall zu tun, der...
1: Oh.
0: Ah, da ist er ja schon.
1: Wer?
0: Lestrade natürlich. Wer wohl sonst?
1: Aber,
0: Herein!
2: Guten Tag dir. Ach,
1: tatsächlich, Inspektor Lestrade. Sie sind mir unheimlich, Holmes.
0: Ach was.
1: Ach.
0: Guten Tag, Inspektor. Bitte, nehmen Sie Platz.
2: Ja, danke.
0: Wie ich sehe, könnten Sie auch einen guten Brandy vertragen.
2: Da sage ich in der Tat nicht nein.
0: Watson?
1: Oh, schon dabei. Bitte sehr.
2: Danke. Zum Wohl.
0: Zum Wohl. Also, was ist geschehen? Ich bemerke, dass Sie äußerst unzufrieden aussehen, selbst für Ihre Verhältnisse.
2: Ja, das bemerken Sie völlig richtig. Ich bin auch unzufrieden.
0: Mhm.
2: Es ist dieser verflixte Fall von dieser St. Simon-Hochzeit. Ich werde aus dieser ganzen Sache einfach nicht schlau.
0: Oh, das überrascht mich jetzt aber kolossal.
2: Wer sollte auch jemals von einer derart wirren Angelegenheit gehört haben? Obwohl ich den ganzen Tag bereits an dem Fall arbeite, verläuft doch jeder noch so kleine Hinweis immer wieder im Sande.
0: Bei dieser offenbar so unergiebigen Ermittlungsarbeit scheinen Sie zudem noch tüchtig nass geworden zu sein, wie ich nicht umhinkomme zu bemerken.
2: Das kann man sagen. Ich habe nämlich persönlich den Teich im Hyde Park abgefischt.
1: Oh,
0: du lieber Gott, warum denn das?
2: Na, um den Leichnam von Lady St. Simon zu finden. Warum wohl sonst? Was? Was ist bitte so komisch daran?
0: Haben Sie denn nach Ihrem Leichnam auch im Becken des Brunnens am Trafalgar Square gesucht?
1: Am Trafalgar Square?
2: Nein, natürlich nicht. Warum sollte ich?
0: Na, weil die Chancen, den Leichnam der Dame dort zu finden, sicherlich ebenso groß wären wie im Teich vom Hyde Park.
2: Ach ja?
0: Ja.
2: Ich nehme an, dass Sie natürlich mal wieder schon alles wissen.
0: Das nehmen Sie völlig richtig an, lieber Inspektor. Zwar habe ich gerade erst alle Details vernommen, nichtsdestotrotz ist mein Urteil in der Tat bereits gefällt.
2: Sieh an. Und Sie glauben demnach, dass der Teich im Hyde Park für die Lösung des Falls völlig ohne Belang ist?
0: Da bin ich mir sogar mehr als sicher.
2: Interessant. Dann sind Sie doch bitte vielleicht so freundlich und erklären mir, weshalb meine Kollegen und ich dann doch das hier alles gerade gefunden haben.
0: Sie an.
2: Da staunen Sie, was?
0: Ja, da staunen Sie.
1: Ein Hochzeitskleid,
2: ja.
1: Weiße Satinschuhe,
2: genau.
1: Ein Brautkranz und ein Schleier.
2: Ja.
1: Und alles patschnass.
2: Und nicht zu vergessen, das hier.
1: Oh, ein Ehering?
2: Allerdings. Und zwar ein niegelnagelneuer. Na, Mr. Holmes, da habe ich Ihnen wohl eine schöne Nuss zum Knacken gegeben, was?
0: Tja, und das alles haben Sie also in dem Teich im Hyde Park gefunden?
2: Naja, um ehrlich zu sein, nein.
3: Hä?
2: Mhm. Einer der Parkwächter alarmierte uns, weil er das Zeug auf dem Wasser treiben sah. Ich habe dann veranlasst, den Teich abfischen zu lassen, um den Leichnam zu finden. Das schien mir naheliegend.
1: Oh.
2: Denn wenn die Kleider der Dame dort sind, kann ihr Leichnam ja nicht weit sein.
0: Es wäre durchaus wünschenswert, dass sich jeder Leichnam immer in der Nähe seiner Kleidung auffinden ließe. Soweit stimme ich Ihnen zu. Leider ist dem aber nicht so.
2: Hä?
0: Darf ich fragen, warum Sie dieser Fund in solch euphorische Stimmung versetzt, wo doch die Leiche einstweilen offenbar noch als vermisst gelten muss?
2: Ja,
3: Ja?
2: Natürlich ging es mir darum, Beweise für eine Beteiligung von Flora Miller an der Tat zu sammeln.
0: Ah. Oh, ich fürchte, das könnte schwierig werden.
2: Ach ja?
0: Mhm.
2: Ich fürchte vielmehr, dass Sie diesmal den Kürzeren ziehen werden. Mit Ihrer Deduziererei kommen Sie hier nämlich nicht weiter.
0: Und warum ist das Ihrer Meinung nach so?
2: Weil dieser Fund Flora Miller sehr schwer belastet.
1: So was?
0: Da bin ich aber mal gespannt.
2: Ja. Im Kleid ist eine Tasche eingenäht.
0: Mhm.
2: Darin fanden wir eine kurze Mitteilung. Hören Sie selbst. Treffen, wenn alles vorbei ist, Punkt, sofort kommen, Ausrufezeichen. F.H.M.
0: Und?
2: Verstehen Sie denn immer noch nicht? Damit ist der Fall gelöst.
0: Erzählen Sie mal, ich lausche ergriffen.
2: Ich ging von Anfang an davon aus, dass Lady St. Simon von Flora Miller aus dem Haus gelockt wurde und diese, unter Hilfestellung von einem Komplizen, für ihr Verschwinden verantwortlich ist. Durch diese mit ihren Initialen unterzeichnete Mitteilung lässt sich diese Theorie nun beweisen. Flora Miller hat ihrem armen Opfer dieses Zettelchen nur in die Hand gespielt, um es aus dem Haus zu locken.
1: Nicht zu fassen.
0: Mein Kompliment, Lestrade. Mein Kompliment. Sie haben wirklich ganz hervorragende Arbeit geleistet.
2: Ja.
0: Darf ich den Zettel bitte einmal sehen?
2: Hier. Aber ich habe alles vorgelesen.
0: Davon möchte ich mich lieber selbst überzeugen.
2: Aha. Was machen Sie denn?
0: Oh. Der Zettel ist wahrlich von entscheidender Bedeutung.
2: Sehen Sie? Sehen Sie?
0: Meinen Glückwunsch.
2: Danke. Warum sehen Sie sich denn die Rückseite an? Da steht nichts Interessantes drauf.
0: Da irren Sie sich. Ich sehe mir die einzig wichtige Seite an.
2: Was? Aber das Bleistift gekritzelt steht auch auf der anderen Seite.
0: Aber auf dieser Seite sieht man, dass der Zettel Teil einer Hotelrechnung ist. Und das ist von sehr großer Bedeutung.
2: Eine Hotelrechnung, ja. Na und? Was soll damit schon anzufangen sein?
1: Darf ich mal?
0: Ach, bitte.
1: 4. Oktober. Zimmer zu 8 Schilling. Frühstück zu 2 Schilling und 6 Pence. Cocktail für 1 Schilling, Mittagessen 2 Schilling und 6 Pence, ein Glas Sherry zu 8 Pence.
2: Was soll daran interessant sein? Ich bin überzeugt, dass das überhaupt nichts mit dem Fall zu tun hat.
0: Nichts anderes habe ich von Ihnen erwartet.
2: Aber die Mitteilung?
0: Die Mitteilung ist auch wichtig, ja. Zumindest der Teil mit den Initialen. Daher nochmals meinen Glückwunsch, Inspektor.
2: Sie machen sich über mich lustig. Zum wiederholten Male.
0: Aber nicht doch.
2: Oh ja, glauben Sie ja nicht, dass ich die Giftpfeile nicht bemerkt habe, die Sie die ganze Zeit, seit ich durch diese Tür trat, in meine Richtung abgeschossen haben.
0: Giftpfeile? Ich?
2: Das ist mein eigener Fehler. Ich hätte gar nicht hierher kommen sollen. Es war die reinste Zeitverschwendung. Ich glaube nicht daran, dass man einen Fall lösen kann, indem man gemütlich vor dem Kamin sitzen bleibt und genüsslich seine Theorien ausspinnt.
1: Also das ist doch...
2: Guten Tag, die Herren.
0: Ach, bevor Sie gehen, habe ich noch einen winzig kleinen Hinweis für Sie, Inspektor.
2: Ja?
0: Das heißt, wenn Sie an der wahren Lösung des Falls überhaupt noch interessiert sind.
2: Was für eine Frage. Natürlich bin ich das. Also?
0: Lady St. Simon ist nichts weiter als ein Mythos.
2: Hä?
1: Was?
0: Aber solch eine Person existiert nicht und sie hat auch nie existiert.
2: Mit Verlaub, Mr. Holmes, aber Sie ticken doch nicht mehr ganz richtig.
0: Das wird sich beißen.
3: Das ist ein Mythos. Nicht existiert.
1: Was ist denn jetzt?
0: Ich fürchte, an dem, was der Inspektor über Ermittlungen unter freiem Himmel sagte, ist doch etwas dran.
1: Was? Aber...
0: Ich werde Sie also einstweilen wieder Ihren Klatschzeitungen überlassen müssen.
1: Wieso denn das?
0: Das erzähle ich Ihnen später, lieber Freund.
1: Aber ich möchte lieber mitgehen. Ein bisschen frische Luft würde mir jetzt...
0: Ich möchte Sie aber nicht dabei haben. Ach. Bis später.
1: Holmes! Ach, immer dasselbe.
4: Ich hatte nur wenig Gelegenheit, mich allein zu fühlen, denn bereits gegen 6:30 klopfte es erneut an die Tür unseres gemütlichen Wohnzimmers.
1: Ja, bitte.
5: Guten Abend, der Herr.
1: Guten Abend.
5: Ich komme von Dempsey und Mac.
1: Dem Feinkostladen?
5: Ganz genau.
1: Aha.
5: Ein Herr hat dies hier ausgewählt und bat mich, es hierher zu liefern.
1: Was denn für ein Herr?
5: Das weiß ich leider nicht. Ich bin nur der Bote.
1: Ich verstehe. Tja, dann packen Sie Ihren Korb mal aus.
5: Gern. Wo bitte soll ich das alles hinstellen?
1: Ach so. Ja, Moment. Weg mit den Zeitungen.
5: Na, danke. So, ja. Das hier. Das. So.
1: Du meine Güte, das sieht ja alles so etwas von köstlich aus.
5: Oh, vielen Dank. So.
1: Und es nimmt offenbar gar kein Ende mehr, will mir scheinen.
5: Doch. Leider nimmt auch die größte Herrlichkeit irgendwann mal ein Ende. Das war's.
1: Da weiß man ja gar nicht, wovon man zuerst probieren soll.
5: Ja, dafür, mit Verlaub, sind wir bei Dempsey und Mac berühmt.
1: Ja, dann danke ich herzlich.
5: Sehr gerne, Sir. Wenn Sie bitte noch hier unten den Erhalt quittieren würden.
1: Mhm, natürlich.
5: Bezahlt ist die Ware, ja.
1: So.
5: Danke sehr.
1: Moment.
5: Sir?
1: Das ist für Sie.
5: Oh, vielen Dank. Einen schönen Abend für Sie.
1: Für Sie auch. Der Versuchung zu widerstehen, davon zu probieren, wird nicht einfach werden. Wie das duftet. Ob Holmes das bestellt hat?
6: Dr. Watson, haben Sie mir vielleicht irgendetwas zu sagen?
1: Nein? Wieso?
6: Wieso? Deswegen natürlich.
1: Ich verstehe nicht, Mrs. Hudson.
6: Dann sind wir schon zwei. Ich verstehe nämlich auch nicht, warum, wenn Sie kalte Platten zum Abendessen wünschen, Sie nicht mich gebeten haben, welche zu machen. Sie haben doch immer gesagt, dass Ihnen mein Essen so gut schmecken würde.
1: Ja, das tut es doch auch. Ach. Was das betrifft, war ich immer aufrichtig. Und ich war es auch gar nicht, der all diese Herrlichkeiten hier... Diese Fremdplatten hier bestellt hat.
6: Das sieht Mr. Holmes mal wieder ähnlich.
1: Wir wissen doch gar nicht, ob er es war, der...
6: Na, wer soll es denn sonst gewesen sein?
1: Warten wir doch einfach ab, bis er zurückkommt und fragen ihn selbst.
6: Erst die Sache mit dem Auftauchen seiner Lordschaft und jetzt das. Was kommt wohl als nächstes?
1: Das war alles ganz bestimmt nicht so gemeint.
6: Das würde ich lieber von ihm selber hören.
1: Ja.
6: Falls er mir etwas zu sagen hat, ich bin in meiner Küche.
1: Nehmen Sie sich das Ganze nicht zu sehr zu Herzen.
6: Sie haben gut reden.
1: Och, du meine Güte.

0: gegen kurz nach 8:30, als Holmes die Tür öffnete und gewohnt schwungvoll eintrat.
1: Watson!
2: Na, Holmes, da sind Sie ja endlich.
1: Ja, da bin ich. Und wie ich sehe, ist das von mir bestellte Essen bereits geliefert worden.
2: Sind Sie schon auf Mrs. Hudson getroffen?
1: Nein. Warum?
2: Ich fürchte, mit dieser Bestellung haben Sie die Gefühle der guten Seele mächtig verletzt.
1: Aber ich wollte doch nur...
2: Danke. Das können Sie ihr später alles selber sagen. Ich will da nicht zwischen die Räder geraten.
1: Bin ich denn hier nur noch von Mimosen umgeben?
2: Was soll das denn bitte heißen?
1: Nichts. Es soll nichts heißen.
2: Darum möchte ich auch gebeten haben. Sie scheinen noch Gesellschaft zu erwarten, so üppig, wie Sie von Dempsey und Mac hier auffahren ließen.
1: Ja, wir werden zu fünft sein.
2: Aha.
1: Ehrlich gesagt bin ich ein wenig irritiert, dass Lord St. Simon noch nicht eingetroffen ist.
2: Ah, da kommt jemand die Treppe hoch.
1: Ah, das wird er sein.
2: Ach.
1: Kommen Sie herein.
3: Guten Abend, die Herren.
2: Guten Abend, Lord St. Simon.
1: Offensichtlich haben Sie meine Nachricht erhalten.
3: Allerdings habe ich das.
1: Bitte, nehmen Sie Platz.
3: Danke.
1: Cannabis?
3: Im Moment nicht.
1: Oh, Sie wissen nicht, was Ihnen entgeht. Ich hoffe, es stört Sie nicht, wenn ich zugreife.
3: Ich doch.
2: Hm. Darf ich auch?
1: Bitte, lieber Freund, bedienen Sie sich ruhig.
3: Ihre Nachricht. Sie...
1: Ja, was ist damit?
3: Sie hat mich schockiert. Ich bin sehr gespannt, welche Beweise Sie vorzulegen haben.
1: Oh, die besten, die man sich vorzustellen imstande ist.
3: Was wird mein Vater zu solch einer Demütigung sagen?
1: Das wird sich weisen. Indes sehe ich nicht, dass die Dame sich hätte anders verhalten können.
3: Was?
1: Natürlich ist das alles für Sie sehr bedauerlich. Aber wem hätte sie sich in dieser verzwickten Lage anvertrauen sollen? Es musste somit eine gewissermaßen einsame Entscheidung gefällt werden.
2: Ich verstehe nicht, was...
3: Die Presse wird über mich herfallen.
1: Ach,
3: zum Gespött hat mich Hetty gemacht, indem sie einfach...
1: Nicht doch.
2: Könnte mir bitte jemand verraten, was hier gerade...
3: Nein! Daran gibt es wohl nicht viel schön zu reden, Mr. Holmes.
1: Doch, das gibt es. Und daher war ich auch so frei, jemanden hierher zu bestellen, der Ihnen noch Erhellendes zu der ganzen Affäre sagen kann.
3: Da bin ich aber gespannt.
2: Und ich erst.
1: Bitte, treten Sie ein, meine Herrschaften.
2: Ist das nicht...
1: Erlauben Sie, dass ich Sie mit Mr. und Mrs. Francis Hay Morton bekannt mache?
4: Guten Abend, die Herren.
2: Guten Abend.
1: Die Dame dürfte Ihnen, wenn ich nicht irre, bekannt vorkommen, Lord St. Simon.
3: Hetty.
5: Guten Abend, Robert.
3: Wie konntest du mir so etwas nur antun?
5: Du bist verärgert.
3: Ja.
5: Das verstehe ich. Ich gebe zu, du hast auch allen Grund dazu.
3: Das will ich meinen.
4: Sir, die Sache ist die... Wir beide...
1: Bitte, meine Herrschaften, nehmen wir doch erst einmal Platz.
3: Ja.
1: Ich habe mir erlaubt, eine Kleinigkeit zu essen richten zu lassen. Wenn Sie mögen, bedienen Sie sich.
2: Oh, da greife ich doch gerne noch mal zu.
4: Nein, danke. Hm. Im Moment nicht.
5: Ich weiß, dass dich das alles sehr verletzt haben muss.
3: Ja.
5: Ich versichere dir, dass mir das auch von Herzen leid tut. Ich hoffe, du nimmst meine... beziehungsweise unsere Entschuldigung an.
3: Ja. Sag, was du zu sagen hast, dann werden wir weitersehen.
1: Ja, das wollte ich auch gerade vorschlagen. Berichten Sie uns bitte, wie sich alles zugetragen hat und lassen Sie dabei so wenig wie möglich aus.
5: Gern.
4: Das Ganze ist im Grunde schnell erzählt.
1: Ach, lassen Sie sich ruhig Zeit. Ich hoffe, es stört Sie nicht, wenn mein Freund und ich derweilen weiter essen. Sie können sich sicher sein, dass wir trotzdem vollkommen bei der Sache sind.
2: Mhm. Unbedingt.
4: Essen Sie ruhig, meine Herren.
2: Ja.
1: Danke.
4: Willst du beginnen?
5: Mhm. Gern. Francis und ich haben uns in Kalifornien zu einer Zeit kennengelernt, als mein Vater noch nicht das Glück hatte, in seinen Minen auf Gold gestoßen zu sein.
4: Auch ich hatte einige Minen erworben. Mhm. Leider waren diese jedoch weit weniger ertragreich.
5: Zunächst billigte Vater unser Zusammensein. Aber als wir dann plötzlich steinreich waren, Francis aber...
4: Ich aber immer noch bettelarm war, Da war Mr. Doran die Aussicht, dass wir heiraten würden, ein Dorn im Auge.
5: Wir begannen uns deshalb von nun an heimlich zu treffen.
4: Ich setzte alles daran, auch mein Glück zu machen. Und lebte in der Hoffnung, als reicher Mann doch noch von Hattys Vater als Schwiegersohn akzeptiert zu werden.
5: Als Francis dann wegging, schlug er vor, dass wir doch vorher noch heimlich heiraten könnten. Denn wir waren uns ja beide absolut sicher, dass wir beieinander bleiben wollten. Komme, was wolle.
4: Gesagt, getan.
1: Das ist doch...
4: Und dann bin ich abgereist.
5: Ich hörte zunächst aus Montana von Francis, dann aus Arizona und letztlich aus New Mexico. In der Zeitung war damals etwas von einem Überfall der Apachen auf eine Gruppe Goldgräber zu lesen.
4: Oh.
5: Und zu meinem Entsetzen war Francis' Name unter den erwähnten Getöteten aufgeführt.
4: Ja.
5: Ich war natürlich verzweifelt. Da ich aber über ein Jahr lang tatsächlich keinen Brief mehr von ihm erhielt, musste ich davon ausgehen, dass die Meldung stimmte und er wirklich tot war.
4: Das war der Moment, da Sie, Euer Lordschaft, in das Leben meiner Frau traten.
5: Zunächst bei uns in San Francisco und dann später in London.
1: Und du hast...
5: Ich wusste, dass niemals jemand den Platz von Francis in meinem Herzen einnehmen könnte. Aber ich... Nun ja... Fand dich sehr nett und ich fühlte mich wohl in deiner Gesellschaft.
1: Wie überaus schmeichelhaft.
5: Ich mag dich, sehr sogar. Daran solltest du nicht zweifeln. Auch wenn Vater natürlich unsere Eheschließung forciert hat, da er in die Idee verliebt war, dass wir...
3: In die Idee verliebt war, in eine europäische Adelsdynastie einzuheiraten?
1: Ich verstehe nur zu gut.
5: Das spielte auch eine Rolle, ja. Als ich mit dir vor den Altar trat, war ich überzeugt davon, dass ich es schaffen würde, dir genau die Frau zu sein, die du dir wünschen würdest. Aber dann
6: sahen sie urplötzlich ihren Ehemann Mr. Moulton in der ersten Bank sitzen.
5: Ja, so war es. Ich war so erschrocken, dass ich dachte, ich würde jeden Moment ohnmächtig werden. Er legte seinen Finger an die Lippen und bedeutete mir, dass ich nichts sagen sollte.
6: Dann sahen sie ihn etwas aufschreiben.
5: Genau.
1: Ach.
6: Und nur deshalb ließen sie ihren Brautstrauß fallen. So wurde ihnen die geschriebene Botschaft unauffällig in die Hände gespielt.
5: Ja.
4: Ich steckte den Zettel zwischen die Blumen.
6: Auf dem Zettel stand, dass sie sich treffen müssten. Die Initialen FHM sind mitnichten ein Kürzel für Flora Miller, wie Inspektor Lestrade irrtümlich annahm, sondern...
4: Sondern sind meine Initialen.
5: Richtig. Francis Hay Moulton.
4: Ja.
5: Ich erachtete es als meine Pflicht, dem an mich herangetragenen Wunsch sofort nachzukommen, denn Francis, er...
4: Ich hatte ja gewissermaßen die älteren Rechte.
5: Ja.
1: Ältere Rechte?
6: Leider ist dem so, Euer Lordschaft.
5: Ich weiß, dass es besser gewesen wäre, wenn ich sogleich mit dir gesprochen hätte, aber...
1: Allerdings wäre es besser gewesen.
5: Aber es gab nicht wirklich eine Gelegenheit dazu. Ich wurde von den Ereignissen... ja selbst geradezu überrollt.
1: Was soll ich da erst sagen?
5: Robert.
1: Fass mich bitte jetzt nicht an.
6: Ich nehme an, Mr. Moulton, dass Sie Ihrer Gattin dann während des Frühstücks von der Straße aus bedeutet haben, dass sie kommen und Ihnen in den Park folgen möge.
4: Ja, so war's.
5: Als ich den Park betrat, sprach mich plötzlich eine wildfremde, sehr aufgebracht wirkende Frau an, die mir irgendetwas über Lord St. Simon erzählen wollte.
2: Flora Miller.
5: Ja. Anscheinend gab es auch in deinem Leben das ein oder andere pikante Geheimnis aus der Zeit vor unserer Vermählung.
1: Ich hoffe, du möchtest nicht das, was ich getan habe, mit dem vergleichen, was...
5: Nein, natürlich nicht.
1: Gut.
5: Ich konnte diese Frau dann abschütteln und Francis einholen. Wir fuhren in einem Wagen zum Gordon Square, wo er Quartier bezogen hatte.
4: Ach, ich war selig, meine Frau nach all den Jahren des Wartens wieder in den Armen halten zu können.
2: Darf ich fragen, wo Sie in all der Zeit gewesen sind?
4: Bei den Apachen.
2: Ach.
4: Sie hatten mich jedoch nicht massakriert, wie fälschlich berichtet worden war, sondern lediglich gefangen genommen. Nachdem ich mich nach langer Zeit doch noch aus eigener Kraft befreien konnte, führte mich mein erster Weg sofort zurück nach San Francisco. Dort musste ich erfahren, dass Hattie mich offenbar für tot hielt und zu allem Unglück in Europa gerade im Begriff war, nochmals zu heiraten.
6: Vermutlich nahmen Sie das nächstbeste Schiff.
4: Natürlich. Sie können mir glauben, Euer Lordschaft, auch mir wäre es lieber gewesen, wenn wir das alles vor Ihrer Eheschließung mit Hattie hätten klären können.
6: Mhm. Aber das Schiff traf erst so spät ein, dass Sie es nur mehr mit Ach und Krach in die Kirche schafften.
4: Ja, genau so war es. Den Namen der Kirche und den Zeitpunkt der Trauung hatte ich der örtlichen Zeitung entnehmen können. Mhm.
5: Ich habe mich dir und deiner Familie gegenüber so geschämt, nachdem die erste Freude über mein Wiedersehen mit Francis verflogen war.
4: Wir fassten dann den Entschluss, aus Hattys Kleidern ein Bündel zu machen und dieses im Park wegzuwerfen, um die Polizei auf eine falsche Spur zu locken.
6: Was auch glänzend gelang, zumal Inspektor Lestrade die Ermittlungen leitete.
5: Wir hofften, so etwas Zeit zu gewinnen.
4: Ja. Sicherlich wären wir jetzt bereits auf halbem Weg nach Paris, wenn nicht Sie, Mr. Holmes, vorhin unerwartet bei uns erschienen wären und uns hierher eingeladen hätten.
5: Ich frage mich, wie es Ihnen gelungen ist, uns ausfindig zu machen.
4: Ja.
6: Oh, das war eine meiner leichtesten Übungen.
2: Na ja.
4: Jedenfalls bot uns Mr. Holmes somit dankenswerterweise die Möglichkeit, die Sache vor unserer Abreise noch mit Ihnen zu bereinigen, Euer Lordschaft.
5: Und dafür bin ich ihm sehr dankbar. Denn so kann ich dir sagen, wie entsetzlich leid mir das alles tut. Und wie tief ich es bedauere, dass ich dich derart verletzen musste. Ja. Ich hoffe, du denkst nicht allzu schlecht von mir.
3: Ich kehre mein Innerstes selten nach außen, das weißt du.
5: Du willst mir also nicht die Hand reichen? Wenigstens zum Abschied?
3: Wenn dir so viel daran liegt.
5: Das tut es.
3: Also? Bitte.
5: Danke, Robert.
6: Ach ja.
5: Ich hoffe, dass du mir irgendwann verzeihen wirst.
6: Dem Wunsch schließen Dr. Watson und ich uns an.
2: Ja.
4: Und meine Wenigkeit ebenso.
6: Bitte, meine Herrschaften, greifen Sie doch zu. Es ist noch so viel zu essen da.
3: Danke, Mr. Holmes. Aber ich fürchte, ich muss erst einmal verdauen, was ich gerade zu hören bekam. Senden Sie mir dann bitte morgen die Rechnung für Ihre Bemühungen.
6: Ja, das will ich gerne tun.
3: Gute Nacht.
6: Gute Nacht.
2: Gute Nacht.
4: Euer Lordschaft.
5: Pass auf dich auf, Robert.
3: Keine Sorge, das werde ich.
6: Canapés?
5: Ja, gern.
6: Na also.
4: Hattie?
5: Dankeschön.
6: Ja, nicht doch.
0: Auch das Ehepaar Moulton beschloss, uns nicht allzu lange Gesellschaft zu leisten. Ich war deshalb nicht weiter unglücklich, denn erstens bot sich mir dadurch schneller die Möglichkeit, Holmes meine brennenden Fragen zu stellen, und zweitens blieben noch ein paar mehr von den köstlichen Canapés für mich übrig.
2: Jetzt erzählen Sie schon, Holmes.
6: Na schön. Dann tue ich mal so, als ob ich nicht merken würde, dass Sie das nur wollen, damit Sie dann in aller Seelenruhe die restlichen Herrlichkeiten verputzen können.
2: Man kann Ihnen wahrlich nichts vormachen. Sie sind einfach zu schlau.
6: Gut, dass Sie das einsehen.
2: Ja.
6: Von Anfang an war klar, dass Miss Doran bis zu einem gewissen Zeitpunkt nur zu bereit war, aus freien Stücken in die Eheschließung einzuwilligen. Ebenso klar war aber auch, dass sie diese Eheschließung bereits kurz nachdem sie geschlossen war, zutiefst bereute. Was aber hatte sie so abrupt umgestimmt? Nachdem ich alle anderen Möglichkeiten ausschließen konnte, blieb nur die Hypothese, dass sie jemanden unerwartet wiedergesehen hatte, der etwas mit ihrer Vergangenheit in Amerika zu tun hatte.
2: Ja.
6: Dafür kam eigentlich nur der Mann in der ersten Kirchenbank in Frage. Ich dachte mir gleich, dass der Brautstrauß nur fallen gelassen worden war, um ein Briefchen unbemerkt zu übergeben. Ich war mir sicher, dass Miss Doran nicht allein von ihrem eigenen Hochzeitsfrühstück fortgegangen ist, sondern sich in Gesellschaft eines früheren Liebhabers oder eben, so war es dann ja auch, eines früheren Ehemanns befand. Dies tat sie ebenfalls aus freien Stücken, quasi sogar ohne Rücksicht auf Verluste. Und die sind ja in diesem Fall nicht ganz unbeträchtlich.
2: Das will ich meinen. Was hätte sie für einen altehrwürdigen Namen ihr eigen nennen können?
6: Ganz genau.
2: Wie, um Himmels Willen, ist es ihnen aber möglich gewesen, die beiden so schnell ausfindig zu machen?
6: Das hätte in der Tat eine harte Nuss werden können. Zum Glück hatte unser Freund Lestrade jedoch etwas in die Hände bekommen, dessen eigentlichen Wert für die Aufklärung der ganzen Angelegenheit er jedoch, wie üblich, nicht erkannte.
2: Ganz im Gegensatz zu Ihnen.
6: Ja, Sie sagen es, mein Lieber. Ich spreche natürlich von dem kleinen Zettel, auf dessen Rückseite mit Bleistift eine Nachricht notiert war. Es war klar, dass es sich um eine Rechnung eines der ersten Hotels am Platze handeln musste. Das sagten mir schon die Preise. Gleich im zweiten Hotel, welches ich aufsuchte, fand ich im Gästebuch einen Francis Hay Morton eingetragen. Einen Gentleman aus Amerika, der in der Tat genau die auf der Rechnung aufgeführten Dinge dort zu sich genommen hatte.
2: Und zudem die richtigen Initialen FHM hatte.
6: Ganz genau. Erfreulicherweise hatte er in dem Hotel hinterlassen, dass ihm seine Post zum Gordon Square 226 nachgesandt werden möge.
2: Was für ein glücklicher Zufall.
6: Ich fuhr also zu dieser Adresse und traf das glücklich vereinte Paar auch tatsächlich an, wenngleich im Aufbruch. Ja. Der Rest ist quasi Geschichte. Denn wie Sie nur zu gut wissen, folgten die beiden meinem väterlichen Rat, vor ihrer Abreise die Sache des guten Stils halber mit Lord St. Simon zu bereinigen.
2: Wobei seine Lordschaft nicht gerade sonderlich huldvoll agiert hat, wie ich finde.
6: Ich denke, er hat dennoch unsere Nachsicht mehr als verdient.
2: Ja.
6: Denn immerhin sah er sich geradezu aus heiterem Himmel um Braut und Vermögen gebracht.
2: Das stimmt natürlich.
6: Seien wir froh und dankbar, dass wir uns wohl, standesbedingt, nie in einer nämlichen Lage wiederfinden werden.
2: Oh, das bin ich.
6: Ach, der Fall war nicht uninteressant.
2: Das können Sie laut sagen.
6: Was sollen wir nur mit all diesen verteufelt köstlichen Canapés machen?
2: Oh, da habe ich schon eine sehr gute Idee.
6: Aha.
2: Mrs. Hudson?
6: Oh nein.
2: Oh doch. Mrs. Hudson?
7: Ja, Dr. Watson?
2: Leisten Sie uns doch bitte im Wohnzimmer Gesellschaft und verkosten die Canapés.
6: Ach, Watson.
7: Ich weiß nicht.
2: Aber ich weiß es. Nun geben Sie sich schon einen Ruck. Mr. Holmes hat so gut wie nichts essen können, weil er sich so grämt, dass Sie sich gekränkt gefühlt haben.
6: Ja.
2: Wenn ich es doch sage.
7: Na, wenn das so ist?
2: Ich versichere es Ihnen, er ist jetzt bereit, sich bei Ihnen zu entschuldigen.
6: Was bin ich?
2: Oh ja. Und will Ihnen alles erklären.
7: Ich komme sofort. Lassen Sie mich nur noch rasch die Schürze in die Küche bringen.
2: Aber gerne.
6: Ich werde bestimmt nicht...
2: Und ob Sie werden. Sie glauben doch nicht, dass ich mich hier wieder wochenlang schlechter Stimmung im Haus ausgesetzt sehen möchte. Nur weil Sie und Mrs. Hudson mal wieder...
7: So, da bin ich.
2: Das sollte so viel heißen wie guten Abend, Mrs. Hudson. Schön, Sie zu sehen. Kommen Sie doch näher und nehmen Sie bitte Platz.
7: Gut, also schön. So. Was hat er denn jetzt gesagt?
2: Dass die Bestellung bei Dempsey und Mac kein Affront gegen ihre geschätzten Kochkünste war, sondern nur eine liebgemeinte Entlastung darstellen sollte, weil sie im Moment so viel zu tun haben.
7: Och, wie nett.
6: Ja, so bin ich nun mal. Ach, nun greifen Sie schon zu.
7: Danke, gern.
6: Es ist wirklich alles köstlich.
7: Na ja, also.
2: Ja, nun nicht alles, oder, Holmes?
6: Wie?
2: Naja, also so köstlich sind die Canapés ja nun auch nicht, oder?
6: Natürlich sind sie. Sie sind. Ach so. Nein. Sie haben recht, ich glaube, das war das erste und letzte Mal, dass ich von Dempsey und Mac etwas liefern gelassen habe.
7: Aber man kann das alles ja jetzt nicht so verkommen lassen.
2: Nein, das kann man nicht.
6: Auf keinen Fall.
2: Haben Sie da nicht noch diese angebrochene Flasche Wein in Ihrem Zimmer, Holmes?
6: Ach ja, welch gute Idee. Ich bin gleich zurück.
2: Haben Sie bemerkt, wie zerknirscht er ist?
7: Allerdings, er war ja so klein mit Hut.
2: Ja, Sie tragen ihm das doch nicht nach, oder? Ich versichere Ihnen, so etwas wird nie wieder vorkommen.
7: Sie wissen doch, bei guter Führung ist hier bei uns in der Baker Street 221B auch weiterhin vieles möglich.
2: Ach, das beruhigt mich sehr.
6: Hier kommt der Wein.
2: Ah.
7: Gibt es denn etwas zu feiern?